0: Unternehmer nicht als Last empfinden, sondern als Partner. Mit digitalisierten Behördengängen. Deutschland könne ein weltweiter Vorreiter beim modernstem Klimaschutz werden. Ein Land mit zuverlässig fahrenden Zügen und sicherer Energie. Die Koalition plant bis zum Sommer ein Riesenreformpaket zu Steuern, Arbeitsmarkt, Rente und Bürokratieabbau. Bei der Umsetzung gibt es aber noch Meinungsverschiedenheiten. Ursula Winkler, Nachrichtenredaktion.
1: Der Bundestag sollte aus Sicht des Verbands der Familienunternehmer seine Sommerpause ausfallen lassen, um die geplanten Reformen zu beraten und zu beschließen. Es dürfe keinesfalls passieren, dass über den langen Sommer jede einzelne Maßnahme von den verschiedenen Interessengruppen zerpflückt wird und am Ende kaum Entlastungen für Unternehmen und Mitarbeiter rauskämen, sagte Verbandschefin Ostermann dem Redaktionsnetzwerk Deutschland. Der Koalitionsausschuss soll bis zur Sommerpause über grundlegende Reformen entscheiden. Die Bundespolizei hat seit Mai vergangenen Jahres über 50.000 unerlaubte Einreisen nach Deutschland festgestellt. Fast 37.000 Personen seien seitdem unmittelbar an der Grenze oder im Zusammenhang mit einem illegalen Grenzübertritt zurückgewiesen worden, teilte die Behörde mit. Vor rund einem Jahr hatte Innenminister Dobrindt die Grenzkontrollen intensiviert. Es werden seitdem alle Asylbewerber an den Grenzen abgewiesen. Zum Sport. Die deutsche Nationalmannschaft hat ihre Generalprobe gegen Mitgastgeber USA gewonnen. Das DFB-Team gewann in Chicago mit 2:1 durch Tore von Kai Havertz und Leroy Sané. Bundestrainer Julian Nagelsmann zeigte sich bei RTL rundum zufrieden.
2: Ja, ich fand es einen perfekten Test für uns von den Witterungsbedingungen vom Gegner, die emotional spielen. Ich finde, wir hatten eine sehr gute Anfangsphase wieder. Die ersten 15 Minuten waren wieder sehr, sehr gut. Ich finde, da müssen wir einfach mal auch ein Tor draus machen aus so einer Überlegenheit. Dann wird es offener. Ja, insgesamt bin ich zufrieden. Wir haben jetzt 9-mal in Folge gewonnen. Das musst du auch erstmal machen.
1: Das deutsche Team startet am 14. Juni in die WM gegen Curaçao.
3: Das Wetter.
4: Jetzt in der Nacht sind es mal mehr, mal weniger Wolken. Also wenn noch Regen mit dabei ist, dann lässt der in den nächsten Stunden auch erstmal nach. Kippt aber zum Tagesstart dann auch schon wieder nach. Also Regenpausen doch eher von kurzer Dauer. Das heute Nacht bei 13 bis 9 Grad. Heißt, es geht dann erstmal mit Regen hier und da auch mal mit einem Gewitter weiter. Bis zum Nachmittag beruhigt sich das Ganze dann, lockert auch auf und es bleibt dann meist trocken. Und das bei Werten am Sonntag um 20 Grad.
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6: Zurzeit liegen uns keine Meldungen vor. Wir wünschen allen unterwegs gute Fahrt.
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4: Und das mit Musik jetzt von Teddy Swims, Bad Dreams. Ich bin Andreas Grunwald. Euch eine angenehme Nacht.

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0: Neue Musik von BTS, Swim, gerade eben gespielt, so jetzt dauert es gar nicht mehr so lange. Dann steigt die Riesensause in Köln am Fühlinger See mit dabei. Dann auch übrigens die No Angels beim Rainbow Festival am 27. Juni. Und Jessie aus der Band, die ist gedanklich jedenfalls schon mittendrin im Festivalsommer.
1: Der Sommer 26 steht ganz im Zeichen Festivalsommer mit der Band. Also Hauptsache viele Konzerte spielen und die Community treffen.
0: Ja, und Rainbow Festival bedeutet dann, es wird bunt, wir feiern mit vielen Künstlern, eine richtig große Party in Köln. Es geht um Vielfalt, Toleranz und vor allem darum, ja gemeinsam eine gute Zeit zu haben. Und genau deshalb liegt den No Angels dieses Festival auch so am Herzen.
1: Für uns ist das Rainbow super wichtig. Es repräsentiert uns und wir auch die Community. Menschen sind unterschiedlich, fühlen unterschiedlich, lieben unterschiedlich, sehen unterschiedlich aus und haben auch unterschiedliche Geschichten und dennoch sind wir eins und das feiern wir als Band total.
0: Ja, und dem können wir uns nur anschließen, also haltet euch den 27. Juni frei.
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0: Das Wetter.
1: Jetzt und später in der Nacht wechselnd oder auch mal stark bewölkt. Gelegentlich kommt noch schauerartiger Regen runter. Das nimmt zum Tagesstart dann immer mehr ab. Tiefstwerte, die liegen da heute Nacht bei 13 bis 9 Grad. Das Wetter am Sonntag macht erstmal so weiter. Es bleibt also nass, also auch zum Start noch Regen und Gewitter mit dabei. Später lockert es dann zunehmend auf und es bleibt trocken und das bei Werten um 20 Grad.
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2: Zurzeit liegen uns keine Meldungen vor. Wir wünschen allen unterwegs gute Fahrt.
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1: So, und geht sofort weiter durch die Nacht jetzt mit Alex Warren und

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1: Ich bin Tine Klimach. Der Vorsprung der AfD im Vergleich zur Union ist in einer aktuellen Umfrage erneut größer geworden. Die Partei steht in der neuesten Befragung für die Bild-Zeitung bei 29% und die Union bei 21%.
2: Die übrigen Parteien blieben in der Umfrage bei ihren Werten. Die SPD bei 12, die Grünen bei 14 und die Linke bei 11%. FDP und BSW würden mit jeweils 3% den Einzug in den Bundestag verpassen. Nur noch jeder dritte Wähler würde aktuell also für die Regierungsparteien stimmen. In einer weiteren Bild-Umfrage sinken auch die persönlichen Werte von Kanzler Merz weiter. 77% der Befragten sind mit ihm unzufrieden. Ähnlich viele sind in der Umfrage mit der Bundesregierung insgesamt unzufrieden. 78%. Ursula Winkler, Nachrichtenredaktion.
1: Am letzten Tag des Internationalen Wirtschaftsforums in St. Petersburg hat die Ukraine die Millionenstadt erneut unter Beschuss genommen. Nach Angaben örtlicher Behörden wurden rund um die Stadt etwa 140 ukrainische Drohnen abgefangen. Das Wirtschaftsforum ging nun zu Ende. Die Ukraine hatte ihre Angriffe auf die Region seit Beginn des Treffens intensiviert und unter anderem einen Militärstützpunkt und ein Öldepot getroffen. Verteidigungsminister Boris Pistorius hat beim Tag der Bundeswehr einen stärkeren Zusammenhalt von Gesellschaft und Truppe beschworen. Es habe in den vergangenen Jahren wenig Raum für Begegnungen gegeben. Das ändere sich nun durch solche Tage, sagte der SPD-Politiker in Neubiberg bei München beim Besuch der Universität der Bundeswehr. Insgesamt hatten 10 Bundeswehrstandorte für Interessierte geöffnet. Zum Sport. Die deutsche Nationalmannschaft hat ihre WM-Generalprobe gegen Mitgastgeber USA gewonnen. Das DFB-Team gewann in Chicago mit 2:1 durch Tore von Kai Havertz und Leroy Sané.
3: Das Spiel ist kaum angepfiffen, da jubelt die deutsche Mannschaft schon. Kai Havertz trifft schon nach 2 Minuten. Doch danach passiert erstmal nicht viel. Nach 37 Minuten kommen die USA verdient zum Ausgleich. Nach rund einer Stunde trifft dann ausgerechnet Leroy Sané, der den verletzten Lennart Kahl ersetzt hat. Das deutsche Team vielleicht auch durch den Jetlag und das schwüle Wetter nicht am Leistungslimit. Aber für die Moral ist der Sieg vor rund 60.000 US-Fans sicher hilfreich. Thomas Bremser, Nachrichtenredaktion.
1: Deutschland trifft zum Auftakt in der Gruppe E am 14. Juni in Houston auf Curaçao.
4: Das Wetter. Cloudspeicher nach wie vor relativ voll, einige Wolken unterwegs, Sonne kann es aber auch mal geben und vor allem ist Regen eher die Ausnahme. Temperatur ist angenehm, 22 Grad heute maximal im Tagesverlauf.
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6: Zurzeit liegen uns keine Meldungen vor, wir wünschen allen unterwegs gute Fahrt.
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4: Sebastian Pulli hier so und jetzt nehmen wir einmal den Nachtzug Runaway Train Soul Asylum. Gute Fahrt, schöne Gitarrenballade aus den 90ern. Kommt gut durch die Nacht.

0: am Ring live gespielt. Natürlich aus Gründen leider ohne Chester Bennington. Linkin Park, What I've Done.
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0: Es gab diese Woche eine Doku im ZDF Generation Porno darüber, wie schnell Kinder inzwischen online an entsprechendes Material kommen. Wir Mittelalten erinnern uns vermutlich noch an diesen einen Moment im frühen Internet, wo wir das allererste Mal auf die Idee gekommen sind, bei Yahoo in die Suchleiste Sex einzugeben. Und dann haben wir Dinge gesehen, die wir nie zuvor gesehen haben, nämlich sehr, sehr viele Computerviren. Gehen wir nochmal weiter zurück in Sachen Pornos.
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3: Top 3 der unterhaltsamen Pornotitel. Harry Potter und die Kammer des Schleckens. Stoß langsam 1 bis 3. Oder ein Klassiker wie Black Cock Down. Das waren Pornotitel, Leute. Heute sind Pornos natürlich viel familiengerechter. Besonders bei Patchwork. Wieso gibt's sonst so viele Filmchen über Stiefmütter? Ich frag mich, was dieser uneingeschränkte Zugang mit erwachsener Unterhaltung mit mir gemacht hätte. Hallo? Ich bin in den 80ern geboren. Wir haben unsere ersten heißen Erfahrungen noch mit dem Otto-Katalog gemacht. Klar, du wusstest damals auch, dass es in der Videothek Material gab, aber das stand in dem Ü18-Bereich. Gut sichtbar für alle. Ey, wenn du da reingegangen bist, wusste das am nächsten Tag die ganze Stadt. Ey, das war auf deiner Mitgliedskarte hinterlegt. Und wir regen uns heute über Cookies auf. Wusstet ihr eigentlich, dass die meisten Zugriffe auf Pornoseiten in Deutschland von 9 to 5 sind? Ja, yep, Made in Germany ist auf dem Arbeitsmarkt immer noch ein Garant für echte Handarbeit. Und immer dran denken, vor PowerPoint-Präsentationen am Arbeitsplatz immer den Browserverlauf löschen.
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0: Das Wetter.
1: 22 Grad und es wird nicht heißer. Das ist ja sehr, sehr angenehm. Der Rest ist so mittel. Einige Wolken unterwegs heute, aber immerhin die meiste Zeit trocken. Und ab und zu kann auch mal die Sonne rauskommen.
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2: Zurzeit liegen uns keine Meldungen vor. Wir wünschen allen unterwegs gute Fahrt.
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3: Mensch, ich habe doch geschworen, ich komme nicht mehr alleine nach Hause nach dieser Partynacht. Ich reiße so richtig eine, mach ich mir klar. Ich meine, ich finde endlich eine Freundin, aber es ist wieder nichts geworden. Ja, für diese Fälle hilft nur noch ein bisschen Selbstliebe. Kamerad bietet die an. Hug yourself. Ich bin Sebastian Pulli. Kommt gut durch die Nacht.

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1: Ich bin Tine Klimach. Deutschland, Frankreich und Großbritannien wollen die stockenden Bemühungen um ein Ende des Ukraine-Kriegs wieder in Gang bringen. Kanzler Merz, Präsident Macron, Premierminister Starmer treffen sich am Abend mit dem ukrainischen Präsidenten Zelensky in London. Auch wenn Putin zuletzt ein Treffen mit Zelensky abgelehnt hat. Die Europäer gehen trotzdem davon aus, dass sich Russland Verhandlungen langfristig nicht verweigern kann und sie dann mit am Tisch sitzen. Bundeskanzler Friedrich Merz hat Zweifel an der Fähigkeit seiner Regierung zur Modernisierung Deutschlands zurückgewiesen. Das Land habe die Kraft für die notwendigen Reformen. Das sagte er beim Landesparteitag der CDU von Mecklenburg-Vorpommern.
2: Wir haben in Deutschland die Kraft für diesen notwendigen neuen Aufbruch. Und ich sage auch die Koalition in Berlin hat die Kraft und die notwendige Geschlossenheit. Ich bin jedenfalls sicher, dass wir die gegenwärtigen Schwierigkeiten überwinden können. Ich bin zuversichtlich, dass Deutschland schon wieder in relativ kurzer Zeit ganz anders aussehen kann.
1: Die CDU steht in Umfragen unter Druck. In einer aktuellen Befragung für die Bild steht die AfD bei 29% und damit 8 Punkte vor der CDU. Es gibt etwas mehr Hoffnung für viele schwerkranke Menschen auf Wartelisten. In den ersten 5 Monaten des Jahres wurden in Deutschland mehr als 1.400 Organe gespendet. Gut 12% mehr als im Vorjahreszeitraum. Das teilt die Deutsche Stiftung Organtransplantation mit. Trotzdem reicht die Zahl der Spenden weiterhin nicht aus.
3: Der leichte Anstieg bei den Spenden dürfte die Diskussion über neue Regeln trotzdem weiter anheizen. Denn in Deutschland gilt bisher nur jemand als Organspender, der zu Lebzeiten zustimmt oder dessen Angehörige nach dem Tod ihr Einverständnis geben. In vielen anderen europäischen Ländern ist das anders. Dort gilt grundsätzlich jeder als Spender, solange er nicht widerspricht. Genau so eine Regelung fordern auch einige Bundestagsabgeordnete für Deutschland. Kritiker sehen darin allerdings einen Eingriff in die Grundrechte. Zoe Tassovali, Redaktion.
1: Zum Sport. Die deutsche Fußballnationalmannschaft geht mit einem Erfolgserlebnis in das bevorstehende WM-Turnier. 8 Tage vor seinem ersten Spiel gewann das Team von Bundestrainer Julian Nagelsmann bei seiner WM-Generalprobe gegen Co-Gastgeber USA mit 2:1.
4: Das Wetter. Warm genug ist, wenn die dünne Decke von IKEA reicht, also die mit dem blauen Thermometer. Sprich 22 Grad heute in der Spitze. Ist schön, wärmer wird's nicht. Der Rest ist so mittel, viele Wolken unterwegs. Es kann mal nass werden, das aber eher die Ausnahme. Und hier und da kommt auch mal die Sonne raus.
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5: Zurzeit liegen uns keine Meldungen vor. Wir wünschen allen unterwegs gute Fahrt.
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4: Sebastian Pulli hier und Michael Schulte mit 5 AM. Ja, AM, PM, was ist nochmal welches? Ich kann es mir nie merken. Hab gerade nachgeguckt. AM, ante meridiem, vor dem Mittag. Das heißt, AM ist die Zeit von 0 bis dann. Ist ja völlig egal, können wir uns eh beim nächsten Mal nicht merken. Song ist aber gut, Michael Schulte.

0: Klassiker. Mehr Klassiker geht kaum. Jump Van Halen. Schöne gute Nacht.
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0: Wir hätten jetzt einen Serientipp, der ist was für mehrere Generationen. Denn das Original ist aus den 60ern. Dann kam Remake Nummer 1 in den frühen 90ern mit Robert De Niro unter anderem. Und jetzt gibt es eben als Serie Remake Nummer 2. Es geht um Kap der Angst. Ist ein sehr spannender Stoff und jetzt eben neu als Serie auf Apple TV. Und Kinoexperte Jörg Albrecht ist sehr, sehr angetan.
2: Was für eine Filmmusik. Besser kann man Bedrohung und Spannung nicht in Noten verwandeln. Und deshalb hat es der geniale Soundtrack von Bernard Herrmann, der schon im Originalfilm von 1962 zu hören ist und im 91er Remake auch in die Serie Kap der Angst geschafft.
3: Max Cady wurde aus dem Gefängnis entlassen.
2: Mit der Nachricht, dass Max Cady, ein wegen Mordes verurteilter Mann, auf freiem Fuß ist, beginnt die an den Nerven zerrende Story. 17 Jahre hat Cady unschuldig hinter Gittern gesessen. Das haben neue Beweise ergeben.
3: Was hat das mit uns zu tun?
2: Fragt Natalie ihre Mutter Anna, da angesichts der Nachricht von Cadys Freilassung das Essen aus dem Gesicht fällt. Und Sohn Zack weiß auch warum.
4: Du warst seine Anwältin, oder?
2: Anna Boden ist Cadys Pflichtverteidigerin gewesen. Und Tom, der Mann, mit dem sie verheiratet ist, war damals im Prozess der Staatsanwalt. Und beide haben, was Cady betrifft, Leichen im Keller.
3: Ist es denkbar, dass Max weiß, was wir getan haben?
2: Warum sonst sollte Cady bei den Bodens auftauchen?
5: Ich hatte auch mal ein gutes Leben. Hast du Angst vor mir?
3: Nein, warum sollte ich?
2: Naja, vielleicht weil schon zu Beginn der ersten Folge eine vierköpfige Stinktierfamilie tot im Pool der Bodens treibt. Max, Cady sind auf Rache. Rache für 17 Jahre Knast. Javier Bardem als Cady ist eine Naturgewalt. Aber auch die Bodens sind mit Amy Adams, Patrick Wilson, Lily Collyers und Joe Enders perfekt besetzt. Gute Geschichten kennen eben kein Verfallsdatum. Und die von Kap der Angst ist eine sehr gute.
3: Ist das Blut?
6: Irgendwas stimmt nicht. Du meine Güte.
7: Was ist eure größte Angst?
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0: Das Wetter.
1: Cloudspeicher nach wie vor relativ voll, einige Wolken unterwegs, Sonne kann es aber auch mal geben und vor allem ist Regen eher die Ausnahme. Temperatur ist angenehm, 22 Grad heute maximal im Tagesverlauf.
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2: Zurzeit liegen uns keine Meldungen vor, wir wünschen allen unterwegs gute Fahrt.
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1: Sebastian Pulli hier, schönen guten Morgen. Und wer um die Frühuhrzeit keine Worte findet, das liegt daran, dass er hier sie alle hat. Eminem, Houdini.

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1: Ich bin Tine Klimach. Kanzler Merz hat sich mit Blick auf die anstehenden Sozialreformen zuversichtlich geäußert und Erinnerungen an einen berühmten Satz seiner Vorgängerin Angela Merkel geweckt. Wir schaffen das, sagte er bei dem CDU-Landesparteitag in Mecklenburg-Vorpommern.
2: Kanzler Merz zeigt sich überzeugt, die Koalition hat die Kraft für die notwendigen Reformen, trotz aller Unterschiede. Er sei sich sicher, dass Deutschland in relativ kurzer Zeit ganz anders aussehen könne und er brachte viele Beispiele wie einen Staat, den Unternehmer nicht als Last empfinden, sondern als Partner, mit digitalisierten Behördengängen. Deutschland könne ein weltweiter Vorreiter bei modernstem Klimaschutz werden, ein Land mit zuverlässig fahrenden Zügen und sicherer Energie. Die Koalition plant bis zum Sommer ein Riesenreformpaket zu Steuern, Arbeitsmarkt, Rente und Bürokratieabbau. Bei der Umsetzung gibt es aber noch Meinungsverschiedenheiten. Ursula Winkler, Nachrichtenredaktion.
1: Deutschland, Frankreich und Großbritannien wollen die stockenden Bemühungen um ein Ende des Ukraine-Kriegs wieder in Gang bringen. Kanzler Merz, Präsident Macron, Premierminister Starmer treffen sich am Abend mit dem ukrainischen Präsidenten Zelensky in London. Auch wenn Putin zuletzt ein Treffen mit Zelensky abgelehnt hat. Die Europäer gehen trotzdem davon aus, dass sich Russland Verhandlungen langfristig nicht verweigern kann und sie dann mit am Tisch sitzen. Die Bundespolizei hat seit Mai vergangenen Jahres über 50.000 unerlaubte Einreisen nach Deutschland festgestellt. Fast 37.000 Personen seien seitdem unmittelbar an der Grenze oder im Zusammenhang mit einem illegalen Grenzübertritt zurückgewiesen worden, teilte die Behörde mit. Vor rund einem Jahr hatte Innenminister Dobrindt die Grenzkontrollen intensiviert. Es werden seitdem alle Asylbewerber an den Grenzen abgewiesen. Zum Sport. Die deutsche Nationalmannschaft hat ihre Generalprobe gegen Mitgastgeber USA gewonnen. Das DFB-Team gewann in Chicago mit 2:1 durch Tore von Kai Havertz und Leroy Sané. Bundestrainer Julian Nagelsmann zeigte sich bei RTL rundum zufrieden.
3: Ja, ich fand es einen perfekten Test für uns von den Witterungsbedingungen vom Gegner, die emotional spielen. Ich finde, wir hatten eine sehr gute Anfangsphase wieder. Die ersten 15 Minuten waren wieder sehr, sehr gut. Ich finde, da müssen wir einfach mal auch ein Tor draus machen aus so einer Überlegenheit. Dann wird es offener. Ja, insgesamt bin ich zufrieden. Wir haben jetzt 9-mal in Folge gewonnen. Das musst du auch erstmal machen.
1: Das deutsche Team startet am 14. Juni in die WM gegen Curaçao.
4: Das Wetter. 22 Grad und es wird nicht heißer. Das ist ja sehr, sehr angenehm. Der Rest ist so mittel. Einige Wolken unterwegs heute, aber immerhin die meiste Zeit trocken. Und ab und zu kann auch mal die Sonne rauskommen.
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5: Zurzeit liegen uns keine Meldungen vor. Wir wünschen allen unterwegs gute Fahrt.
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4: Sebastian Pulli hier, kleine Lektion in Englisch um die Zeit und zwar Teddy Swims mit Mr. Know-It-All. Und dieser Mr. Know-It-All, das bedeutet auf Deutsch schlicht und einfach Besserwisser. Haben wir wieder was gelernt? Guten Morgen.

0: So ein cooler Song, I Can't Dance, Genesis. Sprechen wir nochmal über die vielleicht verstörendste Meldung aus dieser Woche.
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0: Ist was fürs Frühstück. Forscher backen Brot mit Hefe aus dem Darm von Ötzi. Nee, ist klar, ich hole meine Backhefe auch immer aus den Innereien von toten Höhlenmenschen. Es geht zumindest schneller, als bis ich die im Supermarkt gefunden habe. So, jetzt die große berechtigte Frage. Warum? Warum macht man sowas? Gibt es Aufschluss über die Lebensweise der Menschen damals? Hilft es, weiß ich nicht, vielleicht irgendwie bei der Bekämpfung von Krebszellen? So, Achtung, hier einmal die Begründung, warum Brot mit Hefe aus Ötzis Darm gebacken wurde. Hier, der Studienautor sagt, wenn man jemandem erzählt, dass man Hefe hat, wird sofort gefragt, kann man damit Brot backen? Daher versuchten die Wissenschaftler, ein Sauerteigbrot zu backen. Ja, Entschuldigung, es ist natürlich super, wenn Forschung gut begründet ist. Also ich würde heute früh eher beim Müsli bleiben vielleicht. Übrigens, nächstes Projekt mit Ötzis Darmhefe. Sie wollen Bier brauen. Vielleicht ja, weil immer, wenn jemand Hefe sagt, gefragt wird, ob man damit auch Bier brauen kann. Ja, Prost.
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0: Das Wetter.
1: Warm genug ist, wenn die dünne Decke von IKEA reicht, also die mit dem blauen Thermometer. Sprich 22 Grad heute in der Spitze. Ist schön, wärmer wird's nicht. Der Rest ist so mittel, viele Wolken unterwegs. Es kann mal nass werden, das aber eher die Ausnahme. Und hier und da kommt auch mal die Sonne raus.
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2: Zurzeit liegen uns keine Meldungen vor. Wir wünschen allen unterwegs gute Fahrt.
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1: Sebastian Pulli hier und egal in welcher Stimmung ihr seid, wir haben jetzt einen Song, der nimmt alle mit. Der schafft nämlich das kleine Wunder, gleichzeitig ruhig und hektisch zu sein. Chemical, Post Malone, guten Start in diesen Sonntag.

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1: Ich bin Tanja Wagner. Frauen und Männer sollen für gleiche Arbeit das gleiche Gehalt bekommen. Dabei sollen neue EU-Regeln helfen. Aber Deutschland hat die Regeln zur Lohntransparenz bisher nicht umgesetzt und verstößt damit ab morgen gegen EU-Recht. Heute endet die Frist, bis zu der die EU-Staaten Zeit hatten, ihr nationales Recht anzupassen.
2: Bewerber sollen früh die Info bekommen, was das Einstiegsgehalt ist. Wer schon einen Job hat, soll erfahren können, was die Kollegen im Durchschnitt verdienen. Gruppiert nach Geschlecht, also nicht nach einzelnen Menschen. So sollen zum Beispiel Frauen erkennen, wenn Männer mit gleichen Aufgaben mehr verdienen. Und größere Arbeitgeber müssen künftig regelmäßig berichten, wie die Entgeltlücke zwischen Frauen und Männern ist. Die EU-Vorgaben sind damit strenger als das, was in Deutschland bisher gilt. Aus Brüssel an Christine Wenzel.
1: Deutschland, Frankreich und Großbritannien wollen die stockenden Verhandlungen um ein Ende des Ukraine-Kriegs wieder in Gang bringen. Kanzler Merz, Präsident Macron und Premierminister Starmer treffen sich dazu am Abend mit dem ukrainischen Präsidenten Selenskyj in London.
3: Das Angebot von Selenskyj an Putin für neue Gespräche wurde abgeblockt. Stattdessen gehen die Kämpfe mit großen Verlusten auf beiden Seiten weiter. Das könnte die Bereitschaft zu Verhandlungen erhöhen. Die Europäer wollen dann mit am Tisch sitzen. Zuletzt hatte Putin den früheren Bundeskanzler Schröder als europäischen Unterhändler ins Spiel gebracht und sich mit ihm diese Woche im Kreml getroffen. Auf deutscher Seite wird das als Provokation gesehen und nicht ernst genommen. Bevor es aber um mögliche Unterhändler geht, soll die inhaltliche Linie für Verhandlungen geklärt werden. Darum geht es heute bei den Gesprächen. Tine Klimach, Berlin.
1: Der Vorsprung der AfD im Vergleich zur Union ist in einer aktuellen Umfrage erneut größer geworden. Laut Bild steht die Partei bei 29% und damit 8 Punkte vor der Union, die im Vergleich zur Vorwoche leicht verliert. Keine Bewegung registrierten die Meinungsforscher bei den anderen Parteien. Die Werte von SPD, Grünen und Linken bleiben unverändert. FDP und BSW würden mit jeweils 3% den Einzug in den Bundestag verpassen. Die deutsche Fußballnationalmannschaft geht mit einem Erfolgserlebnis in das bevorstehende WM-Turnier. 8 Tage vor einem ersten Spiel gewann das Team von Bundestrainer Nagelsmann bei seiner WM-Generalprobe gegen Co-Gastgeber USA mit 2:1. Das waren die Nachrichten mit Tanja Wagner.
4: Das Wetter.
5: Das sieht nach einem schönen Sonntag heute aus, ein Mix aus Sonne und Wolken. Es bleibt meist trocken, nur so im Osten des Landes kommt schon mal ein bisschen Regen runter. Der Wochenstart ist dann aber wieder sehr durchwachsen. Da müssen wir wieder mit Gewittern rechnen. Temperaturen dazu heute bis 22 Grad, morgen bis 24.
4: NRW Verkehr.
5: Aktuell sind mir keine Staus und Störungen gemeldet. Gute Fahrt.
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5: Hallo zusammen, einen schönen Sonntagmorgen wünsche ich euch. Ich bin Vera Körber und das hier ist Silbermond mit leichtes Gepäck.

0: Ich finde, an so einem Sonntagmorgen kann man sich mal ein bisschen mit Kaffee beschäftigen. Also nicht nur trinken, sondern wir können auch mal drüber sprechen. Kaffee-Report 2026, der guckt auf die Wirkung von Kaffee und schaut auch drauf, welche Rolle Kaffee im Alltag der Menschen spielt. Kollegin Kim Klages, ganz, ganz so viel Neues ist da jetzt nicht bei rumgekommen. Ja, wir wissen, nach 16 Uhr keinen Kaffee mehr trinken, aber du hast was rausgefunden, denn es kommt ja nicht nur auf den Inhalt an, sondern auch auf das Drumherum.
1: Über 50% geben nämlich an, dass ihnen die Lieblingstasse für den perfekten Kaffeegenuss wichtig ist. Und genau das konnten wir auch bei euch feststellen.
2: Wenn es um das Thema Kaffee trinken geht, hast du eine Lieblingstasse?
3: Ja, meine Blumentasse.
4: Ich nehme mehrere verschiedene Tassen.
5: Nein, habe ich nicht.
6: Jeden Morgen die gleiche, ja.
2: Und was ist drauf auf der Tasse?
6: Schwarz-matt mit Glück auf drauf.
4: Ja, ich habe hier zum Muttertag von meiner Tochter eine bekommen mit einem schönen Spruch drauf, die nutze ich. Und dann mit Enten. Ne, und bei Freunden immer einen großen Pott.
2: Glaubst du, der Kaffee schmeckt besser aus der Lieblingstasse als aus einer ganz normalen?
6: Wahrscheinlich eher nicht, nein.
2: Natürlich. Ist ja meine Lieblingstasse.
4: Nein, es schmeckt gleich.
7: Ich glaube schon, weil man emotional vielleicht dran gebunden ist, wenn es die Lieblingstasse von der Oma war oder so.
6: Kann sein.
0: Ja, das kann schon sein. Gucken wir wirklich mal auf den Kaffee-Report und schauen ein bisschen in die Zukunft. Es ging da nämlich auch um KI und auch um Koffeinersatzprodukte.
1: Genau, da waren die Teilnehmer der Befragung allerdings sehr unentschlossen. Die Hälfte würde auch mal einen Kaffee probieren, den die künstliche Intelligenz zubereitet hat, die andere Hälfte nicht. Die klare Botschaft ist aber eigentlich, Kaffee ist mehr als nur eine reine Funktion. Es geht nicht nur um den Koffein, sondern um Genuss, Gewohnheit und den kleinen Moment, einfach für sich, zum Beispiel morgens beim Aufstehen.
0: So, jetzt ein Kaffee da drauf.

0: Das Wetter.
1: Bis zu 22 Grad heute und es ist meist trocken. Nur im Osten des Landes kann schon mal ein bisschen Regen runterkommen. Der Wochenstart sieht aber dann auch wieder sehr ungemütlich aus. Wir müssen immer wieder mit Regen und Gewittern rechnen. Temperaturen dann bis zu 24 Grad.
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1: Die Straßen sind frei. Ich wünsche euch eine gute Fahrt.
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1: Guten Morgen wünsche ich euch. Ich bin Vera Körber und das hier ist eines meiner absoluten Lieblingslieder aus den 90ern. Freue ich mich sehr drüber. Auf Vogue jetzt mit Don't Let Go. Macht euch einen schönen Sonntag.

0: Update. Radio Wuppertal hier und schon wieder Wochenende. Diese kurzen Wochen, die sind jetzt vorbei. Das war der letzte Feiertag fürs Erste. Und das Krasse ist ja, der nächste ist ja sowieso erst im Herbst und fällt dann auch noch auf den Samstag. Der danach fällt auf den Sonntag. Also der nächste Feiertag in der Woche ist Weihnachten. Aber komm, wir bleiben positiv. In der neuen Woche geht die Fußball-WM los. Ich freue mich. Tickets fürs Public Viewing im Brauhaus gibt's hier. Aber auch nicht nur Fußball. In der neuen Woche geht auch die Mega-Kirmes los in Wuppertal. Fahrtchips gibt's auch hier. Montagmorgen hören wir uns wieder. Erstmal schönes Wochenende.
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0: Juhu, the Black Eyed Peas, I got a feeling. Ja, ich weiß, wir sind noch im langen Wochenende irgendwie, ne? Aber ich möchte es nur kurz erwähnt haben. Es war auch in dieser Woche Internationaler Tag der Umwelt. Nicht, dass mir das untergeht, ne? Unser Hannes wollte diesen Tag auch nochmal auf seine ganz persönliche Art beleuchten.
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2: Wir wollen alle die Umwelt schonen, das ist klar, ne? Gibt's kein Vertun. Die Erde müssen wir retten, weil streng genommen finden wir es ja hier ganz nett und immer bis zum Mars pendeln, das ist auch keine Option. Aber wo fängt Umweltschutz an und wo hört das normale Leben auf? Guck mal, langes Wochenende, ohne Grillen. Ja, das ist doch wie Bier ohne Schaum, Curry ohne Wurst, Heidi ohne Klum. Jetzt kann man natürlich sagen, was macht so ein kleiner Grill denn? Aber Freunde, ich komme aus dem Ruhrpott. Wenn du da bei schönem Wetter am Kleingartenverein vorbeigehst, ne, dann denkst du, die haben die Zechen wieder aufgemacht. Da stellt sich die Frage nicht, Kohle oder Gas. Da wird die Kohle erstmal auf den Gasgrill an die Glut gebracht. Und ich bin ja absolut pro Umweltschutz. Trotzdem merke ich, wie mir bei jedem Cent mehr pro Liter an der Zapfsäule der Kamm schwillt. Aber gut, dass wir drüber reden, ne? Schafft ja auch Bewusstsein. Und immer dran denken, was der gute alte Hauding und Philosoph Schopenhauer gesagt hat. Jeder dumme Junge kann einen Käfer zertreten, aber alle Professoren der Welt können keinen herstellen. Ha. Geiler Spruch, hätte auch von mir kommen können.
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1: Ich bin Tanja Wagner. Kanzler Merz hat sich mit Blick auf die anstehenden Sozialreformen zuversichtlich geäußert und Erinnerungen an einen berühmten Satz seiner Vorgängerin Merkel geweckt. Wir schaffen das, sagte er beim CDU-Landesparteitag in Mecklenburg-Vorpommern.
2: Kanzler Merz zeigt sich überzeugt, die Koalition hat die Kraft für die notwendigen Reformen, trotz aller Unterschiede. Er sei sich sicher, dass Deutschland in relativ kurzer Zeit ganz anders aussehen könne und er brachte viele Beispiele wie einen Staat, den Unternehmer nicht als Last empfinden, sondern als Partner, mit digitalisierten Behördengängen. Deutschland könne ein weltweiter Vorreiter beim modernsten Klimaschutz werden, ein Land mit zuverlässig fahrenden Zügen und sicherer Energie. Ursula Winkler, Nachrichtenredaktion.
1: Deutschland hat neue Regeln zur Lohntransparenz nicht umgesetzt und verstößt gegen EU-Recht. Heute läuft eine Frist ab, bis zu der die EU-Staaten Zeit hatten, ihr nationales Recht anzupassen. Das Bundesfamilienministerium hatte mitgeteilt, das deutsche Recht soll erst in den kommenden Monaten angepasst werden. Frauen und Männer sollen für gleiche Arbeit das gleiche Gehalt bekommen. Beschäftigte sollen unter anderem Auskunft darüber erhalten, wie hoch das durchschnittliche Entgelt für vergleichbare Tätigkeiten ist, aufgeschlüsselt nach Geschlecht. Schwerere Verkehrsunfälle mit Einfluss von Cannabis am Steuer sollen bald in der amtlichen Statistik erfasst werden. Dies ermögliche eine Evaluierung der Auswirkungen auf die Verkehrssicherheit, heißt es in einem Gesetzentwurf des Bundesverkehrsministeriums. Hintergrund ist die seit 2024 geltende Legalisierung des Cannabiskonsums. Jetzt kann die WM kommen. Die deutsche Nationalmannschaft hat ihre Generalprobe gegen Mitgastgeber USA gewonnen. Das DFB-Team gewann in Chicago mit 2:1 durch Tore von Kai Havertz und Leroy Sané.
3: Die deutsche Mannschaft geht selbstbewusst in die WM mit 9 Siegen in Folge. In Chicago hat nicht alles geklappt, aber der Bundestrainer spricht von einem perfekten Test. Denn sein Team konnte sich schon mal gewöhnen an schwülheißes Wetter, den frühen Anstoß zur Mittagszeit, einen stumpfen Rasen und einen emotionalen Gegner. Julian Nagelsmann hat seine Stammelf wohl gefunden. Siegtorschütze Leroy Sané dürfte auch gegen Curaçao den verletzten Lennart Kahl ersetzen. Thomas Bremser, Redaktion.
1: Das waren die Nachrichten mit Tanja Wagner.
4: Das Wetter.
5: Heute ist es meist trocken, nur im Osten des Landes müssen wir schon mal mit Regen rechnen. Ansonsten mal Sonne, mal Wolken und das Ganze bei bis zu 22 Grad. Die Woche startet ein kleines bisschen wärmer, bis zu 24 sind dann drin. Allerdings startet die Woche auch ziemlich uselig. Wir müssen immer mit Regen und auch Gewittern rechnen. Und auch der Dienstag sieht eher durchwachsen aus.
4: NRW Verkehr.
5: Aktuell ist nichts los auf den Straßen. Ihr habt also freie Fahrt. Kommt gut an.
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5: Kuckuck und einen schönen Sonntagmorgen. Nicht, dass ihr mir jetzt einschlaft. Ne? Wir wollen mal ein bisschen Gas geben jetzt mit Calvin Harris und Rihanna. This is what you came for. Bye.

0: Lola Young und Messi. Einen schönen Sonntagmorgen wünsche ich euch. Nein, ich habe das WM-Spiel gestern nicht geguckt, also das Testspiel. Ich habe dann heute Morgen nur gelesen, das DFB-Team hat gewonnen in Chicago mit 2:1 gegen die USA durch Tore von Kai Havertz und Leroy Sané. Thomas Bremser, da ich es ja nicht gesehen habe, musst du es jetzt für mich richten. Wie ist die Generalprobe aus deiner Sicht gelaufen?
1: Ich glaube, es hat genau den Sinn erfüllt, den sich der Bundestrainer vorgestellt hat. Sein Team sollte sich gewöhnen an die Stimmung in einem ausverkauften US-Stadion, an den stumpfen Rasen und das schwüle Wetter. In Chicago waren es trotz eines Regenschauers zu Beginn 30 Grad. Julian Nagelsmann bei RTL.
2: Ja, ich fand es einen perfekten Test für uns von den Witterungsbedingungen vom Gegner. Ja, insgesamt bin ich zufrieden. Wir haben jetzt neunmal in Folge gewonnen. Das musst du auch erstmal machen.
1: Das Spielerische war auch okay. Viel Kampf, aber zwischendurch auch viel Leerlauf. Das kann aber auch dem Jetlag noch geschuldet sein.
0: Jetzt war es ja ein bisschen schade. Einer der Hoffnungsträger für die WM ist ja kurzfristig ausgefallen, verletzt. Lennart Kahl ist ja schon wieder zurück in Deutschland. Wie hat das Team seinen Ausfall denn kompensiert?
1: Ja, Leroy Sané hat seine Chance bekommen auf der rechten Seite, der ja von vielen kritisiert wurde. Er war auch kaum zu sehen, ehrlicherweise, bis er dann Deutschland zum Sieg schoss nach fast einer Stunde. Dass ausgerechnet er das Tor erzielte, war ihm bei RTL aber nicht so wichtig.
3: Persönlich ist es mir egal. Fürs Team. Das ist mir wichtiger, dass wir ja, alle zusammen an einen Strang ziehen und dass wir natürlich positiv die Spiele angehen.
1: Sehr wahrscheinlich wird Sané auch beim WM-Auftakt gegen Curaçao auflaufen.
0: Wie sieht's denn sonst da aus? Wer ist denn da aus deiner Sicht noch gesetzt?
1: Vorne dürfte Kai Havertz gesetzt sein, der schon nach 2 Minuten zum 1:0 traf. In der Abwehrkette Schlotterbeck, Tah, Kimmich und wohl auch der Frankfurter Brown. Vor der Abwehr Pavlovic und Metscher, im Mittelfeld Wirtz, Musiala und vermutlich auch Sané. Und im Tor soll dann Manuel Neuer stehen. Oliver Baumann, auch in Chicago, ohne großen Patzer. Er äußerte sich bei RTL erstmals zu seiner Ausbotung aus dem Tor.
4: Anfangs war es natürlich hart. Das war nicht ganz cool, von meinem Gefühl einfach her. Aber mir war sofort klar, dass ich fürs Team da sein werde.
1: Großes Kompliment, wie Baumann mit dieser harten Entscheidung umgeht.
0: Heute hat die Mannschaft in Chicago dann frei. Morgen geht's ins WM-Quartier. Und am Donnerstag kann dann auch die WM losgehen. Dankeschön, Thomas Bremser, für die ganzen Infos. 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
1: Das Wetter.
2: Zum größten Teil ist das ein recht schöner Sonntag mit einem Mix aus Sonne und Wolken. Hier und da kann im Osten schon mal ein bisschen Regen runterkommen. Ansonsten um die 22 Grad. Die neue Woche startet dann aber auch wieder grau und nass. Wir müssen immer wieder auch mit Gewittern rechnen. Die Temperaturen bleiben ganz ähnlich, höchstens 24 Grad.
1: NRW Verkehr.
2: Aktuell sind mir keine Staus und Störungen gemeldet. Gute Fahrt.
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2: Hallo, ich bin Vera Körber. Habt einen schönen Sonntag mit mir und jetzt mit Baby Rexha und New Religion.

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0: Das ist die aktuelle von den Toten Hosen, nur nach vorn. So, bitte jetzt einmal irgendwo eintragen. 27. Juli, Fühlinger See, Köln.
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0: Guck mal, jetzt sind nur noch 20 Tage und ich sag euch, das wird großartig. Guckt mal auf rainbowfestival.de nach, da findet ihr das ganze Line-up. Aber unter anderem dabei kann ich euch schon mal sagen, die No Angels. Und Jesse aus der Band ist gedanklich schon mittendrin.
3: Der Sommer 26 steht ganz im Zeichen Festival-Sommer mit der Band. Also Hauptsache viele Konzerte spielen und die Community treffen.
0: Ja, also das mit der Community treffen, das geht natürlich super beim Rainbow Festival. Und es ist wirklich schön, denn das Festival und die Message liegen nicht nur uns, sondern auch den New Angels am Herzen.
3: Für uns ist das Rainbow super wichtig. Es repräsentiert uns und wir auch die Community. Menschen sind unterschiedlich, fühlen unterschiedlich, lieben unterschiedlich, sehen unterschiedlich aus und haben auch unterschiedliche Geschichten. Und dennoch sind wir eins und das feiern wir als Band total.
0: Dem ist fast nichts hinzuzufügen, außer haltet euch den 27. Juni frei. Tickets bekommt ihr natürlich auch auf rainbowfestival.de und wir wollen uns einstimmen, oder? Ich will mich auf jeden Fall einstimmen und ihr müsst mitmachen. Die No Angels jetzt mit Daylight in Your Eyes.
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2: Mit Sarah Heinz. Guten Morgen. Mit Blick auf eine mögliche Friedenslösung im Ukraine-Krieg wollen Deutschland, Frankreich und Großbritannien die stockenden Verhandlungen wieder voranbringen. Dazu wollen sich Bundeskanzler Merz, Präsident Macron und Premierminister Starmer heute Abend mit dem ukrainischen Präsidenten Selenskyj in London treffen. Mehr Infos dazu hat Tine Klimach.
3: Das Angebot von Selenskyj an Putin für neue Gespräche wurde abgeblockt. Stattdessen gehen die Kämpfe mit großen Verlusten auf beiden Seiten weiter. Das könnte die Bereitschaft zu Verhandlungen erhöhen. Die Europäer wollen dann mit am Tisch sitzen. Zuletzt hatte Putin den früheren Bundeskanzler Schröder als europäischen Unterhändler ins Spiel gebracht und sich mit ihm diese Woche im Kreml getroffen. Auf deutscher Seite wird das als Provokation gesehen und nicht ernst genommen. Bevor es aber um mögliche Unterhändler geht, soll die inhaltliche Linie für Verhandlungen geklärt werden. Darum geht es heute bei den Gesprächen.
2: Danke, Tine. Mehr wichtige Meldungen sind das in der Zusammenfassung. Die Kämpfe in Nahost halten an. Trotzdem hat sich der libanesische Armeechef Haikal nach Pakistan aufgemacht, um seinen pakistanischen Kollegen Munir zu treffen. Das teilte das libanesische Militär mit. Es geht bei dem Treffen auch um Pakistans Vermittlerrolle zur Beendigung des Iran-Kriegs. Munir ist der pakistanische Chefvermittler in den Gesprächen zwischen den USA und dem Iran. In der Debatte um die geplante Rentenreform hat der Deutsche Gewerkschaftsbund als zusätzliche Absicherung eine verpflichtende Betriebsrente vorgeschlagen. Diese Alterssicherung müsse von den Arbeitgebern mindestens mitfinanziert werden. Das sagte die DGB-Vorsitzende Fahimi dem Redaktionsnetzwerk Deutschland. In Zentralafrika ist die Zahl der bestätigten Ebola-Fälle weiter gestiegen, auf inzwischen fast 500. Laut Angaben der Weltgesundheitsorganisation ist auch die Zahl der Todesfälle gestiegen. In der Demokratischen Republik Kongo wurden 82 gemeldet, in Uganda 2. Damit hat die WHO 20 Todesfälle mehr verzeichnet als noch am Freitag. Jetzt kann die WM kommen. Die deutsche Nationalmannschaft hat ihre Generalprobe gegen den Mitgastgeber USA gewonnen. Das DFB-Team hat am Abend mit 2:1 in Chicago gewonnen, durch Tore von Kai Havertz und Leroy Sané. Die Infos hat Thomas Bremser.
4: Die deutsche Mannschaft geht selbstbewusst in die WM mit 9 Siegen in Folge. In Chicago hat nicht alles geklappt, aber der Bundestrainer spricht von einem perfekten Test. Denn sein Team konnte sich schon mal gewöhnen an schwülheißes Wetter, den frühen Anstoß zur Mittagszeit, einen stumpfen Rasen und einen emotionalen Gegner. Julian Nagelsmann hat seine Stammelf wohl gefunden. Siegtorschütze Leroy Sané dürfte auch gegen Curaçao den verletzten Lennart Kahl ersetzen. Im Tor gibt es aber noch einen Wechsel. Manuel Neuer soll bis dahin wieder fit werden.
2: Danke, Thomas. Heute hat die Mannschaft in Chicago frei. Morgen geht es dann ins WM-Quartier nach Winston-Salem. Und das waren die Nachrichten mit Sarah Heinz.
5: Danke, Sarah. Das Wuppertal-Wetter. Und der erste Sonntag im Juni bringt viele Wolken mit. Es bleibt größtenteils bedeckt heute. Erst am frühen Abend kämpft die Sonne sich mal durch. Wir schaffen maximal 18 Grad. Im Luisenviertel sind wir aktuell bei 15 Grad. In Barmen am Opernhaus messen wir gerade 14 Grad. Und es bleibt trocken. Immerhin, Regen ist erst wieder ab morgen Abend in Sicht. Insgesamt starten wir ein bisschen freundlicher dann in die neue Woche mit einem Mix aus Sonne und Wolken bei bis zu 20 Grad. Jetzt der Radio Wuppertal Verkehr und der geht schnell. Es ist alles frei und alles ruhig auf den Straßen bei uns um kurz nach 8. Allen unterwegs eine gute und natürlich sichere Fahrt.
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5: Ich bin Chantal Teubert, wünsche einen schönen, entspannten Morgen.

0: 6 Minuten nach 8 haben wir es jetzt. Guten Morgen, ihr hört Himmel und Erde aus Wuppertal, ganz lokal und ökumenisch. Und jetzt geht's zwar nicht zu Lost Places, sondern zu ganz normalen Häusern unserer Stadt. Die aber haben eine tragische Geschichte. Deren Bewohnerinnen und Bewohner sind nämlich fast alle von den Nazis ermordet worden. Die Erinnerung an diese Menschen und an diese Zeit wachzuhalten, das ist das Ziel der sogenannten Stadtrundgänge. Regelmäßig werden die vom HOT, dem Haus der offenen Tür St. Bonifatius, angeboten. Titel der jüngsten Tour: Tatort Vohwinkel. André Müller ist mal mitgegangen.
1: Eigentlich ist er zu schön, der wolkenlose blaue Himmel über dem Treffpunkt, dem Bahnhof Vohwinkel. Eigentlich auch zu heiter, zu sorglos für das, was die rund 12 Teilnehmenden in den nächsten rund 2 Stunden erfahren werden. Historiker Dr. Stefan Stracke rahmt gleich zu Beginn das Thema der Tour.
2: Ab 1930 war die Nazi-Partei die stärkste bürgerliche Partei. Und die hatten schon über 20% und jetzt 1932 30% bis zu 40%. Und sie waren nach Breslau die Großstadt mit dem höchsten Nazi-Anteil im Deutschen Reich.
1: Der Stadtrundgang wird eine Zeitreise werden, die am heutigen Haus der Jugend in Vohwinkel-Mitte an der Gräfrather Straße enden wird. Damals, 1933, war es das Braune Haus. Dazwischen 5 Stationen, viele Informationen und Beweggründe wie bei Angelika Ulrich.
3: Meine Eltern und auch die Großeltern haben nie was erzählt. Ich war immer sehr darauf aus, Antworten zu bekommen, aber ich habe nie welche bekommen. Und von daher interessiert mich das, dass es hier sowas gibt.
1: Dass es sowas gibt, ist auch das Verdienst von Anna Kieles. Sie leitet das Haus der offenen Tür St. Bonifatius.
4: Uns ist es wichtig, dass wir Kinder und Jugendliche in unserer Arbeit halt ein Demokratieverständnis beibringen. Und wenn man diese Orte dann besucht, ne, dann kommt man eigentlich ins Gespräch. Ne. Wir müssen halt irgendwie gucken, dass wir in eine Diskussionskultur wieder reinkommen mit den Jugendlichen, damit wir uns austauschen. Deswegen ist das eigentlich sehr wichtig.
1: Geschichte live vor Ort, um die Ecke, nicht in Berlin, nicht irgendwo, sondern direkt in der Nachbarschaft. Das begeistert auch junge Menschen, weiß Kieles.
4: Wenn man sagt, okay, in unserer Stadt, ne, da war der Hitler mal da, ne? Am Zoo, die wohnen ja. Ach so, echt, ne? So krass, ne? Und dann fängt man mit denen halt zu diskutieren und sich Fragen zu stellen und die zu beantworten.
1: Lino aus der Gruppe fasst es für sich so zusammen.
5: Ich bin hauptsächlich hier, weil ich mich für die Stadt und die Geschichte interessiere. Ich interessiere mich auf jeden Fall auch für die politische Lage von vor jetzt knapp 100 Jahren ungefähr. Und jetzt auch im Blick auf die heutige Zeit. Aber auch, weil ich gerne mal die Ecken von meiner Heimatstadt in einem anderen Licht sehen möchte. Und die Geschichte davon interessiert mich halt auch sehr, genau.
6: Man kann immer was dazu lernen.
0: Die Stadtrundgänge vom HOT St. Bonifatius in der Pfarrersbeck. Die sind kostenlos und werden immer wieder angeboten. Die Themenschwerpunkte sind unterschiedlich. Um die Geschichte der Stadt geht's dabei aber immer. Alle Infos dazu gibt's aktuell auf www.katholisch-im-wuppertaler-westen.de.

0: Es ist jetzt 7:45, ihr hört Himmel und Erde, das Magazin der Kirchen in Wuppertal, jeden ersten Sonntag im Monat. Die Genfer Flüchtlingskonvention gibt es in diesem Jahr seit 75 Jahren. Sie ist das wichtigste internationale Abkommen zum Schutz von Menschen auf der Flucht. Sie definiert, wer ein Flüchtling ist und welche Rechte diese Menschen haben. Die Bundesregierung hat in den vergangenen Monaten tiefgreifende Gesetzesänderungen in der Asyl- und Migrationspolitik beschlossen. Am 20. Juni ist Tag des Flüchtlings. Und dieser Tag ist wichtig, sagt die frühere evangelische Pfarrerin Karin Weber.
1: Das Augenmerk zu lenken auf die Menschen, die hier sind und auch ein Recht haben, ein Menschenrecht haben, hier menschlich behandelt zu werden. Das ist bei den momentanen politischen Diskussionen, glaube ich, absolut wichtig, das nochmal zu betonen, zu sagen, die haben das Recht, hier zu leben und als Geflüchtete dann auch die Rechte zu bekommen, die ihnen zustehen.
0: Karin Weber engagiert sich mit vielen anderen in der Kirchengemeinde Üllendahl-Ostersbaum. Da gibt es seit über 10 Jahren die AG Willkommen.
1: Viele von den Menschen, die damals geflüchtet sind, sind natürlich mittlerweile auch hier eingebürgert, wohnen aber noch viele im Stadtteil. Und aus dem Willkommen musste und ist ein Miteinander geworden. Und das ist, glaube ich, eine gute Entwicklung, zumindest was bei uns da oben im Stadtteil die Situation angeht.
0: Seit 25 Jahren gibt es den Bewohnertreff Oase im Stadtteil Üllendahl schon. Der liegt zwischen 3 Hochhäusern. Da leben rund 750 Menschen aus 25 Nationen. Zusammen mit der AG Willkommen helfen sie den geflüchteten Menschen.
1: Wir brauchen einen Kindergartenplatz. Wo ist denn hier der nächste Kindergarten? Da kann man Kontakte herstellen. Wo sind die Schulen? Ein Kinderbett wird gebraucht oder ein Rollstuhl wird gebraucht. Wen spreche ich denn an? Ein Ausbildungsplatz wird gebraucht. Also da versuchen die Menschen, die in Patenschaften sind und natürlich auch die Oase, Kontakte herzustellen und zu vermitteln. Und also ich sag's mal, so bunt wie das Leben ist, so bunt sind die Anfragen auch.
0: Inzwischen engagieren sich auch Menschen in der Oase oder in der AG, die früher selbst dort Hilfe bekommen haben. Und das ist sehr wichtig, sagt Karin Weber.
1: Dass jüngere Kinder zum Beispiel dann sehen, wow, der studiert Medizin, das kann ich doch auch. Oder die hat eine Ausbildung als Tischlerin gemacht. Das finde ich klasse. Also das sind natürlich auch Vorbilder von jungen Erwachsenen, die den anderen deutlich machen, es ist eine Möglichkeit hier durch Schulbildung, durch Ausbildung selbstständig zu werden und einen Beruf zu erlernen. Das ist total wichtig und das hilft ungemein.
0: Helfen, das machen auch die vielen Ehrenamtlichen. Sie begegnen den Menschen auf Augenhöhe, lassen sich auf ihre Schicksale ein, hören zu, helfen.
1: Ich kann gucken, was kann ich in meinem Umfeld, und sei es noch so klein, dazu beitragen, dass ein menschliches Miteinander gut möglich ist. Und das kann, glaube ich, jeder, egal wie jung, wie alt er ist, ob er im Beruf ist oder nicht im Beruf. Die menschliche Begegnung, die ist völlig unabhängig von den Krisen dieser Welt.
0: Hilfe ist in vielen Gemeinden auch immer willkommen. Wer sich engagieren möchte, kann sich melden zum Tag des Flüchtlings am 20. Juni. Haben wir auf ein Projekt am Üllendahl geschaut, hier bei Himmel und Erde, lokal aus Wuppertal.

0: Kurz vor 8:30 haben wir es jetzt. Chantal Teubert hier. Guten Morgen bei Radio Wuppertal mit Himmel und Erde.
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0: Es ist jetzt 8:30.
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0: Ich bin Chantal Teubert. Schönen guten Morgen. Die evangelische Kirche in Wuppertal sieht im Diebstahl von 2 Bronzetafeln am Mahnmal des ehemaligen bergischen KZ Kemna einen Angriff auf die Erinnerungskultur. Die am vergangenen Wochenende entwendeten Tafeln seien ein wichtiger Teil der Dokumentation der NS-Verbrechen an diesem Ort gewesen, betont sie. Das Mahnmal erinnert an eines der ersten Konzentrationslager Deutschlands, in dem zwischen 1933 und 1934 bis zu 3000 Menschen inhaftiert wurden. Es wurde auf Initiative des Wuppertaler Jugendrings vor über 40 Jahren errichtet. Die evangelische Kirche plant einen Gedenk- und Lernort auf dem Gelände des ehemaligen KZ. Gemeinsam mit dem Jugendring betont sie, die Erinnerung an die Opfer lasse sich nicht entfernen. Die Gedenkarbeit werde fortgesetzt. Die Polizei ermittelt noch und bittet um Hinweise. In der Reihe der Feierabendkonzerte in der Kirche St. Suidbertus in der Elberfelder Südstadt spielt am kommenden Mittwoch um 19.30 Uhr Benediktinerbruder Wilhelm Lindner an der Orgel. Wilhelm Lindner war als Mönch der Schottenabtei in Wien beheimatet. Im Seelsorgebereich Wülfrath-Mettmann war er viele Jahre als Kirchenmusiker, Organist und Chorleiter tätig, bis er 2019 in den Ruhestand verabschiedet wurde. Nach dem Konzert gibt es die Möglichkeit, mit dem Interpreten des Abends ins Gespräch zu kommen. Die Feierabendkonzerte werden zur Unterstützung des Orgelprojekts der Gemeinde veranstaltet. Der Eintritt ist frei, eine vorherige Anmeldung ist nicht erforderlich. Am kommenden Samstag trifft sich das Parlament der 17 evangelischen Wuppertaler Gemeinden zur Sommersynode in der Thomaskirche. Diskutiert und informiert wird unter anderem über die Weggemeinschaften. So nennen sich die Gemeinden, die künftig enger zusammenarbeiten, bis hin zur möglichen Fusion. Es wird um die Zukunft der Studierendengemeinde an der Bergischen Universität sowie die Entwicklung des Gedenk- und Lernortes Kemna gehen, um die Turmsanierung der Citykirche in Elberfeld, die Gebäudebedarfsplanung der evangelischen Gemeinden in Wuppertal sowie die Geschäftsordnung des geteilten Superintendentenamtes. Am kommenden Donnerstag startet wieder das Chorprojekt in St. Marie Empfängnis im Wuppertaler Westen. Alle, die gerne singen, aber nicht regelmäßig Zeit haben, können dann im Kammerchor mitsingen. Im Juni werden 2 Spirituals und später dann weitere neue Lieder eingeübt, sodass auch Musikbegeisterte ohne Chorerfahrung kommen können. PS, Männer sind auch sehr gerne gesehen. Die Proben sind immer donnerstags um 20 Uhr im Pfarrzentrum in der Edith-Stein-Straße in Vohwinkel. Das Konzert ist dann am 5. Juli in der schönen Akustik in St. Marie Empfängnis. Der Förderverein Laurentius Musik Plus startet mit Mittagsmusik 11:55 ein neues musikalisches Angebot in der Basilika St. Laurentius. Immer samstags nach dem Angelusläuten musizieren Wuppertaler Musikerinnen und Musiker für eine halbe Stunde in der Basilika und laden ein zum Zuhören, Entspannen und Nachdenken. Am kommenden Samstag singt der Kammerchor Consono unter dem Motto Raum, Klang, Zeit. Der Eintritt ist frei. Angesichts eines neuen Ebola-Ausbruchs in der Demokratischen Republik Kongo stellen mehrere evangelische Landeskirchen und die Vereinte Evangelische Mission in Wuppertal, kurz VEM, 50.000 Euro Nothilfe bereit. Das Geld geht an die kongolesische Baptistenkirche, die Schutzmaßnahmen, Aufklärung und die Versorgung betroffener Familien organisiert. Nach Angaben der VEM wurden zuletzt mehr als 575 Verdachtsfälle und 148 Todesfälle registriert. Besonders betroffen sind die Provinzen Ituri und Nord-Kivu im Osten des Landes. Die Kirchen rufen zudem zu weiteren Spenden für die Ebola-Hilfe auf. Online-Spenden sind auf der Webseite der Vereinten Evangelischen Mission www.vemission.org möglich.
1: 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Die evangelische und die katholische Kirche wünschen einen schönen Sonntag.
0: Und wir schauen nochmal aufs Wuppertal-Wetter um kurz nach 8:30. Der erste Sonntag im Juni bringt viele Wolken mit, bleibt größtenteils bedeckt heute. Erst am

0: frühen Abend könnte mal so der ein oder andere Sonnenstrahl rauskommen und sich durch die Wolken kämpfen. Wir schaffen maximal 18 Grad heute. Am Lichtscheider-Kreisel sind wir gerade bei 15 Grad, genauso wie in Elberfeld am Hauptbahnhof. Es bleibt aber trocken. Regen ist erst wieder ab morgen Abend in Sicht. Insgesamt starten wir ein bisschen freundlicher dann auch am Montag in die neue Woche mit einem Mix aus Sonne und Wolken bei bis zu 20 Grad. Und wir schauen nochmal auf die Straßen und Autobahnen bei uns. Da ist weiterhin alles ruhig, keine Blitzer oder Staus gemeldet. Allen unterwegs eine gute und natürlich sichere Fahrt.
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0: Mit Chantal Teubert. Schönen guten Morgen, schönen Start in diesen Sonntag. Jetzt mit Michael Patrick Kelly.

0: Mike Kelly, Rakim, Mondes.
1: Guten Morgen, um jetzt gleich 20 vor 9. Schön, dass ihr dabei seid am ersten Sonntag im Juni. Ihr hört Himmel und Erde aus Wuppertal. Der Katholikenrat, das ist die Vertretung der katholischen Gläubigen in einer Stadt. Und auch wenn jedem dieser Gremien mit dem Dechanten ein Priester angehört, liegt der Vorsitz immer bei einem Laien. In Wuppertal ist das jahrzehntelang Gerlinde Geißler gewesen, die sich aber nicht mehr zur Wahl gestellt hat. Ein neuer Vorstand musste her und Bernd Hamer stellt ihn vor.
2: Fünf Frauen sind es, die zusammen mit dem Stadtdechanten den neuen Katholikenrat in Wuppertal bilden. Die neue Vorsitzende stellt sich dabei jetzt selbst vor.
3: Ja, mein Name ist Barbara Rollnocke. Ich bin im Rheinland geboren, aufgewachsen in Leichlingen und schon seit sehr, sehr vielen Jahren mit meiner Familie in Wuppertal. Beruflich bin ich Beigeordnete in Remscheid, in der Nachbarstadt. Ja, und in meiner Freizeit bin ich schon seit Jahren in dem Sozialdienst katholischer Frauen, Bergisch Land, aktiv. Das ist vielleicht so ganz kurz meine Vita.
2: Beigeordnete, egal in welcher Stadt auch zu sein, bedeutet selten eine 40-Stunden-Woche. Auch deshalb ist der neue Vorstand des Katholikenrates auf 6 Personen angewachsen.
3: Also zeitlich funktioniert das nur, wenn man das Ganze in einem Team macht. Wir haben uns zusammengetan, Leute, die ähnlich ticken, die ähnlich gerne katholisch sind, so wie ich auch. Und da haben wir ein ganzes Team zusammengestellt und ich denke, in einem Team ist das auch machbar, so ein Ehrenamt neben dem vollen Job auszufüllen.
2: Und dieses Team, das hat sich auch schon einiges vorgenommen.
3: Von dem Ausgangspunkt, dass wir eigentlich gerne katholisch sind, wollen wir auch im Stadtbild die katholische Kirche einfach sichtbar machen. Wir sind der Überzeugung, dass unser Glaube auch eine soziale Dimension hat und dass in Wuppertal viele offene soziale Fragen und Themen vorhanden sind. Wir glauben einfach, dass es sinnvoll wäre, dass wir Kirche eben nicht nur für uns sind, sondern auch Kirche für die Stadt.
2: Und dass wir, das sind neben Barbara Rollnocke die zweite Vorsitzende, Anita Dabrowski, sowie Ursula Seibel, Melanie Müller-Spahn und Christine Lustig im erweiterten Vorstand. Beste Wünsche kommen vom einzig nicht gewählten Mitglied, Stadtdechant Dr. Bruno Kurt.
4: Einen herzlichen Glückwunsch. Das ist eine Chance. Die Frauen sind alle sehr engagiert, schon gut vernetzt. Und von daher können wir jetzt sehr zuversichtlich in eine neue Periode des Vorstands des Katholikenrats blicken und zugleich aber auch denen, die bisher gewirkt haben, ganz besonders Frau Geißler, ganz herzlich danken.
1: Der neue Katholikenrat in Wuppertal hat Mitte Mai seine Arbeit aufgenommen und auch wir wünschen ihm natürlich für die kommenden Jahre alles Gute.

0: Es ist jetzt gleich 8:45, ihr hört Himmel und Erde aus Wuppertal, ganz lokal und ökumenisch. Es sind verschiedene Welten und trotzdem sind der evangelische Kirchenkreis Wuppertal und der Kirchenkreis in Keetmanshoop in Namibia seit über 40 Jahren eng verbunden. Die Kirchenkreispartnerschaft wird ganz aktiv gelebt. Aktuell sind 6 Personen aus Afrika zu Besuch hier in Wuppertal. Alle 3 Jahre gibt es Besuche hier bei uns oder eine Delegation besucht Namibia. Eine Partnerschaft über tausende Kilometer hinweg und trotzdem sind wir uns nah, sagt die Leiterin des Wuppertaler Partnerschaftskomitees, Katja Dummer.
1: Wir tauschen jeden Morgen so kleine Nachrichten aus. Wir schicken uns immer so eine Tageslosung quasi. Und also diese Verbundenheit, das ist was, was mich total inspiriert. Und ich mache das jetzt, glaube ich, seit 20 Jahren. Und das ist viel Arbeit, aber das denke ich immer, das ist es auch wert.
0: Die Besuche sind dann aber natürlich was ganz Besonderes. Seit einer Woche ist der Besuch aus Afrika schon hier. Keetmanshoop liegt 500 Kilometer von der Hauptstadt Windhoek entfernt. Die Stadt hat 19.000 Einwohner. Die Landschaft ist weit. Es gibt Dürre, ganz anders als im grünen Wuppertal mit seinen 350.000 Menschen. Für diesen Besuch steht unter anderem das Thema Armut auf dem Programm, die es nicht nur in Namibia, sondern auch bei uns gibt.
1: Dass es so eine Armut auch in Wuppertal gibt, also damit haben die überhaupt nicht gerechnet. Wir sind ein Jahr in der Tafel gewesen, da waren die regelrecht geschockt, dass es sowas in Deutschland gibt. Also das Thema Armut, das hat die damals schon sehr beeindruckt.
0: Die Delegation besucht Kirchengemeinden, den Stadtteiltreff Krawatte, das Café Prio der Stadtmission. Es werden Gottesdienste zusammengefeiert. In Namibia wird der Glaube viel mehr in den Alltag integriert, sagt Katja Dummer. Sie war schon 10-mal in dem Land. Da steht dann zum Beispiel auf der Supermarktkasse, Jesus loves you, Jesus liebt dich. Anders als bei uns, wo immer weniger Menschen in die Gottesdienste gehen.
1: Die sagen dann, das ist doch hier das Land von Luther. Warum gehen die Leute nicht in die Kirche? Warum leben die Leute nicht mehr mit Kirche? Also das verwundert die immer sehr. Und da kriegen wir immer große Augen und können das kaum erklären, ja.
0: Kirche im Wandel, auch darum geht es beim Besuch der Afrikaner bei uns. Hier in Wuppertal schließen sich Gemeinden zusammen, Angebote werden gebündelt. Ein Problem, mit dem sie in Keetmanshoop ganz pragmatisch umgehen.
1: In Namibia ist es ganz selbstverständlich, dass Presbyter sonntags auf die Kanzel klettern und da predigen, einfach weil es gar nicht überall Pastoren und Pastorinnen gibt. Aus Geldmangel, so viel können die gar nicht zusammenkriegen. Und dieses Selbstbewusstsein, das zu tun, das ist natürlich was, was uns auch inspiriert.
0: Die Kirchenkreise aus Namibia und Wuppertal stehen sich seit vielen Jahren sehr nah. Aktuell ist eine Delegation aus Afrika hier bei uns in der Stadt und bleibt noch eine Weile. Und das war Himmel und Erde, das Magazin der Kirchen aus Wuppertal. Ganz lokal und ökumenisch, jeden ersten Sonntag im Monat bei Radio Wuppertal. Ich bin Chantal Teubert und wünsche noch einen schönen Tag.

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1: Mit Sarah Heinz, guten Morgen. Frauen und Männer sollen für gleiche Arbeit das gleiche Gehalt bekommen. Dabei sollen neue EU-Regeln helfen. Deutschland hat die Regeln zur Lohntransparenz bisher aber nicht umgesetzt und verstößt damit ab morgen dann gegen EU-Recht. Heute endet die Frist, bis zu der die EU-Staaten Zeit hatten, ihr nationales Recht entsprechend anzupassen. Mehr dazu von Ann-Christine Wenzel aus Brüssel.
2: Deutschland hat auch schon angekündigt, dass die Regeln in den nächsten Monaten angepasst werden sollen. Mit möglichst wenig Bürokratie. Was sich dann ändern soll? Bewerber sollen früh die Info bekommen, was das Einstiegsgehalt ist. Wer schon einen Job hat, soll erfahren können, was die Kollegen im Durchschnitt verdienen. Gruppiert nach Geschlecht, also nicht nach einzelnen Menschen. So sollen zum Beispiel Frauen erkennen, wenn Männer mit gleichen Aufgaben mehr verdienen. Und größere Arbeitgeber müssen künftig regelmäßig berichten, wie die Entgeltlücke zwischen Frauen und Männern ist. Die EU-Vorgaben sind damit strenger als das, was in Deutschland bisher gilt.
1: Danke an Christine für die Infos. Noch mehr Meldungen jetzt kurz und kompakt. Nach stockenden Friedensverhandlungen im Ukraine-Krieg wollen Deutschland, Frankreich und Großbritannien wieder mehr Bewegung in die Gespräche bringen. Am Abend treffen sich Kanzler Merz, Präsident Macron und Premierminister Starmer mit dem ukrainischen Präsidenten Zelensky in London. Es soll um die weitere Unterstützung der Ukraine gehen und um den verstärkten Druck auf Russland. In einer neuen INSA-Wahlumfrage ist der Vorsprung der AfD zur Union noch mal größer geworden. Sie steht laut Umfragewerten bei 29%, 8 Punkte vor der CDU-CSU mit 21%. Bei den anderen großen Parteien hat sich nichts verändert. Die SPD kommt weiterhin auf 12%, die Grünen konnten 14 Punkte holen und die Linke 11. Schwere Verkehrsunfälle, bei denen der Fahrer vorher Cannabis konsumiert hat, sollen künftig in der amtlichen Statistik erfasst werden. Das steht in einem Gesetzentwurf des Bundesverkehrsministeriums, der am Freitag in den Bundesrat kommt. Ziel ist es, nach der Legalisierung die Auswirkungen des Konsums auf die Verkehrssicherheit auszuwerten. Wir unterschätzen oft, wie hilfsbereit unsere Mitmenschen sind. Das hat eine neue Studie der Universitäten Bonn und Frankfurt gezeigt. Im durchgeführten Experiment wurde jeder Teilnehmende einer unbekannten Person aus dem eigenen Land zugeordnet. Dann musste entschieden werden zwischen $100 für sich selbst oder $70 und einer Zusammenarbeit. In diesem Fall würden zusätzliche $400 als Spende in Maßnahmen gegen den Klimawandel fließen. Fast 70% der Teilnehmer haben sich für die Kooperation entschieden, haben genau diese Entscheidung aber von weniger als der Hälfte der anderen Teilnehmenden erwartet. In Deutschland wird die Hilfsbereitschaft anderer besonders stark unterschätzt. Das würde laut Studienmachern dem Grundpessimismus entsprechen, der ja auch häufig beklagt werde. Dieser insgesamt gemessene Pessimismus im Miteinander würde uns weltweit schwächen, so die Studie. Ohne könnte unsere Welt demnach besser aussehen. Und das waren die Nachrichten mit Sarah Heinz.
3: Und wir schauen aufs Wetter im Bergischen. Ja, der erste Sonntag im Juni bringt uns erstmal viele Wolken. Es bleibt größtenteils bedeckt heute. Erst später, so Richtung frühen Abend, kämpft die Sonne sich dann auch mal durch. Wir bleiben den ganzen Tag bei knapp unter 20 Grad. Es bleibt aber trocken. Regen ist erst wieder ab morgen Abend in Sicht. Insgesamt starten wir dann auch ein bisschen freundlicher in die neue Woche mit einem Mix aus Sonne und Wolken. Und es wird ein Ticken wärmer. Und jetzt die Verkehrsinfos. Es ist alles ruhig um kurz nach neun. Keine Blitzer oder Staus gemeldet. Allen unterwegs eine gute und natürlich sichere Fahrt. Kommt gut an.
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3: Und seid ihr schon ausgestattet? Donnerstag geht's ja los, dann startet die Fußball-WM. Heute in einer Woche ist das erste Deutschlandspiel. Heißt für viele, die sonst eher wenig mit Fußball am Hut haben, ab zum Public Viewing oder zu Hause so in geselliger Runde ein bisschen gucken. Ne? Viele schmeißen sich in Trikots. Also ich besitze keins. Ist mir zu teuer als Fußballbanausin. Aber es gibt da so ein paar Gratisaktionen. Haben wir uns angeschaut. Gleich Thema hier. Ich bin Chantal Teubert. Guten Morgen.

0: 4 Tage noch bis zur Fußball-WM und gefühlt alles strahlt schon in Schwarz-Rot-Gold. Die Geschäfte sind voll mit allem möglichen Dekokram. Ne? Viele dekorieren auch sich selbst und laufen in den Trikots rum. Und die hier sind teuer. Deswegen haben sich einige Unternehmen was einfallen lassen. Die werben mit kostenlosen Fußball-Markentrikots. Reporter Moritz Freialdenhoven hat sich diese Angebote mal angeschaut.
1: Manche sind schön, manche sind hässlich, aber vor allem sind sie nicht mehr alle da. Oh. 7 Gratis-Trikot-Aktionen habe ich gefunden. Dabei sind 2 schon vorbei. Ein Edeka-Trikot mit einem Querstreifen aus deutschen Herzen gab es nur am 27. Mai. Und die Coca-Cola-Trikots mit Deutschlandärmeln waren im Mai schon weg. Aber die waren auch eh hässlich. Bleiben noch 5 und da hätten wir das Check24-Trikot. Und wir müssen uns nur bei deren Tippspiel anmelden. Das ist gut, denn beim ACV, dem ADAC-Konkurrenten zum Beispiel, muss man direkt Mitglied werden, um ein Trikot zu bekommen. Da kann man sich auch direkt ein Deutschland-Trikot kaufen. Für das Dr. Oetker DFB-Shirt müsst ihr euch 4 La Mia Grande Pizzen kaufen. TK-Fans kann ich es empfehlen, allen anderen eher weniger. Aber auf dem Trikot ist eine kleine Pizza drauf. Ein Pluspunkt. Dann gibt es noch das Teddy-Trikot und wo Teddy draufsteht, ist auch Teddy drin. Das Teil sieht wirklich ziemlich billig aus. Außerdem müsst ihr euch dafür beim Newsletter anmelden, dann für 5 Euro in einer Filiale einkaufen und dann den Coupon aus der Newsletter-Anmeldung an der Kasse vorzeigen.
2: Nein, doch.
1: Aber last but not least, unser Retter ist das Maggi-Trikot. Das ist ein absolutes Brett. Ich finde, es sieht richtig stark aus. Und ihr müsst nur für 6 Euro Maggi-Produkte kaufen und den Bon online hochladen. Ich habe schon gemacht, denn ich brauche das Maggi-Trikot.
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0: ihr bei euch auf der Arbeit auf so einen Wasserspender stehen? Manche Firmen machen das ja, ne? Eigentlich sehr schöne Idee. Das, was wir machen, lässt euren Wasserspender aber ganz schön alt aussehen.
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2: Tiffany Aris, Vertigo.
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0: Montagmorgen keine Blitzer oder Staus gemeldet. Allen unterwegs eine gute und natürlich sichere Fahrt. Kommt gut an.
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0: Und ich fange gar nicht erst an, über Fußballregeln zu sprechen. Da bin ich auch ehrlich gesagt alles andere als eine Expertin. Aber noch weniger weiß ich über Baseball. Und zumindest damit bin ich nicht so alleine. Unter anderem deswegen startet dieses Jahr das erste europäische Baseball-Winter-Meeting in Solingen. Sprechen wir drüber nach zwei Songs. Ich bin Chantal Teubert. Bis gleich.

0: mit Girls Just Wanna Have Fun um gleich 20 vor 10. Schön, dass ihr dabei seid. Guten Morgen am ersten Sonntag im Juni, an dem ich eigentlich noch gar nicht an November denken möchte. Wir sprechen aber trotzdem kurz drüber, denn da kommen die besten Baseballspieler Europas hier zu uns ins Bergische. Dann findet nämlich das erste europäische Baseball-Winter-Meeting in Solingen statt. Das Who is Who der Baseballwelt trifft sich, um sich auszutauschen, sich Tipps zu geben und den Sport in Europa weiter voranzubringen. So verbreitet ist ja Baseball hier gar nicht, ne? Die Vereine, die man in Deutschland und Europa so hat, sind zwar auf einem hohen Niveau, aber trotzdem kennt sich zum Beispiel hier in der Redaktion keiner so richtig gut mit den Regeln aus. Selbst der Präsident der Europäischen Baseball-Trainervereinigung, Dirk Fries, der sagt, dass Baseball, naja, sagen wir mal, vielseitig ist. Grundsätzlich aber doch einfach zu verstehen ist.
1: Es braucht eigentlich nicht viel. Also ne, Brennball ist ja so die eine der Urformen oder Vorgängervarianten. Das verstehen die Kinder in der Grundschule. Ja, und dann gibt es natürlich immer wieder Feinheiten, die oben drauf kommen. Also bis man alle Regeln verstanden hat. Ich weiß nicht, ob ich alle Regeln schon verstanden habe. Und es gibt sicher immer wieder Situationen, wo ich nochmal überrascht werde und sage, das habe ich jetzt noch nie gesehen.
0: Ja, wenn das der Präsident der Trainervereinigung schon sagt, dann ist bei mir Hopfen und Malz verloren, glaube ich. Aber man muss ja nicht alles immer mit dem Verstand erfassen. Ne? Manche Dinge muss man mit dem Herzen fühlen. Also haben wir nachgefragt, was Baseball eigentlich so besonders macht. Und das bei keinem geringeren als dem Ex-Profispieler aus den USA, Duke Dickinson.
2: And the beautiful thing about baseball is, it's just such a romantic game.
3: Das Wunderbare am Baseball ist, dass es ein so romantisches Spiel ist. Du kannst zum Spiel gehen, das Spiel läuft, du kannst ein Bier mit einem Freund trinken, einen Kaffee, die Kinder können am Rand spielen, es gibt kein Zeitlimit. Im Fußball zählt die Zeit, Baseball hingegen ist einfach ein unendliches Märchen und die Menschen, die du triffst, sind wunderbar.
2: And the people you meet are incredible.
0: Ja, das klingt ja wirklich fast romantisch, ne? Bis November habt ihr noch Zeit, euch vom Baseball-Fieber packen zu lassen. Die nächste Gelegenheit wäre auch schon heute. Da haben die Solinger Alligators ein Heimspiel gegen die Stingrays aus Wuppertal.

0: In dieser Kinowoche fühlen sich viele an ihre Kindheit und Jugend erinnert, glaube ich. Ein muskulöser Actionheld, der auf einem Tiger reitet, kehrt zurück. Und eine Horror-Persiflage, die keinen geschmacklosen Witz auslässt. Thomas Brenser fasst die Kinostarts der Woche zusammen.
1: Adam, wenn du dein magisches Schwert emporstreckst, welche Worte sprichst du dann?
2: Bei der Macht von Grayskull.
1: Und weiter?
3: Kinder der 80er wissen das natürlich und auch um wen es hier geht. Die Actionfigur He-Man. Im Masters of the Universe muss der 10-jährige Adam seinen Heimatplaneten Eternia verlassen.
4: Ich entsandte dich an einen Ort, an dem sie dich nie finden würden. Zur Erde.
3: Nach knapp 20 Jahren kehrt er mit seinem Wunderschwert zurück, um den Planeten vor dem Bösen zu rächen.
5: Skeletor nahm mir meine Familie und er hat unsere Welt zerstört.
3: Nicholas Galitzin spielt den muskelbepackten He-Man, Jared Leto den bösen Skeletor im ziemlich trashigen Masters of the Universe.
6: Ich habe dich da!
7: Wir sind wieder da.
3: 13 Jahre haben Fans auf den 6. Teil der Scary-Movie-Reihe gewartet.
8: Ein Serienmörder treibt sein Unwesen.
9: Hallo, Houston.
3: Anna Faris und Regina Hall haben schon 2000 im 1. Teil mitgespielt und kämpfen erneut gegen einen maskierten Killer.
10: Ich habe mich jahrelang darauf vorbereitet.
3: Scary Movie 6 nimmt Horrorfilme auf die Schippe wie Weapons, Blood and Sinners oder Smile. Für die einen ist der Humor zu abgedreht, für andere einfach nur kultig.
11: Mom, der Weihnachtsmann hat mir einen abgetrennten Arm geschenkt.
12: Vergiss nicht, Danke zu sagen.
13: Was machst du eigentlich hier? Du besuchst mich nie.
3: In Sommer auf Asphalt führt die junge Les ein chaotisches Leben als Fahrradkurierin, bis plötzlich ihr Vater Bert vor der Tür steht. Der hat gerade eine schlimme Diagnose bekommen.
14: Wie lange habe ich noch?
15: Nutzen Sie jeden gemeinsamen Tag.
3: Das Leben von Les gerät weiter aus den Fugen nach einem Unfall und einer ungewollten Schwangerschaft.
16: Helle, was soll ich mit meinem Kind? Soll ich Milch machen und rumsitzen oder was?
3: Sommer auf Asphalt mit Maler Emde und Christoph Maria Herbst ist eine Vater-Tochter-Geschichte, die leise und beobachtend daherkommt.
17: Jetzt nimm das doch mal ernst.
18: Du bist ja wieder ein Vater.
19: Hey Fonzie.

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1: Mit Sarah Heinz. Guten Tag. Erst kürzlich hatte Russlands Präsident Putin die angebotenen Gespräche vom ukrainischen Präsidenten Selenskyj abgeblockt. Ewig könne Russland die Verhandlungen aus europäischer Sicht aber nicht hinauszögern. Die Angriffe zwischen beiden Ländern nehmen weiter zu, mit großen Verlusten auf beiden Seiten. Deswegen wollen Bundeskanzler Merz, Frankreichs Präsident Macron und der britische Premierminister Starmer heute Abend Präsident Selenskyj in London treffen. Es soll wieder mehr Bewegung in die Friedensgespräche kommen. Dafür soll im Vorfeld aber die inhaltliche Linie geklärt werden. Es brauche einen klaren politischen Kompass für den weiteren Prozess, hieß es von deutscher Seite. Eins ist auf jeden Fall klar, diesmal wollen die Europäer mit am Tisch sitzen. Anders als die USA, die sich vorher mehr in den Gesprächen eingebracht hatten, sehen die Europäer sich als Verbündete der Ukraine und das wird wahrscheinlich auch in den Gesprächen zu spüren sein. Trotz allem erwartet die deutsche Seite nicht, dass die Gespräche schnell erledigt seien. Man rechne nicht mit Wochen, sondern mit Monaten. Noch mehr wichtige Meldungen sind das jetzt im Überblick. Frauen und Männer sollen für gleiche Arbeit das gleiche Gehalt bekommen. Dabei sollen neue EU-Regeln zur Lohntransparenz helfen, die ab morgen greifen. Deutschland hat es nicht geschafft, das nationale Recht entsprechend anzupassen. Das Bundesfamilienministerium rechnet mit einer Anpassung bis Anfang 2027. Die Europäische Kommission muss jetzt entscheiden, ob sie gegen Deutschland ein Strafverfahren einleitet. Die meisten Menschen sind viel hilfsbereiter, als wir denken. Eine neue Studie der Unis Bonn und Frankfurt hat gezeigt, dass wir die Bereitschaft zur Zusammenarbeit anderer Menschen weltweit unterschätzen. Vor allem in Deutschland ist dieses Phänomen stark ausgeprägt. Die deutsche Nationalmannschaft hat ihre Generalprobe gegen den Mitgastgeber USA gewonnen. Das DFB-Team hat am Abend mit 2:1 in Chicago gewonnen, durch Tore von Kai Havertz und Leroy Sané. Nach einem Tag Pause geht es morgen dann ins WM-Quartier nach Winston-Salem. Bei der kommenden Fußball-WM starten die Spiele bei uns teilweise sehr spät am Abend und das ist schlecht für die Gastronomie. Nach einer Auswertung des Instituts der deutschen Wirtschaft werden Kneipen, Biergärten und Co. deshalb wohl weniger Umsatz machen. Mehr dazu hat Julian Degler.
2: Mit gut 67 Millionen Euro an zusätzlichen Einnahmen kann die deutsche Gastronomie durch die WM rechnen, heißt es vom DIW. Würden alle Spiele um 19 Uhr statt teilweise mitten in der Nacht beginnen, wären es 103 Millionen. Wegen der späten Anstoßzeiten schauen vermutlich mehr Fans zu Hause am Fernseher anstatt in Kneipen oder Bars. Davon geht auch der Deutsche Brauerbund aus und das trotz gelockerter Lärmschutzregeln. Dennoch heißt es aus der Branche, ein Jahr mit Fußball-WM sei besser als ein Jahr ohne WM.
1: Danke Julian für die Infos. Und das waren die Nachrichten mit Sarah Heinz.
3: Und wir schauen jetzt zusammen aufs Wetter um kurz nach 10 bei uns im Bergischen. Ja, es ist der erste Sonntag im Juni und der bringt sehr viele Wolken mit. Es bleibt größtenteils bedeckt heute. Erst so am frühen Abend kämpft die Sonne sich mal durch. Wir bleiben bei knapp unter 20 Grad. Es bleibt aber trocken. Regen ist erst wieder ab morgen Abend in Sicht. Und insgesamt starten wir dann auch so ein bisschen freundlicher in die neue Woche mit einem Mix aus Sonne und Wolken. Und es wird ein Ticken wärmer. Jetzt nochmal der kurze Blick auf die Straßen und Autobahnen bei uns. Es ist weiterhin alles friedlich, alles ruhig, keine Blitzer oder Staus gemeldet. Solltet ihr also unterwegs sein, kommt gut durch und sicher an.
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3: Ich bin Chantal Teubert, wünsche euch einen schönen Start in diesen Sonntag jetzt mit Musik von One Republic.

Jeder weint und jeder ist mal verletzt. Manchmal läuft einfach alles schief. Ne? Das ist so, kennen wir alle, gehört dazu. Und deswegen haben R.E.M. Anfang der 90er einen Song dazu gemacht. Der soll Mut und Hoffnung machen und eben zeigen, es geht weiter. Schmerz, Trauer, Verzweiflung, da machen wir alle früher oder später so unsere Erfahrungen mit. Ne? Jeder leidet. Everybody hurts. Und dahinter steckt auch eine Anti-Suizid-Botschaft. Der Schlagzeuger, der hat den Song damals nämlich geschrieben, um Menschen, die sich gerade ja, in einer Krise befinden, Mut zu machen. Mit Worten wie, wenn du denkst, du hättest genug von diesem Leben, halte durch. Gib nicht auf, du bist nicht allein. Ist eine Hymne und ja, ihr habt es euch vermutlich schon gedacht, ne? Hören wir rein. Plänkelt hier gerade schon im Hintergrund. Jetzt hier. Everybody hurts. R.E.M.

0: Guten Morgen um 9:45. Ja, und wir kommen zum Thema, über das wir eigentlich nicht so gerne sprechen, nämlich über den Tod. Und naja, eben eher erst, wenn wir wirklich müssen. Ne? In Düsseldorf nicht. Da hat sich in dieser Woche nämlich die Bestattungsbranche beim BEFA-Forum getroffen. Das ist eine große Fachmesse für Bestattung. Und ja, Friedhof und Trauerkultur. Und da geht's längst nicht mehr nur um klassische Särge und Grabsteine. Kollege Leo Arrighi, da geht's richtig ab.
1: Ja, vor allem in Sachen Digitalisierung. Es gibt zum Beispiel einen digitalen Sarg mit Tracker.
0: Ja, wow. Klingt ein bisschen wild. Was willst du denn da tracken unter der Erde?
1: Ja, geht eher um das davor. Angehörige können dann per App verfolgen, welche Stationen der Verstorbene gerade durchläuft. Also Abholung, Kühlung, Versorgung bis zum Krematorium hin. Nach der Beisetzung wird dann der letzte Standort übermittelt. Vor allem bei so anonymen Bestattungen im See oder Wald zum Beispiel, kann das für Angehörige natürlich eine schöne Möglichkeit sein, so einen letzten Ort zum Trauern zu haben.
0: Ja, okay, verstehe ich. Und es gibt aber noch mehr Kurioses.
1: Ja, es gibt auch neue Arten von Urnen zum Beispiel. Etwa welche, die aussehen wie Handtaschen. Also nicht dieses klassische Gefäß, sondern die sehen dann wirklich so aus wie was, was du abends zum Ausgehen nehmen würdest. Quasi wie ein Designerobjekt fürs Regal. Wobei man die Urne in Deutschland natürlich nicht einfach zu Hause behalten darf. Dann gibt es Biosärge, etwa aus Pilzmaterial, die sich dann besonders schnell zersetzen sollen. Generell sind biologisch abbaubare Särge, aber auch Urnen, vor allem bei Wald-, Baum- oder Seebestattungen, wichtig, weil sie sich eben im Boden oder Wasser auflösen sollen.
0: So, dann kommen wir noch zu den Autos. Wir kennen alle diese länglichen Leichenwagen, aber das ist jetzt total out. Der neue heiße Scheiß ist
1: ein Porsche Leichenwagen mit 598 PS und bis zu 280 km/h schnell. Das ist dann die sehr spezielle Variante von noch einmal stilvoll abfahren. Viele moderne Fahrzeuge haben innen dann irgendwie auch so ausfahrbare Sargplattformen, Schienensysteme, LED-Beleuchtung, edle Holz- oder Lederverkleidung und viel Glas, damit der Sarg oder die Urne nochmal pompöser präsentiert werden kann. Und es gibt ganz natürlich auch elektrische Modelle.
0: Na klar, in Düsseldorf läuft gerade eine große Bestattungsmesse und da gibt's echt einige kuriose Sachen. Danke dir, Leo.
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3: Die Radio Wuppertal Verkehrshotline gibt uns Staus und Blitzer durch.
4: 0800 5x4 07.
3: Gute Fahrt.
5: Kurz vor 10:30 haben wir es jetzt.
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5: Und der erste Sonntag im Juni bringt viele Wolken mit. Es bleibt größtenteils bedeckt heute. Erst am frühen Abend kämpft die Sonne sich dann auch mal durch. Wir schaffen maximal 18 Grad. Im Luisenviertel sind wir aktuell bei 13. In Barmen am Opernhaus messen wir gerade 14 Grad. Es bleibt trocken. Regen ist erst wieder ab morgen Abend in Sicht. Und insgesamt starten wir dann auch ein bisschen freundlicher in die neue Woche mit einem Mix aus Sonne und Wolken bei bis zu 20 Grad.
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Halb elf haben wir es jetzt und wir schauen nochmal aufs Wetter bei uns im Bergischen. Es ist ein Sonntag, ja, um es sich zu Hause vielleicht einfach auch immer erstmal ein bisschen gemütlich zu machen. Ne? Draußen bleibt es nämlich auch erstmal grau, das lockert so am frühen Abend mal so ein bisschen auf. Da kriegen wir dann auch den einen oder anderen Sonnenstrahl ab. Regenwolken sind aber heute nicht dabei. Die kommen erst morgen Abend, der Wochenstart. Morgen, der wird aber wieder ein bisschen netter. Insgesamt Sonne und Wolken wechseln sich ab bei um die 20 Grad. Jetzt nochmal der kurze Blick auf die Straßen und Autobahnen bei uns im Bergischen. Weiterhin alles ruhig, keine Blitzer oder Staus gemeldet. Ihr solltet also gut durchkommen. Wenn ihr unterwegs seid, wünsche ich Autobahnen bei uns im Bergischen.

Standard zu setzen. Wir machen das gleich auch nochmal, zusammen mit Norbert, der leben kann, weil er ein Spenderherz bekommen hat. Vor ein bisschen Musik, das ist Elton John für euch, Candle in the Wind.

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0: Nur mit einem Spenderherz hat Norbert überlebt. Gestern war Tag der Organspende, immer am 6.6., damit wir nochmal daran erinnert werden, wie wichtig das ist. Ne? Norbert Longerich erzählt uns seine Krankengeschichte.
1: Mein Herz war leider Gottes nicht mehr funktionsfähig. Ich war beim Sport, morgens beim Joggen, bin früher Marathonläufer gewesen, habe dann ganz plötzlich einen Herzinfarkt bekommen. Ich war vorher topfit in Ordnung, also es kann jeden erwischen, wollte ich damit sagen. Dann hat mir erst ein Kunstherz eingebaut. Mein Herz war so schlecht, ich hatte nur noch 7% Herzleistung. Meine Zellen schrien nach Sauerstoff, ich bin fast erstickt täglich. Sobald ich gelegen habe, ging gar nichts mehr. Ich konnte nur noch sitzen, am offenen Fenster atmen. Wurde in der Zeit 3-mal wiederbelebt, ging gar nichts mehr. Ich war so verzweifelt, ich hätte alles genommen, was es gab. Nach meinem Kunstherzeinbau hatte ich dann 3,5 Jahre Zeit, bis dann ein Organ gefunden wurde. Dieses Organ wurde mir dann auch eingesetzt. Das war nachts um 1 Uhr, kam ein junger Assistenzarzt zu mir ans Bett, klopfte mir auf die Schulter und sagte zu mir, Sie bekommen ein neues Herz, es ist da. Ich habe Jahre darauf gewartet. Und in dem Augenblick habe ich zum ersten Mal mich rumgedreht und seit 4 Jahren zum ersten Mal geschlafen. Die haben gesagt, legen Sie sich nochmal hin, wir kommen Sie um 6 Uhr holen. Man kann einen Dankesbrief schreiben, das habe ich natürlich gemacht, an die Familie. Aber von dem Tag an, wo das Herz in meinem Herz war, war es mein Herz. Unheimlich lieber Mensch hat es mir gespendet. Dafür bin ich ewiglich dankbar. Aber es ist mein Herz. Ich lebe damit. Meine Fürsorge ist, dieses Herz zu pflegen. Als Dankbarkeit an den Spender.
0: Oh Gott, richtig berührend, oder? Und genau darum geht es. Vielleicht habt ihr mal ein paar Minuten an diesem Sonntag, ja, um mal drüber zu sprechen, vielleicht mit der Familie, ne? Die Angehörigen, die entscheiden ja am Ende, ob die Organe freigegeben werden. Ist immer schwierig, weil wir uns dann mit dem eigenen Tod auseinandersetzen müssen. Kann aber auch einen positiven Effekt haben, weil dann alle Klarheit haben. Tag der Organspende war gestern. Wir machen heute nochmal auf das wichtige Thema aufmerksam.

0: Du kommst hier nicht rein. Ich hoffe, ja, diesen Spruch haben nicht zu viele von euch gestern Abend gehört, als sie noch vorm Club standen. Na, es könnte auf jeden Fall bald vor deutschen Freibädern so klingen, so ablaufen, zumindest wenn du unter 16 bist und kein Bronzeabzeichen hast. Der Bundesverband Deutscher Schwimmmeister fordert nämlich, Kinder und Jugendliche dürfen ohne Bronzeabzeichen nur noch in Begleitung eines Elternteils ins Freibad. Die Deutsche Lebensrettungsgesellschaft stimmt dem auch zu. Wir haben mit Martin Holzhauser von der DLRG gequatscht. Er sagt, bei den Bädern ist das schlichtweg eine Frage des Risikos, weil viele Kinder und Jugendliche eben nicht gut genug schwimmen können.
1: Wenn man dann zu dem Ergebnis kommt, es sind zusätzliche Maßnahmen notwendig, um die Sicherheit im Bad zu erhöhen, dann ist das durchaus auch mal nachvollziehbar. Das Schwimmabzeichen Bronze, der Freischwimmer, das ist halt ein Nachweis. Wenn ein Kind diese Prüfung abgelegt hat, dann kann es eben auch sicher schwimmen. Da sind sich alle Experten einig.
0: Ich bin mir gerade ehrlicherweise gar nicht sicher, ob ich damals Bronze gemacht habe. Ich glaube schon. Seepferdchen habe ich auf jeden Fall. Aber was man jetzt genau für Bronze machen muss, habe ich mich die Tage noch mit meinem Freund drüber unterhalten. Bin ich mir nicht sicher. Naja, Ziel ist es aber ausdrücklich auf jeden Fall nicht pauschal, Kindern den Spaß zu vermiesen. Es ist eher so ein Signal an die Eltern, sagt auch Ann-Christine von Kita Schmidt, sie ist von der Deutschen Gesellschaft fürs Badewesen.
2: Man darf halt nicht mit so einer All-Inclusive-Mentalität ins Bad gehen. Also ich komme hier mit meinem Kind hin, gebe es ab und die Bademeister passen schon auf. Also dass da wieder ein bisschen das Bewusstsein geschärft wird, dass man gemeinsam diesen Tag erlebt und dass dann halt auch Eltern oder andere Begleitpersonen auch auf ihre Kinder achten.
0: Ja, trotzdem, sie und damit auch die Gesellschaft fürs Badewesen sind gegen die Einlassbeschränkungen, denn
2: wir sehen aber auch ein ganz, ganz großes Gegenargument. Die Gefahr, dass dann auf unbewachte Badestellen und Naturbadegewässer zum Beispiel ausgewichen wird, ja, das ist durchaus gefährlicher.
0: Aber zumindest bei der Lösung sind sich beide Seiten einig. Mehr Personal in Bädern für Schwimmkurse. Denn Kinder und Jugendliche müssen schwimmen lernen können. Das sagen und fordern beide.
2: Dass auch jedes Kind die Möglichkeit hat, ein Bronzeabzeichen abzulegen.
1: Jugendliche nicht einfach bloß im Schwimmbad abzuweisen, sondern eben die Möglichkeit dann auch zu geben, diese Schwimmabzeichen Bronze zu bekommen.
0: Ja, denn Schwimmen lernen ist einfach super wichtig. Also zumindest, wenn man ins Wasser will, ne? Chantal Teubert hier, schönen Sonntagvormittag wünsche ich euch jetzt mit Udo und Apache.

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2: Mit Sarah Heinz, guten Tag. Mit Blick auf eine mögliche Friedenslösung im Ukraine-Krieg wollen Deutschland, Frankreich und Großbritannien die stockenden Verhandlungen wieder voranbringen. Dazu wollen sich Bundeskanzler Merz, Präsident Macron und Premierminister Starmer heute Abend mit dem ukrainischen Präsidenten Selenskyj in London treffen. Mehr Infos dazu hat Tine Klimach.
3: Das Angebot von Selenskyj an Putin für neue Gespräche wurde abgeblockt. Stattdessen gehen die Kämpfe mit großen Verlusten auf beiden Seiten weiter. Das könnte die Bereitschaft zu Verhandlungen erhöhen. Die Europäer wollen dann mit am Tisch sitzen. Zuletzt hatte Putin den früheren Bundeskanzler Schröder als europäischen Unterhändler ins Spiel gebracht und sich mit ihm diese Woche im Kreml getroffen. Auf deutscher Seite wird das als Provokation gesehen und nicht ernst genommen. Bevor es aber um mögliche Unterhändler geht, soll die inhaltliche Linie für Verhandlungen geklärt werden. Darum geht es heute bei den Gesprächen.
2: Danke, Tine. Mehr wichtige Meldungen sind das jetzt in der Zusammenfassung. Auch in Nahost könnte es wieder neue Gespräche geben. Der libanesische Armeechef Haykal ist nach Pakistan gereist, um seinen pakistanischen Kollegen Munir zu treffen. Das teilte das libanesische Militär mit. Munir ist der pakistanische Chefvermittler in den Gesprächen zwischen den USA und dem Iran. Auch der Libanon spiele eine entscheidende Rolle in den Verhandlungen, hieß es. Schwere Verkehrsunfälle, bei denen der Fahrer vorher Cannabis konsumiert hat, sollen künftig in die amtliche Statistik kommen. Knapp 2 Jahre nach der Legalisierung will das Bundesverkehrsministerium erreichen, so die Auswirkungen des Konsums auf die Verkehrssicherheit besser beurteilen zu können. Ein entsprechender Gesetzentwurf kommt am Freitag in den Bundesrat. Kriege, Klimawandel und Baumaßnahmen können eine Gefahr für Weltkulturerbestätten sein. Die Präsidentin der deutschen UNESCO-Kommission Böhmer hat zum UNESCO-Welterbetag deswegen dazu aufgerufen, wichtige Kulturstätten besser zu schützen. Es gibt weltweit über 1200 UNESCO-Welterbestätten, 55 davon in Deutschland. Zu den Welterbestätten bei uns gehören zum Beispiel das Wattenmeer und der Kölner Dom. Die meisten Menschen sind viel kooperativer als gedacht. Das zeigt eine neue Studie der Universitäten Bonn und Frankfurt. Viele unterschätzen demnach, wie hilfsbereit ihre Mitmenschen sind. Besonders stark ist dieser Effekt in Deutschland. Mehr dazu von Zoe Tassovali.
4: Für die Studie sollten die Teilnehmer einschätzen, wie sich ein völlig fremder Mensch entscheiden würde. Dabei lagen viele daneben. Sie trauten anderen deutlich weniger Gemeinsinn zu, als tatsächlich vorhanden war. Weltweit waren knapp 7 von 10 Menschen bereit, für ein gemeinsames Ziel auf eigenes Geld zu verzichten. Viele hatten aber nur mit etwa jedem zweiten gerechnet. Das ist laut den Forschern ein Problem, denn wer andere als egoistischer hält, als sie sind, macht es am Ende schwerer, gemeinsam etwas zu erreichen.
2: Danke, Zoe, für die Infos. Und das waren die Nachrichten mit Sarah Heinz.
5: Danke, Sarah. Und wir schauen jetzt nochmal aufs Wetter bei uns im Bergischen. Es ist der erste Sonntag im Juni und der bringt viele, viele Wolken mit. Es bleibt größtenteils bedeckt heute. Erst am frühen Abend kämpft sich die Sonne dann auch mal durch. Wir bleiben bei knapp unter 20 Grad den Tag über. Es bleibt aber trocken. Regen ist erst wieder ab morgen Abend in Sicht. Insgesamt starten wir dann aber ein bisschen freundlicher in die neue Woche mit einem Mix aus Sonne und Wolken. Und es wird auch ein Ticken wärmer als heute. Jetzt schauen wir nochmal auf die Straßen und Autobahnen bei uns und es ist weiterhin alles ruhig um kurz nach 11. Keine längeren Staus oder Blitzer gemeldet. Allen unterwegs eine gute und natürlich sichere Fahrt.
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5: Kurz nach 11 am Sonntag. Ich hoffe, ihr könnt euch noch so einen schönen Tag machen und habt keinen Sonntagsblues. Ich blues Pause gefühlt schon so seit ein paar Tagen rum. Da bin ich nämlich aus dem Urlaub zurückgekommen. Ich war so ein paar Tage am Meer und ein bisschen Sonne tanken und dann von 30 Grad auf so ungefähr die Hälfte der Temperaturen zurückkommen. Das ist schon ein bisschen traurig, ne? Ein bisschen Glückshormone jetzt für uns alle hier von Purple Disco Machine. Das ist Dopamine. Chantal Teubert hier. Hi.

So, also wir hatten ja gerade schon mal das Thema Sonntagsblues, ne? Und ich sage mal so, wenn ihr traurig seid, dass morgen schon wieder Montag ist, dann habe ich jetzt einen Tipp für euch. Einfach schon mal aufs nächste Wochenende freuen. Brillant, oder? Am Samstag gibt's noch ein richtiges Highlight auf Schloss Burg. Casala kommen, bringen so ein bisschen kölsches Lebensgefühl zu uns ins Bergische.

Ja, und dann auch noch auf Schlossburg. Also viel besser geht's ja eigentlich nicht, oder? Gibt noch Tickets, kosten so knapp 40 Euro, wer total Bock auf Casala hat, aber am 13.06. nicht kann. Kein Problem. Zwei Wochen später spielen die nämlich beim Rainbow Festival in Köln. Das präsentieren wir ja auch. Die hier sind leider nicht mit dabei, obwohl sie ja hervorragend ins Line-Up passen würden, ne? Neben den No Angels und den Venga Boys und. Hier jetzt in eurem Lieblingsradio die Backstreet Boys. Schönen Vormittag mit den Jungs.

0: manchen Gegenden macht das extrem Spaß. In manchen Gegenden, vor allem im Zentrum, ist es oft einfach gefährlich. Fahrradfahren. Wobei, gerade im Sommer, mit so einer leichten Brise im Gesicht, kann das schon echt Bock machen, ne? Und das geht bei mir ganz spontan. Die einzigen Vorbereitungen, die ich so treffe, Reifen aufpumpen. Ja, vielleicht auch mal einmal über den Sattel wischen, ne? Der dann schon wieder eingestaubt ist. Karl Grünberg vom Allgemeinen Deutschen Fahrradclub sagt, nee. Reicht aber nicht, ne? Wir müssen schon schauen, ob das Zweirad überhaupt verkehrstauglich ist.
1: Als erstes checke ich die Bremsen. Also greifen sie richtig? Gibt es Schleifgeräusche? Wenn hier irgendwas nicht in Ordnung ist, ab in die Werkstatt, weil die Bremse ist neben der Kette wirklich das Wichtigste.
0: Wenn dann alles gecheckt ist, die Kette ist sauber und gefettet und dann will ich in den kommenden Wochen schöne Fahrradtouren. Klar, Sommer.
1: Weil es jetzt warm und heiß wird, lohnt sich für mich auf jeden Fall ein Flaschenhalter am Fahrrad. So ist die Trinkflasche immer griffbereit. Oder auch eine Fahrradtasche. Hier kann man ganz wunderbar seine Badesachen einpacken, eine Wassermelone und eine Decke und dann zum Ausflug mit dem Fahrrad zum nächsten See fahren.
0: Herrlich klingt das. Ja, da muss ja nur noch das sommerliche Wetter zurückkommen, ne? Fahrrad ist ja jetzt bereit.
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1: Jetzt Musik aus Kanada von Tate McRae. Das war ihre erste Nummer 1 Single weltweit. Greedy. Auf Deutsch gierig. Der Song ist vor allem durch TikTok bekannt geworden und hat eine neue Seite von der Sängerin gezeigt. Ein bisschen verspielter, ein poppiger Empowerment-Song. Es geht um Selbstbewusstsein und darum zu wissen, was man will, auch wenn das manchmal so ein bisschen schwierig zu kommunizieren ist. Hier ist Tate McRae mit Greedy.

0: Halb zwölf haben wir es jetzt. Wir schauen aufs Wetter bei uns im Bergischen. Ist ein Sonntag zum auf der Couch bleiben. Ne? Draußen bleibt es auf jeden Fall erstmal grau. Es lockert erst am frühen Abend so ein bisschen auf. Da kriegen wir dann auch den ein oder anderen Sonnenstrahl ab. Regenwolken sind aber heute nicht dabei. Die kommen erst morgen Abend. Der Wochenstart morgen wird aber wieder so ein bisschen netter. Sonne und Wolken wechseln sich ab bei um die 20 Grad. Auf den Straßen und Autobahnen bei uns im Bergischen ist weiterhin gar nichts los, wie sich das auch gehört für so einen Sonntagvormittag. Keine Blitzer oder Staus gemeldet. Allen unterwegs eine gute und natürlich sichere Fahrt. Kommt gut an.
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0: Chantal Teubert hier und ich oute mich nochmal. Alles, was mit irgendwelchen Regeln im Sport zu tun hat, da habe ich keine Ahnung von. Ne? Fußball ist das eine, aber sowas wie Baseball zum Beispiel, da weiß ich zumindest, ich bin nicht die einzige Banausin. Unter anderem deswegen startet dieses Jahr das erste europäische Baseball-Winter-Meeting in Solingen. Sprechen wir gleich drüber in den nächsten Minütchen. Baseball Winter Meeting in Solingen.

0: Musik von Teddy Swims war das, Mr. Know It All. Und ich sag mal so, vermutlich geht's vielen von euch ähnlich wie mir. Baseball kennt man irgendwie hauptsächlich aus so amerikanischen Filmen, oder? Dabei gewinnt der Sport in Europa immer mehr an Bedeutung. Und wir hier im Bergischen haben ja auch einige Baseballvereine. Und die sind so erfolgreich, dass in Solingen im November die großen European Baseball Winter Meetings stattfinden. Viele Profis aus Amerika kommen dann extra zu uns und Angehörige des Baseballsports aus ganz Europa. Alle machen sich extra auf den Weg nach Solingen, kommen extra zu uns, ja, um wertvolle Tipps und Coachings zu geben. Der ehemalige Profi-Baseballspieler Duke ist jetzt auch bei den Vorbereitungen für das große Event ganz vorne mit dabei und hat, wie er sagt, ein Stück seines Herzens an Solingen verloren.
1: I'm very passionate about baseball.
2: Ich habe eine große Leidenschaft für Baseball. In den frühen 90er Jahren war ich hier, um die Solingen Alligators gemeinsam mit anderen Kollegen aufzubauen. Und ich bin zurück. Das ist mein zweites Zuhause. Was auch immer ich und wir als ehemalige Profi- und College-Spieler tun können, wir sind dabei. Wir sind engagiert und wir werden hier sein. Und, wie ich schon sagte, Solingen und die gesamte Region sind eine Goldgrube. Da ist so viel Gold. Das Gold ist das Talent.
1: The gold is the talent.
0: Tja, dann bin ich ja mal gespannt, ne, wie groß das Ganze in Solingen dann wird. Wenn ihr jetzt Bock habt, euch mal so ein Baseballspiel anzugucken, warum nicht direkt heute? Die Solinger Alligators spielen gegen die Wuppertaler Stingrays. Das geht ab 12 Uhr am Weihersberg los.

0: Könnt ihr euch Atze Schröder beim Staubsaugen vorstellen oder beim Spülmaschine ausräumen? Ich auch nicht. Ja, dieses Phänomen soll es aber geben, wenn man sich die aktuelle Folge von Atzes Podcast anhört.
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4: Sag mal, Männer, helft ihr auch so schön im Haushalt wie ich? Ja, ich bin Vorbild. Ich bin ja vor 7 Jahren nach Hamburg gezogen und seitdem habe ich mich ganz gut entwickelt, was die Bewältigung der Hausarbeit angeht. Natürlich unter Anleitung, weil ich hatte ja echt keine Ahnung damals. So wie Udo Lindenberg im Hotel wohnen, das wäre damals für mich die beste Lösung gewesen. Aber als ich gestern Mittag nach Hause kam, war Spatzel noch bei der Arbeit und hier in der Küche stand so ein bisschen was rum. Mittagessen musste ich nur noch warm machen, das hatte sie alles vorbereitet. So, Spülmaschine war gerade durch, also erstmal das Geschirr und Besteck in die Spüle gestellt. Danach habe ich ein zauberhaftes Nickerchen auf dem Sofa gemacht. Dann Fußball-Podcast gehört, ist ja auch wichtig, weil die WM bald anfängt. Ja, und was soll ich sagen, ruckzuck war es 18 Uhr und meine Perle kam zur Haustür rein. Und dann kam natürlich auch schon die Frage, hast du die Spülmaschine ausgeräumt? Ich sag, ja klar. Sicher? Ja gut, dann räume ich sie halt nochmal aus. Wie gesagt, ich lerne ja auch noch. Ich bin doch erst im 7. Ausbildungsjahr. Küche, Schlafzimmer, Wohnzimmer, da darf ich alles schon alleine machen. Badezimmer unter Aufsicht, wo ich überhaupt nicht ran darf, sind Waschmaschine und Trockner. Da gab es noch vor Jahren ein Desaster, als ich das versucht habe. Seitdem ist Wäsche tabu für mich. Immerhin passen die Kurt Cobain-T-Shirts jetzt ihrem Patenkind. Ja.
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0: Optimist.
1: Neue Musik bei uns, Optimist von Nico Santos. Und wir sind jetzt auch mal optimistisch und hoffen, dass die Sonne sich demnächst auch mal wieder ein bisschen mehr zeigt. Es ist jetzt gleich 10 vor 12. Ich bin Chantal Teubert und für heute raus. Mach Feierabend und wünsche euch noch einen ganz zauberhaften Sonntag. Macht's euch noch schön. Jetzt mit Musik von Kamrad. Viele live.

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1: Mit Sarah Heinz, guten Tag. Wie sichern wir die Rente für kommende Generationen? Das ist eine Frage, über die aktuell wieder viel diskutiert wird. Die Chefin des Deutschen Gewerkschaftsbundes, Fahimi, hat eine Idee. Beschäftigte könnten eine verpflichtende Betriebsrente bekommen. Diesen Vorschlag teilte sie dem Redaktionsnetzwerk Deutschland mit. Die Infos hat Zoe Tassovali.
2: Für viele Beschäftigte endet die Altersvorsorge bislang bei der gesetzlichen Rente. Nach Angaben des DGB haben rund 20 Millionen Menschen keine Betriebsrente. Die Gewerkschaften wollen das ändern und schlagen eine verpflichtende betriebliche Altersvorsorge für alle vor. Unterstützung kommt auch aus dem Arbeitnehmerflügel der Union. CDA-Chef Rathke sagte der Funke Mediengruppe, um die Rente langfristig zu sichern, müsse man künftig stärker auf mehrere Standbeine setzen.
1: Danke Zoe für die Infos. Noch mehr Meldungen jetzt kurz und kompakt. Nach dem abgeblockten Gesprächsangebot vom ukrainischen Präsidenten Selenskyj an Russlands Präsident Putin setzen sich die Staatschefs von Ukraine, Deutschland, Frankreich und Großbritannien heute in London zusammen. Gemeinsam soll eine inhaltliche Linie gefunden werden für künftige Friedensverhandlungen. Bei denen möchten die Europäer auch dabei sein und an der Seite der Ukraine stehen. Damit Frauen und Männer für gleiche Arbeit das gleiche Gehalt bekommen, hat die EU neue Regeln zur Lohntransparenz auf den Weg gebracht. Ab morgen sollen sie greifen. Deutschland hat es nicht geschafft, das nationale Recht rechtzeitig anzupassen. Das Bundesfamilienministerium rechnet mit einer Anpassung bis Anfang 2027. Die Europäische Kommission muss deswegen jetzt entscheiden, ob sie gegen Deutschland ein Strafverfahren einleiten wird. In Madrid sind mehr als 1,2 Millionen Menschen zu einem Gottesdienst mit Papst Leo dem 14. zusammengekommen. Am Morgen begann die Messe mit Fronleichnamsprozessionen. Papst Leo der 14. war gestern zum Auftakt seiner Spanienreise von König Felipe dem 6. empfangen worden. Jetzt kann die WM kommen. Die deutsche Nationalmannschaft hat ihre Generalprobe gegen den Mitgastgeber USA gewonnen. Das DFB-Team hat die USA am Abend mit 2:1 in Chicago geschlagen, durch Tore von Kai Havert und Leroy Sané. Die Infos hat Thomas Bremser.
3: Die deutsche Mannschaft geht selbstbewusst in die WM mit 9 Siegen in Folge. In Chicago hat nicht alles geklappt, aber der Bundestrainer spricht von einem perfekten Test. Denn sein Team konnte sich schon mal gewöhnen an schwülheißes Wetter, den frühen Anstoß zur Mittagszeit, einen stumpfen Rasen und einen emotionalen Gegner. Julian Nagelsmann hat seine Stammelf wohl gefunden. Siegtorschütze Leroy Sané dürfte auch gegen Curaçao den verletzten Lennart Kahl ersetzen. Im Tor gibt es aber noch einen Wechsel. Manuel Neuer soll bis dahin wieder fit werden.
1: Danke, Thomas. Heute hat die Mannschaft in Chicago frei. Morgen geht es dann ins WM-Quartier nach Winston-Salem. Und das waren die Nachrichten mit Sarah Heinz.
4: Das Wetter lockert jetzt in Richtung Nachmittag immer mehr auf. Letzter Regen, der zieht ab, bleibt dann auch meist trocken bis heute Abend. Temperaturen dazu, die liegen noch mal so zwischen 17 und 22 Grad. Morgen geht's dann rein in die neue Woche. Die startet mit ein paar Wolken. Die verdichten sich dann im Tagesverlauf und bringen ja auch mal stärkere Schauer am Nachmittag mit. Mehr als 25 Grad werden es morgen nicht.
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4: Und eben noch fix der Blick auf die Autobahn. Hier dauert's mindestens 7 Minuten länger. Die A2 Dortmund-Oberhausen zwischen Oberhausen-Königshardt und Kreuz Oberhausen. 1 Kilometer Stau und plus 8 Minuten. Die 3 Arnheim nach Oberhausen zwischen Dienstlaken Nord und Oberhausen-Holten. 6 Kilometer Stau plus 11. Die 3 Köln nach Frankfurt zwischen Lohmar und Kreuz von Siegburg. 2 Kilometer Stau plus 7 Minuten. Die A33 Osnabrück-Bielefeld zwischen Kreuz Osnabrück Süd und Borgloh Kloster Ösede. 1 Kilometer Stau und plus 11 Minuten.
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5: Ihr hört die Wiederholung unserer Live-Sendung von Freitagnachmittag. Gast ist die Leiterin des Wuppertaler Sport- und Bäderamtes, Alexandra Schlagowski, also Chefin über die städtischen Sportanlagen. Guten Tag und herzlich willkommen.
6: Ich freue mich, hallo.
5: Wir treffen uns zum ersten Mal heute, haben aber direkt gesagt, wir sagen einfach du, wir nehmen das sportliche Du an
6: genau,
5: dieser Stelle.
6: So ist.
5: Was ist denn deine Lieblingssportanlage in Wuppertal?
6: So einen ganz großen Liebling. Wenn ich ganz ehrlich bin, bin ich sehr gern auf der Oberbergischen Straße.
5: Auf dem Sportplatz?
6: Auf dem Sportplatz, ja. Ach, da stimmt so das Ganze drumherum. Und ich freue mich auch, dass wir die Anlage jetzt ertüchtigen. Der Platzwart ist ein Seelchen. Aber genauso bin ich auch gerne im Stadion und freue mich, dass unser Arbeitsplatz da auch direkt in der Nähe ist und nebenan.
5: Da haben wir sehr viel zu besprechen. Also ja. Sport in Wuppertal, der Wuppertaler SV, Handball-Bundesliga. 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

0: Ihr seid bei Radio Wuppertal, hier ist der Elba-Talk. Ihr hört die Wiederholung unserer Live-Sendung von Freitagnachmittag. Gast ist die Leiterin des Wuppertaler Sport- und Bäderamtes, Alexandra Schlagowski. Was ist denn da eigentlich dein Job?
1: Ich verwalte. Nein, das hört sich so langweilig an. Also wir sind tatsächlich die Sportstättenverwalter und auch so die Sportförderer vor Ort, sage ich immer. Das heißt, wenn es um die Vergabe von Hallennutzungszeiten geht oder die Beantragung und Gewährung dann von Zuschüssen, dafür sind wir zuständig und haben natürlich dann auch starke Partner an unserer Seite wie den Stadtsportbund oder das Gebäudemanagement oder das Ressort Grünflächen und Forsten. Genau, wir arbeiten zusammen alle für den Sport in Wuppertal.
0: Und wie bist du überhaupt da reingekommen in den Job?
1: Ja, war nicht so geplant. Ich war immer schon sportjournalistisch tätig tatsächlich. Bin dann in der Verwaltung für die Kommunikation, vor allen Dingen nachher die interne Kommunikation zuständig gewesen. Und als dann die Stelle beim Sport- und Bäderamt nachbesetzt werden musste, hat mir dann eine Kollegin auch nochmal so einen Schubs gegeben, hat gesagt, das wäre doch was für dich. Und tatsächlich schließt sich da jetzt so ein bisschen der Kreis und ich bin sehr froh.
0: Was war so die größte Überraschung am Anfang, was du dir nicht so vorgestellt hattest?
1: Corona.
0: Okay.
1: Also ich bin im Mai 2020 gekommen und März war ja der erste Lockdown, also es war alles anders als normal und ich habe mich mit Dingen beschäftigt, die keiner so vorher auf der Agenda hatte. Aber das war vielleicht auch total gut, dass man mit so einem Blick von außen auch da drauf kam, weil ich schon gemerkt habe, dass die Kolleginnen und Kollegen versucht haben, alles irgendwie so am Laufen zu halten, wie es immer war und ich gesagt habe, nee, dann ist das jetzt halt anders.
0: Mhm. Wie sieht so ein normaler Arbeitstag aus bei dir außerhalb von Corona?
1: Also wir sind ja mit dem Sportamt da am Stadion in der Hubertusallee und ich bin auch eigentlich immer im Büro. Wir haben auch rein theoretisch die Möglichkeit, Homeoffice zu machen in der Verwaltung und ist ganz viel E-Mail-Kontakt und Gespräche mit Vereinen, Austausch mit der Politik natürlich. Es ist sehr viel Teamarbeit auf jeden Fall. Also seltene Entscheidungen, die ich da irgendwie alleine treffe, sondern immer alles gemeinschaftlich.
0: Wobei du am Ende aber dann die Chefin bist, wenn eine Entscheidung getroffen
1: wird. Das ist so. Ja. Ich muss auch den Kopf hinhalten.
0: Okay, ja. Ist noch nicht so oft vorgekommen, oder?
1: Ja, geht. Gab auch schon mal strittige Situationen, ja, genau.
0: Und du hast gerade gesagt, ihr seid ja, hat euer Büro am Stadion, am Zoo. Ist das ein Vorteil, vielleicht auch nicht so im Rathaus, in der Nähe der Oberbürgermeisterin jetzt, sondern so ein bisschen für euch da, ein bisschen abgeschieden?
1: Also erstmal habe ich zur Oberbürgermeisterin tatsächlich einen ganz engen Draht. Das klappt super. Ja. Also wir tauschen uns da ganz eng aus. Mit der habe ich auch eben noch kurz gesprochen tatsächlich. Das geht richtig gut. Ich konnte es mir auch schlecht vorstellen, weil ich eigentlich immer im Rathaus war und so ein bisschen da auch immer Spinne im Netz und habe gedacht, ah, das wird jetzt in der Außenstelle aber ein bisschen langweilig. Inzwischen genieße ich das, dass wir da so ein bisschen außen vor sind und auch nicht so im Fokus sind. Mhm, kann man auch schon mal Dinge machen.
0: So ein bisschen unterm Radar.
1: Genau.
0: Okay. Gibt es so einen Teil deiner Arbeit, den die Menschen eigentlich so gar nicht auf dem Schirm haben, wenn du davon erzählst?
1: Ja, das Lästigste ist eigentlich tatsächlich so dieser bürokratische Kram, der da dranhängt an Förderprogrammen und so weiter. Und ansonsten genieße ich am meisten die Gespräche mit den Menschen und das ist das, was die ja auch mitkriegen.
0: Du sprichst auch viel mit Vereinen wahrscheinlich,
1: ja,
0: ne? Da sprechen wir gleich auch nochmal drüber,
1: sehr
0: wie wichtig
1: gerne
0: sind Sportvereine in Wuppertal. Der Wuppertaler SV oder der Bergische HC und Olympia, ja auch großes Thema. Wuppertal ist ja Teil der Olympia-Bewerbung. Darüber sprechen wir mit Alexandra Schlagowski, Leiterin des Sport- und Bäderamtes der Stadt Wuppertal. Hier ist der Elba-Talk bei Radio Wuppertal.

0: Ihr seid bei Radio Wuppertal, hier ist der Elba-Talk. Ihr hört die Wiederholung unserer Live-Sendung von Freitagnachmittag. Gast ist die Leiterin des Wuppertaler Sport- und Bäderamtes, Alexandra Schlagowski. Und auch verantwortlich für die Olympia-Bewerbung. Wuppertal ist ja Teil der großen Rhein-Ruhr-Bewerbung für die Olympischen Spiele, ist rausgeschickt. Jetzt gab es aber leider heute nochmal eine kleine Änderung. Die Schwimmoper ist doch nicht mit im Rennen.
1: Ja, um das einzuordnen. Ja. Also uns war klar, dass die Schwimmoper wackelt, weil wir nur 1500 Zuschauer da reinbekommen. Das ist für Olympia natürlich nicht viel. War vorgesehen für Wasserball und tatsächlich möchte die Staatskanzlei, die das ja alles koordiniert, so viel Sportinteressierten wie möglich den Zugang gewähren. Und deshalb ist die Schwimmoper als Sportstätte raus, aber als Trainingsstätte auf jeden Fall drin. Das Trainingsstättenkonzept kommt aber noch. Was nach wie vor drin ist, ist aber das Stadion am Zoo. Und das ist mir eigentlich fast noch wichtiger, einfach weil ich hoffe, dass damit auch Investitionen verbunden sind.
0: Und weil euer Büro da ist.
1: Und weil unser Büro da ist, ja. Da müssen wir nicht viel machen. Es geht mir tatsächlich mehr ums Stadion. Und wenn das wirklich Spielstätte wird und Hendrik Wüst und Staatskanzlei wissen, dass wir Nothaushaltskommune sind, dann müsste da noch was gemacht werden. Und von daher hoffe ich, dass wir vielleicht über den Weg Gelder bekommen, um endlich eine Überdachung anzugehen.
0: So, die Bewerbung ist also raus. Jetzt sitzen wir da mit Herzklopfen, warten bis September, bis die Entscheidung da ist. Wie wahrscheinlich ist es denn, dass Rhein-Ruhr die Olympischen Spiele, also die Bewerbung bekommt quasi?
1: Ich bin sehr optimistisch. Also es gibt ja 4 Städte bzw. Regionen, die sich beworben haben. In Hamburg ist der Bürgerentscheid negativ ausgefallen, das heißt, die sind raus. Das erhöht auf der einen Seite unsere Chancen, auf der anderen Seite wünscht man sich natürlich, wenn es am Ende eine gesamtdeutsche Bewerbung gibt, dass auch ganz Deutschland dahinter steht. Aber je nun, also Hamburg ist raus, im Rennen sind noch Berlin und München. Berlin hat nicht ganz so gute Chancen, aber kriegt Minuspunkte, weil die keine Bürgerbefragung machen. Mhm. Das haben wir ja sehr erfolgreich gemacht und gerade in Wuppertal mit über 70% Zustimmung ein überragendes Ergebnis erzielt haben. Also sind so die Favoriten hinter vorgehaltener Hand tatsächlich Köln, Rhein-Ruhr und München. Und die Staatskanzlei hier in NRW koordiniert das Ganze, weil wir ja eben nicht nur mit einer Stadt ins Rennen gehen, sondern jetzt in dem finalen Konzept sind es noch 14 Städte, die dabei sind. Das führt einfach dazu, auch, dass diese ganze Region zusammenwächst. Das ist total schön, hinter den Kulissen zu sehen, wenn wir uns da austauschen, wie das funktioniert. Und ich bin sehr optimistisch, dass unser Konzept einfach, weil es auf viel Nachhaltigkeit setzt, auch gute Chancen hat.
0: Ja, wir haben in Wuppertal alle abgestimmt, ne, ob wir das haben möchten oder nicht. Der Bürgerentscheid mit 72,2% der Menschen in Wuppertal, die dafür gestimmt haben. Hat dich das Ergebnis überrascht?
1: Ich habe es mir so erhofft tatsächlich. Klar. Also deshalb war ich nicht überrascht, aber es hat mich natürlich total gefreut. Und was total schön war und cool war zu sehen, wie dir der Sport als Initiator jetzt Menschen begeistert hat, die eigentlich mit dem Sport gar nicht viel zu tun haben. Ne? Also da haben wir einen Lichtkünstler, Gregor Eisenmann, der vermittelt durchs Stadtmarketing, danke an Martin Bang, da eine Illumination raushaut, die so gigantisch ist am Stadion und einfach die Menschen begeistert hat. Und wir merken einfach, die Wuppertaler wollen. Die wollen was bewegen und das ist super.
0: Gregor Eisenmann, vor wenigen Wochen noch im Elba-Talk. Ja. Könnt ihr euch nochmal anhören auf radiowuppertal.de oder als Podcast. Und es ist ja wieder das Stadion am Zoo dabei, wie damals bei der EM 2024. Liegt das so ein bisschen, ich sag mal, im Dornröschenschlaf und wartet nur auf große Aufgaben?
1: Ein bisschen kann man das so sagen. Also in 2024 waren wir bei der Fußball-EM ja nur in Anführungsstrichen Trainingsstätte und haben ja da schon gemerkt, was das für einen Boom und für eine Begeisterung auslöst. Jetzt sind wir, und das ist ganz wichtig, tatsächlich als Sportstätte, also als Wettkampfstätte mit dabei.
0: Alexandra Schlagowski, heute Gast im Elba-Talk bei Radio Wuppertal. 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

0: Das Wetter.
1: Ja, hier und da ist noch etwas grau mit dabei. Der Regen und die Wolken ziehen aber immer mehr ab, lockert dann auch mal auf am Nachmittag. Und dann bleibt es bis in den Abend hinein auch trocken. Temperaturen messen wir so zwischen 17 und 22 Grad. Die neue Woche startet dann meist wolkig, im Nachmittagsverlauf dann zunehmend stark bewölkt. Und der restliche Montag wird dann auch sehr nass. Und das morgen dann bei 22 bis 25 Grad.
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1: Eben der Blick auf die Autobahn geht los mit einer Warnmeldung für die A4 Köln in Fahrtrichtung Aachen zwischen Köln-Poll und Kreuz Köln-Süd. Da besteht Gefahr durch eine Unfallstelle. Dann die Staus, hier dauert es mindestens 10 Minuten länger. Die A1 Euskirchen nach Köln zwischen Euskirchen und Erftstadt, 4 Kilometer Stau plus 11 Minuten. A1 Bremen-Münster zwischen Osnabrück-Nord und Münster-Nord, 11 Kilometer Stau plus eine Viertelstunde. Dann die A1 Münster jetzt nach Dortmund zwischen Kamener Kreuz und Kreuz Dortmund-Unna, 6 Kilometer Stau plus 10 Minuten. Und die 3 Arnheim-Oberhausen zwischen Dienstlaken-Nord und Oberhausen-Holten, 4 Kilometer Stau und plus 10 Minuten.
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2: Ihr hört die Wiederholung unserer Live-Sendung von Freitagnachmittag. Gast ist die Leiterin des Wuppertaler Sport- und Bäderamtes, Alexandra Schlagowski. Und meine Gäste dürfen sich ja immer ein Lied wünschen und du hast uns was mitgebracht, einen Wunsch.
3: Ja, ganz aktuell tatsächlich auf meiner Playlist und am 1. Mai haben wir ihn live gesehen in der Stadthalle. Das war so ein Weihnachtsgeschenk von mir an die ganze Familie. Da waren wir da bei Michael Schulte.
2: Und genau. Wurde die Familie gezwungen oder ist sie gerne mitgekommen?
3: Nee, ich glaube, das war so jemand, auf den wir uns alle gut einigen konnten. Kam gut an, also es hat keiner gekniffen und irgendwelche Gründe vorgeschoben, nicht mitzumüssen. Und wir waren tatsächlich geflasht. Live war der richtig, richtig gut. Irgendwelche Gründe vorgeschoben, nicht mit

0: Ihr seid bei Radio Wuppertal, hier ist der Elba-Talk. Ihr hört die Wiederholung unserer Live-Sendung von Freitagnachmittag. Gast ist die Leiterin des Wuppertaler Sport- und Bäderamtes. Bäder, gutes Stichwort, die Schwimmbäder. Dafür bist ihr auch zuständig. Freibad Mälersweg ist wieder auf, jetzt seit kurzem.
1: Yippie.
0: Genau, ist alles gut geworden da?
1: Es ist traumhaft schön geworden. Wir haben ja auch viel gejankt und gejammert, weil länger gedauert hat, teurer geworden ist, aber... ich weiß nicht, wer schon mal da war. Im Moment ist ja nicht so Freibadwetter und haben wir dementsprechend auch gar nicht geöffnet. Aber es ist einfach traumhaft schön.
0: Was ist denn so dein Highlight da im traumhaft schönen Freibad?
1: Also was ganz neu ist, ist dieser Kinderspielplatz, auch wenn ich den jetzt nicht mehr brauche oder meine Kinder. Aber das ist wirklich ein Bereich, wo jetzt direkt angrenzend an die Gastronomie, sodass die Eltern ihre Kinder da auch im Blick haben, ein ganz, ganz toller Kinderspielplatz entstanden ist. Das Becken ist neu gestaltet. Also wir können gar nicht über eine Wiedereröffnung sprechen. Das ist ein komplett neues Bad. Und auf der Liegewiese, die ist jetzt gestaltet worden. Das ist keine platte Wiese mehr, sondern die ist mit Spielgeräten, Klettergeräten, Beachvolleyballplatz ausgelegt und architektonisch auch so angelegt, dass man da wirklich so das Gefühl von Landschaft hat.
0: Wie wird sie denn angenommen, die Mäh von den Leuten?
1: Super gut. Also ist natürlich immer beim Freibad abhängig vom Wetter und also zum Schwur kam es dann Pfingsten, ne, das erste schöne Sommerwochenende, verbunden dann auch mit den mini kurzen Pfingstferien. Also da war schon richtig Halligalli und richtig viel los, aber wir kriegen auch ganz viel Feedback, dass alles schön ist. Also großes Kompliment ans Gebäudemanagement, da ist was ganz Tolles entstanden. Wir kriegen auch Anregungen, was man noch verbessern könnte, aber es läuft.
0: Wir haben eine Frage reinbekommen die Woche, und zwar zu den Öffnungszeiten. Da ist ja jeden Tag von 10 bis 12 geschlossen. Warum eigentlich?
1: Weil wir nicht genug Personal haben. Also wir haben im Bäderbereich tatsächlich das Problem, das ist aber ein bundesweites Problem, nicht genug Personal zu haben. Und deshalb sind wir im Moment so flexibel, dass wir auf das Wetter reagieren. Also bei schönem Wetter alle Mann ins Freibad, ansonsten in die Hallenbäder. Wir haben aber eine telefonische Hotline, unter der man jeden Tag die Öffnungszeiten erfragen kann. Das ist vielleicht ein ganz guter Tipp für alle, die nicht genau wissen, wann kann ich wohin. Das ist die 563-4488 und da erfährt man das.
0: Richtig gut. Du bist Leiterin des Sport- und Bäderamtes. Wie viel Teil deiner Arbeit ist denn Sport im Prozent? Wie viel ist Bäder?
1: Im Moment sind es tatsächlich viel die Bäder, die Arbeit machen, aber auch viel Freude, aber eben auch Arbeit. Das hängt aber auch ein bisschen damit zusammen. Wir haben ja nicht nur die städtischen Bäder, sondern wir haben auch die privaten Bäder. Und da gibt es aktuell ein Förderprogramm, wo wir 4 private Bäder angemeldet haben. Das geht aber nur, wenn die Stadt Antragsteller ist. Das heißt, da machen wir das gemeinsam mit den privaten Vereinen. Und das bindet insofern Kapazitäten, weil solche Förderprojekte, so gut wie es ist, das Geld kommt, einfach sehr viel Aufwand bedeuten.
0: So, macht Sport, geht in die Bäder, guckt euch das an, was Alexandra Schlagowski für Wuppertal erreicht im Sport- und Bäderamt. Damit ist eine Stunde Elba-Talk auch schon rum. 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
1: Mit Sarah Heinz, guten Tag. Fälle, in denen jemand einen schweren Verkehrsunfall verursacht und davor Cannabis konsumiert hat, sollen künftig in der amtlichen Statistik erfasst werden. So soll besser beurteilt werden können, wie sich die Cannabis-Legalisierung auf die Verkehrssicherheit auswirkt. Ein entsprechender Gesetzentwurf des Bundesverkehrsministeriums kommt am Freitag in den Bundesrat. Mehr dazu von Zoe Tassovali.
2: Bislang lässt sich nur schwer nachvollziehen, welche Rolle Cannabis bei schweren Unfällen tatsächlich spielt. Künftig sollen deshalb THC-Werte aus Polizeikontrollen systematisch in die Unfallstatistik einfließen. So wollen Forscher und Behörden besser verstehen, wer unter Cannabis-Einfluss verunglückt und wo Aufklärung nötig ist. Erfasst werden sollen Unfälle mit Verletzten oder Toten sowie schwere Unfälle mit hohem Sachschaden. Kommende Woche berät auch der Bundestag darüber.
1: Danke, Zoe. Noch mehr Meldungen jetzt kurz und kompakt. In der Debatte um die geplante Rentenreform hat der Deutsche Gewerkschaftsbund als zusätzliche Absicherung eine verpflichtende Betriebsrente vorgeschlagen. Diese Alterssicherung müsste von den Arbeitgebern mindestens mitfinanziert werden. Das sagte die DGB-Vorsitzende Fahimi dem Redaktionsnetzwerk Deutschland. Bei einem russischen Drohnenangriff ist nach ukrainischen Angaben ein Gebäude des Zentrallagers für abgebrannte Brennelemente des stillgelegten Atomkraftwerks Tschernobyl getroffen worden. Dort sei eigenen Angaben zufolge aber kein abgebrannter Kernbrennstoff gelagert worden. Die Strahlenwerte würden innerhalb der festgelegten Grenzwerte liegen. In Zentralafrika ist die Zahl der bestätigten Ebola-Fälle wieder gestiegen, auf inzwischen fast 500. Laut Angaben der Weltgesundheitsorganisation ist auch die Zahl der Todesfälle gestiegen. In der Demokratischen Republik Kongo wurden 82 gemeldet, in Uganda 2. Damit hat die WHO 20 Todesfälle mehr verzeichnet als noch am Freitag. Bei der kommenden Fußball-WM starten die Spiele bei uns meistens sehr spät am Abend und das ist schlecht für die Gastronomie. Nach einer Auswertung des Instituts der deutschen Wirtschaft werden Kneipen, Biergärten und Co. deshalb wohl weniger Umsatz machen. Mehr dazu hat Julian Degler.
3: Mit gut 67 Millionen Euro an zusätzlichen Einnahmen kann die deutsche Gastronomie durch die WM rechnen, heißt es vom DIW. Würden alle Spiele um 19 Uhr statt teilweise mitten in der Nacht beginnen, wären es 103 Millionen. Wegen der späten Anstoßzeiten schauen vermutlich mehr Fans zu Hause am Fernseher anstatt in Kneipen oder Bars. Davon geht auch der Deutsche Brauerbund aus und das trotz gelockerter Lärmschutzregeln. Dennoch heißt es aus der Branche, ein Jahr mit Fußball-WM sei besser als ein Jahr ohne WM.
1: Danke Julian für die Infos. Und das waren die Nachrichten mit Sarah Heinz.
4: Das Wetter.
5: Ja, hier und da ist noch etwas grau mit dabei. Der Regen und die Wolken ziehen aber immer mehr ab, lockert dann auch mal auf am Nachmittag und dann bleibt es bis in den Abend hinein auch trocken. Temperaturen messen wir so zwischen 17 und 22 Grad. Die neue Woche startet dann meist wolkig, im Nachmittagsverlauf dann zunehmend stark bewölkt und der restliche Montag wird dann auch sehr nass und das morgen dann bei 22 bis 25 Grad.
4: NRW Verkehr.
5: Und hier dauert es mindestens 11 Minuten länger auf der A1 Euskirchen nach Köln zwischen Euskirchen und Erftstadt. 6 Kilometer Stau, da plus 18 Minuten. A1 Osnabrück-Münster zwischen Osnabrück-Nord und Kreuz-Münster-Süd 17 Kilometer Stau plus 24 Minuten. Die 1 Münster jetzt nach Dortmund zwischen Kamener Kreuz und Kreuz-Dortmund-Unna 8 Kilometer Stau plus eine Viertelstunde. Die 3 Köln-Frankfurt zwischen Lohma und Siebengebirge 5 Kilometer Stau plus 11. Und die 61 Mönchengladbach nach Koblenz zwischen Rheinbach und Auffahrt Grafschaft-Ringen 7 Kilometer Stau und plus 13 Minuten.
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5: Ja, was kann man sich im Fernsehen mal anschauen? Was gibt's Neues zum Stream? Da kann ich verraten, es ist was sehr Spannendes Neues mit dabei. Was genau, das verrät uns gleich unser Filmexperte. Vorher machen wir noch Musik jetzt von Mark Forster. Hier ist er jetzt bei uns mit ein Lied.

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0: wieder der Sonntagnachmittag mit uns. Wir schalten mal die Glotze ein.
1: Ich kann Ihnen nur eins raten, Sie sollten mich nicht so dämlich anquatschen. Ich könnte mich aufregen und dann geraten die Dinge außer Kontrolle.
0: Tja, Robert De Niro als gefährlicher Ex-Häftling im Thriller Kap der Angst, vor 35 Jahren schon, das war ein Remake eines Filmklassikers aus den 60er Jahren. Jetzt ist der Stoff zum dritten Mal verfilmt worden, diesmal allerdings als Serie, die bei Apple TV Plus läuft. Jörg Albrecht mit dem Seriencheck zu Kap der Angst.
2: Was für eine Filmmusik. Besser kann man Bedrohung und Spannung nicht in Noten verwandeln. Und deshalb hat es der geniale Soundtrack von Bernard Herrmann, der schon im Originalfilm von 1962 zu hören ist und im 91er Remake auch in die Serie Kap der Angst geschafft.
3: Max Cady wurde aus dem Gefängnis entlassen.
2: Mit der Nachricht, dass Max Cady, ein wegen Mordes verurteilter Mann, auf freiem Fuß ist, beginnt die an die Nerven zerrende Story. 17 Jahre hat Cady unschuldig hinter Gittern gesessen. Das haben neue Beweise ergeben.
3: Was hat das mit uns zu tun?
2: Fragt Natalie ihre Mutter Anna, da angesichts der Nachricht von Cadys Freilassung das Essen aus dem Gesicht fällt. Und Sohn Zack weiß auch warum.
4: Du warst seine Anwältin, oder?
2: Anna Boden ist Cadys Pflichtverteidigerin gewesen. Und Tom, der Mann, mit dem sie verheiratet ist, war damals im Prozess der Staatsanwalt. Und beide haben, was Cady betrifft, Leichen im Keller.
3: Ist es denkbar, dass Max weiß, was wir getan haben?
2: Warum sonst sollte Cady bei den Bodens auftauchen?
5: Ich hatte auch mal ein gutes Leben. Hast du Angst vor mir?
3: Nein, warum sollte ich?
2: Naja, vielleicht weil schon zu Beginn der ersten Folge eine vierköpfige Stinktierfamilie tot im Pool der Bodens treibt. Max, Cady sind auf Rache. Rache für 17 Jahre Knast. Javier Bardem als Cady ist eine Naturgewalt. Aber auch die Bodens sind mit Amy Adams, Patrick Wilson, Lily Collias und Joe Enders perfekt besetzt. Gute Geschichten kennen eben kein Verfallsdatum. Und die von Kap der Angst ist eine sehr gute.
3: Ist das Blut?
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0: Das Wetter
1: lockert jetzt in Richtung Nachmittag immer mehr auf. Letzter Regen, der zieht ab, bleibt dann auch meist trocken bis heute Abend. Temperaturen dazu, die liegen noch mal so zwischen 17 und 22 Grad. Morgen geht's dann rein in die neue Woche. Die startet mit ein paar Wolken. Die verdichten sich dann im Tagesverlauf und bringen ja auch mal stärkere Schauer am Nachmittag mit. Mehr als 25 Grad werden es morgen nicht.
0: NRW Verkehr.
1: Um mindestens 12 Minuten plus auf diesen Strecken hier. Die A1 Euskirchen nach Köln zwischen Euskirchen und Erftstadt 6 Kilometer Stau plus 12 Minuten. Dann die 1 Bremen jetzt nach Münster zwischen Osnabrück Nord und Münster Nord 18 Kilometer Stau plus 39. Die 3 Frankfurt nach Köln zwischen Siebengebirge und Kreuzborn-Siegburg 4 Kilometer Stau, 22 Minuten dauert es da länger. Und noch die 61 Mönchengladbach nach Koblenz zwischen Rheinbach und Auffahrt Grafschaft-Ringen 5 Kilometer Stau und plus 17 Minuten.
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1: Und das gleich mit Musik von Madonna, The Power of Goodbye. Spielen wir gleich, starten jetzt erstmal mit Alle Farben.

0: Radio Wuppertal hier und schon wieder Wochenende. Diese kurzen Wochen, die sind jetzt vorbei. Das war der letzte Feiertag fürs Erste. Und das Krasse ist ja, der nächste ist ja sowieso erst im Herbst und fällt dann auch noch auf den Samstag. Der danach fällt auf den Sonntag. Also der nächste Feiertag in der Woche ist Weihnachten. Aber komm, wir bleiben positiv. In der neuen Woche geht die Fußball-WM los. Ich freue mich. Tickets fürs Public Viewing im Brauhaus gibt's hier. Aber auch nicht nur Fußball. In der neuen Woche geht auch die Mega-Kirmes los in Wuppertal. Fahrtchips gibt's auch hier. Montagmorgen hören wir uns wieder. Erstmal schönes Wochenende.
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0: der Sonntag mit Musik von Gary Halliwell hier. Nice, Digger, cool, safe. Ja, alles Sachen, die wir heutzutage ständig hören, vielleicht auch noch sagen. Also ich sag's nicht, weil dann klingt es weder nice noch cool. Ich bleib da eher so bei Heidewitzka und Potzblitz, ne, und stehe damit dann auch ziemlich alleine da. Ja, warum eigentlich? Die Frage versucht Kollegin Nele Kernchen mal zu beantworten.
1: Ihr sitzt im Restaurant. Vor euch eine richtig schöne, dampfende, käsige Pizza. Ihr beißt rein und sagt, was? Boah, voll lecker. Schmeckt mega geil. Ja, kannst du machen. Aber wie wär's mal mit etwas weniger 0815? Wie wär's mit, was ein Schmackofatz? Checkt jeder sofort, passt auch in die Situation. Denn Schmackofatz kommt vom polnischen Verb smakować, was schmecken bedeutet. Eignet sich auch super fürs nächste Grillfest bei euch im Garten. Und falls euch dann einer am Grill kein Würstchen brät, sondern ein Kotelett ans Ohr labert, hab ich auch noch einen Tipp. Klar, ihr könntet sagen, lass mich mit dem Scheiß in Ruhe. Oder ihr sagt, Gillefit. Heißt so viel wie Unsinn, unnötiges Zeug. Es kommt wahrscheinlich vom französischen qui le fit, was so viel wie wer macht denn sowas meint. So, lange Rede, ganz viel Unsinn. Ich hab noch so viele Wörter, aber dann sitzen wir ja noch hier, wenn es schon stockdunkel ist. Oder besser noch, zappenduster. Oh, Zappen, die Kurzform für Zapfenstreich in der Soldatensprache. Dieser bedeutete für die Soldaten den Beginn der Nachtruhe. Also Augen zu und Licht aus. Wobei ich sie ja am liebsten verwende, um liebevolle Drohungen auszusprechen. Schatz, wenn du dieses Kuddelmuddel nicht ratzfatz aufräumst, dann ist hier aber Zappenduster. Klingt gleich viel eloquenter. Ach übrigens, beleidigen in eloquent geht auch, ne? Du Pissnelke. Ich sag doch, alte Wörter machen voll Bock. Entschuldigung, ich mein, sind voll Knorke.

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1: Mit Sarah Heinz, guten Tag. Die Verhandlungen über ein mögliches Ende des Ukraine-Krieges liegen aktuell auf Eis. Um zu besprechen, wie es weitergeht, ist für heute Abend ein Treffen in London geplant. Besprechen werden sich Bundeskanzler Merz, Frankreichs Präsident Macron, der britische Regierungschef Starmer und der ukrainische Präsident Zelensky. Mehr Infos dazu hat Patricia Bartos aus London.
2: Russlands Präsident Putin soll sich Verhandlungen mit der Ukraine langfristig nicht entziehen können. Darauf setzt man nicht nur im Berliner Kanzleramt, sondern auch in anderen europäischen Regierungszentralen. Einen Vorstoß Zelenskys für Gespräche mit Russland hatte Putin zunächst abgelehnt. Um eine neue diplomatische Initiative wird sich nun in der Downing Street bemüht. Der britische Premier Starmer will mit Merz, Macron und Zelensky eine inhaltliche Linie für mögliche Verhandlungen klären. Und eins ist für die Europäer klar, wenn es dazu kommt, wollen sie mit am Tisch sitzen.
1: Danke, Patricia. Mehr wichtige Meldungen jetzt in der Zusammenfassung. Deutschland hat neue Regeln für mehr Lohntransparenz nicht umgesetzt und verstößt damit ab morgen gegen EU-Recht. Heute läuft eine Frist ab, bis zu der die EU-Staaten Zeit hatten, ihr nationales Recht anzupassen. Das Bundesfamilienministerium hatte schon mitgeteilt, dass die Anpassung erst in den kommenden Monaten bis Anfang 2027 durchgeführt werden soll. Im US-Bundesstaat Ohio sind in der Nacht 12 Menschen durch Schüsse verletzt worden. Laut Polizei vor Ort waren mindestens 2 Schützen beteiligt gewesen, die aufeinander geschossen haben sollen. Die Täter wurden bisher nicht gefasst. In den USA sind Schusswaffen sehr weit verbreitet. Pro Jahr sterben dort landesweit tausende Menschen an Schussverletzungen. In Malaysia haben Fischer eine Wanderin gefunden, die seit 2 Wochen vermisst wurde. Sie wurde daraufhin ins Krankenhaus gebracht. Vorher hatte es eine große Suchaktion mit Hubschraubern gegeben, allerdings ohne Erfolg. Die Wanderin überlebte die 2 Wochen nach eigenen Angaben, indem sie Flusswasser trank und Beeren und Pflanzen aß. Wir unterschätzen oft, wie hilfsbereit unsere Mitmenschen sind. Das hat eine neue Studie der Unis Bonn und Frankfurt gezeigt. Im durchgeführten Experiment wurde jeder Teilnehmende einer unbekannten Person aus dem eigenen Land zugeordnet. Dann musste eine Entscheidung getroffen werden zwischen $100 für sich selbst oder $70 und einer Zusammenarbeit. In diesem Fall würden zusätzliche $400 als Spende in Maßnahmen gegen den Klimawandel fließen. Fast 70% der Teilnehmer haben sich für die Kooperation entschieden, haben genau diese Entscheidung aber von weniger als der Hälfte der anderen Teilnehmer erwartet. In Deutschland wird die Hilfsbereitschaft anderer besonders stark unterschätzt. Das würde laut Studienmachern dem Grundpessimismus entsprechen, der ja auch häufig beklagt werde. Der insgesamt gemessene Pessimismus im Miteinander würde uns weltweit schwächen, so die Studie. Ohne ihn könnte unsere Welt demnach besser aussehen. Und das waren die Nachrichten mit Sarah Heinz.
3: Das Wetter. Das Wetter bei uns in NRW teilweise noch bewölkt, Regen aber nur noch vereinzelt. Heute Nachmittag bei bis 22 Grad. Heute Nacht bleibt es dann auch trocken. Morgen wieder Regen. Morgen gibt es Regen eher am Nachmittag bei 22 bis 25 Grad.
0: NRW Verkehr.
3: Das sind die Staus mit über 10 Minuten Zeitverlust. A1 Euskirchen-Köln zwischen Euskirchen und Erftstadt 3 Kilometer 13 Minuten. A1 Münster-Dortmund zwischen Kamener Kreuz und Kreuz Dortmund-Unna 6 Kilometer 12 Minuten. A3 Frankfurt-Köln zwischen Siebengebirge und Kreuzborn-Siegburg 8 Kilometer 18 Minuten. A3 Köln-Frankfurt zwischen Lohma und Siebengebirge 7 Kilometer 13 Minuten. A30 Rheine-Osnabrück zwischen Ibbenbüren-West und Ibbenbüren 2 Kilometer 12 Minuten. Und A61 München-Gladbach-Koblenz zwischen Rheinbach und Auffahrt Grafschaft Ringen 7 Kilometer 11 Minuten dauert es länger da.
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3: Wir genießen zusammen das Wochenende weiterhin. Hier ist Thomas Wagner. Ich spiele euch Eminem jetzt.

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0: So, wir stellen uns mal vor, es ist ein heißer Sommertag, vielleicht sogar mitten in den Ferien. Du willst als Schulkind ins Schwimmbad, aber es heißt auf einmal, nee, du kommst hier nicht rein. Als unter 16-Jähriger, wenn du nicht mindestens ein Bronze-Schwimmabzeichen hast, eine Regel, über die ja gerade tatsächlich viele Schwimmbäder nachdenken oder sogar auch schon so ausführen. Gut und wichtig so, sagt der Bundesverband Deutscher Schwimmmeister. Aber wie findet ihr das denn so? Wir haben mal nachgefragt.
1: Es geht ja um Leben, ne? Also, ja, und wenn einfach nicht genug Personal da ist und die Gefahr ist, dass Jugendliche ertrinken, die einfach keinen Bronze haben, dann finde ich, das ist berechtigt zu sagen, die sollten einfach Bronze haben.
2: Ich finde es überflüssig, muss ich ehrlich sagen.
3: Auf der anderen Seite finde ich halt auch schon, dass gerade die Freibäder je nach Wetterlage ja doch sehr gut besucht sind und die Übersichtlichkeit dann ja auch nachlässt. Klar, die können schwimmen, aber die überschätzen sich auch teilweise und von daher finde ich das, die Idee an sich gar nicht so schlecht.
0: Ja, im Ernstfall wahrscheinlich wirklich besser so, auch wenn ich es als Jugendlicher ja ganz schön blöd gefunden hätte, wenn man da wirklich abgewiesen wird, ne? Und nicht reinkommt dann. Jugendliche unter 16, die ohne Begleitung ins Schwimmbad wollen und eben nicht mindestens das Bronzeabzeichen haben, die könnten da diesen Sommer nicht mehr reingelassen werden.
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0: Das Wetter.
1: Es ist bewölkt, Regen aber nur noch selten jetzt am Nachmittag. Höchsttemperatur 22 Grad heute. In der Nacht bleibt es dann auch meistens trocken. Morgen der Start in die neue Woche dann auch grau und bewölkt. Regen gibt es auch im Tagesverlauf bei 22 bis 25 Grad.
0: NRW Verkehr.
1: Die Staus ab 12 Minuten Zeitverlust. A1 Münster-Dortmund zwischen Kamener Kreuz und Kreuz Dortmund-Unna 7 Kilometer 13 Minuten. A2 Dortmund-Oberhausen zwischen Oberhausen-Königshardt und Kreuz Oberhausen 3 Kilometer 12 Minuten. A3 Frankfurt-Köln zwischen Siebengebirge und Kreuzborn-Siegburg 6 Kilometer 17 Minuten. A30 Rheine-Osnabrück zwischen Ibbenbüren-West und Langenbeck 3 Kilometer 22 Minuten. Und A61 München-Gladbach-Koblenz zwischen Rheinbach und der Auffahrt Grafschaft-Ringen 6 Kilometer 14 Minuten dauert es länger.
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1: Schönen Sonntagnachmittag euch. Hier ist Thomas Wagner.

0: Tja, ab nächster Woche sind sie wieder die Stars, auf die die ganze Welt guckt. Die Fußballer bei der Fußball-WM, die am Donnerstag ja losgeht. Die heimlichen Stars sind aber gar nicht unbedingt die Fußballer, sondern die Greenkeeper bei dieser WM. Also die, die sich um die Rasen in den Stadien kümmern, findet Kollege Leo Arrighi.
1: Denn viele der großen US-Arenen sind eigentlich auf Kunstrasen ausgelegt. Für die FIFA reicht das natürlich nicht. Bei der WM muss auf Naturrasen gespielt werden. Also werden aus manchen ursprünglicher Footballstadien halbe Gewächshäuser. Ja, das ist kein Scherz. Der Rasen, der jetzt zum Beispiel in Atlanta, Dallas oder Houston liegt, kommt von ein und derselben Firma. 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In Houston zum Beispiel, da liegen jetzt also rund 7.500 Quadratmeter echter Rasen im Stadion. Und dieser Rasen, der wird behütet von Wachstumslampen, Bewässerung, Belüftung und natürlich ganz vielen beflissenen Aufpassern. Und ich persönlich finde, das Absurde an der Sache ist, wenn alles gut läuft, merkt am Ende niemand was davon. Der Ball rollt, die Spieler grätschen, alle reden über Tore und irgendwo steht ein einsamer Greenkeeper am Rand und denkt, gern geschehen, ihr Rasenbanausen.
0: Ja, all dieser Aufwand, nur damit er ab Donnerstag drauf rumgetreten und rumgespuckt werden kann. Ne? Aber guck mal, wir haben hier auch ein Herz für die Greenkeeper bei dieser Fußball-WM ab Donnerstag.
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0: Ab nächster Woche sind sie wieder die Stars, auf die die ganze Welt guckt. Die Fußballer bei der Fußball-WM, die am Donnerstag ja losgeht. Die heimlichen Stars sind aber gar nicht unbedingt die Fußballer, sondern die Greenkeeper bei dieser WM. Also die, die sich um die Rasen in den Stadien kümmern, findet Kollege Leo Arrigi.
1: Denn viele der großen US-Arenen sind eigentlich auf Kunstrasen ausgelegt. Für die FIFA reicht das natürlich nicht. Bei der WM muss auf Naturrasen gespielt werden. Also werden aus manchen ursprünglicher Footballstadien halbe Gewächshäuser. Ja, das ist kein Scherz. Der Rasen, der jetzt zum Beispiel in Atlanta, Dallas oder Houston liegt, kommt von ein und derselben Firma. Die haben den Rasen vorher ein Jahr lang auf ihrer Farm gezüchtet, gehegt und gepflegt und dann in so riesigen, abgespaceden Kühltrucks in die Stadien gebracht. In Houston zum Beispiel, da liegen jetzt also rund 7.500 Quadratmeter echter Rasen im Stadion. Und dieser Rasen, der wird behütet von Wachstumslampen, Bewässerung, Belüftung und natürlich ganz vielen beflissenen Aufpassern. Und ich persönlich finde, das Absurde an der Sache ist, wenn alles gut läuft, merkt am Ende niemand was davon. Der Ball rollt, die Spieler grätschen, alle reden über Tore. Und irgendwo steht ein einsamer Greenkeeper am Rand und denkt, gern geschehen, ihr Rasenbanausen.
0: Ja, all dieser Aufwand, nur damit er ab Donnerstag drauf rumgetreten und rumgespuckt werden kann. Ne? Aber guck mal, wir haben hier auch ein Herz für die Greenkeeper bei dieser Fußball-WM ab Donnerstag.
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1: Mit Sarah Heinz, guten Tag. Mit Blick auf das Rentensystem will der Deutsche Gewerkschaftsbund die Betriebsrente weiter vorantreiben. Gut 20 Millionen Menschen in Deutschland hätten keine betriebliche Altersvorsorge, weil sie in Unternehmen ohne Tarifbindung arbeiten würden. Das sagte DGB-Chefin Fahimi im Redaktionsnetzwerk Deutschland. Mehr dazu von Zoe Tassovali.
2: Die Gewerkschaften wollen das gemeinsam mit den Arbeitgebern für alle Beschäftigten regeln. Konkrete Vorschläge will DGB-Chefin Fahimi Ende des Monats vorlegen. Eins ist für sie aber sicher, die Kosten dürften nicht allein die Arbeitnehmer tragen. In vielen anderen europäischen Ländern zahlen Arbeitgeber laut Fahimi sogar mehr in die Altersvorsorge ein als ihre Beschäftigten. Die Debatte kommt zu einer Zeit, in der die Bundesregierung an einer großen Rentenreform arbeitet. Sozialverbände und auch die Opposition fordern dabei mehr Tempo.
1: Danke für die Infos, Zoe. Noch mehr wichtige Meldungen sind das im Überblick. Die Verhandlungen um einen möglichen Frieden im Ukraine-Krieg liegen aktuell still. Deswegen kommen die Staatschefs von Ukraine, Deutschland, Frankreich und Großbritannien heute in London zusammen. Gemeinsam soll eine inhaltliche Linie gefunden werden für künftige Friedensverhandlungen. Bei denen möchten die Europäer dabei sein und an der Seite der Ukraine stehen. In einer neuen Insa-Wahlumfrage ist der Vorsprung der AfD zur Union noch einmal größer geworden. Sie steht laut Umfragewerten jetzt bei 29%, 8 Punkte vor der CDU-CSU mit 21%. Bei den anderen Parteien hat sich nichts geändert. Die SPD kommt weiterhin auf 12%, die Grünen konnten 14 Punkte holen und die Linke 11. FDP und BSW würden mit jeweils 3% den Einzug in den Bundestag verpassen. In Oberhausen hat am frühen Morgen ein 17-Jähriger zwei andere junge Männer attackiert und mit einem Messer verletzt. Nach Angaben der Polizei sollen sich die Männer vorher gestritten haben. Der 17-Jährige ist demnach nach der Tat geflohen und wurde kurz darauf aber in seiner Wohnung festgenommen. Die beiden angegriffenen Männer wurden ins Krankenhaus gebracht. Lebensgefahr bestehe nicht. Kriege, Klimawandel und Baumaßnahmen können eine Gefahr für Weltkulturerbestätten sein. Die Präsidentin der deutschen UNESCO-Kommission Böhmer hat zum UNESCO-Welterbetag deswegen dazu aufgerufen, wichtige Kulturstätten besser zu schützen und zu erhalten. Welterbe erzähle von der Geschichte der Menschheit, zeige die Vielfalt unseres Kultur- und Naturerbes und gehöre allen Menschen, so Böhmer zur deutschen Presseagentur. Wer diese Kulturstätten schütze, würde auch das bewahren, was Menschen über Grenzen und Generationen miteinander verbinden würde. Weltweit gibt es über 1200 UNESCO-Welterbestätten, 55 davon in Deutschland. Zu den Welterbestätten bei uns gehören zum Beispiel das Wattenmeer und der Kölner Dom. Und das waren die Nachrichten mit Sarah Heinz.
3: Das Wetter. Das Wetter bei uns in NRW teilweise noch bewölkt, Regen aber nur noch vereinzelt. Heute Nachmittag bei bis 22 Grad. Heute Nacht bleibt es dann auch trocken. Morgen gibt es Regen eher am Nachmittag bei 22 bis 25 Grad.
0: NRW Verkehr.
3: Das sind die längsten Staus gerade. A1 Bremen-Münster zwischen Osnabrück-Nord und Münster-Nord. 23 Kilometer, eine Dreiviertelstunde dauert es länger. A1 Münster-Dortmund zwischen Kamener Kreuz und Kreuz Dortmund-Unna. 6 Kilometer, eine Viertelstunde. A2 Dortmund-Oberhausen zwischen Oberhausen-Königshardt und Kreuz Oberhausen 3 Kilometer, auch eine Viertelstunde. A3 Frankfurt-Köln zwischen Siebengebirge und Loma, 5 Kilometer Stau, 13 Minuten. A44 Kassel-Dortmund zwischen Kreuz Werl und Kreuz Dortmund-Unna, 5 Kilometer, 12 Minuten. Und die A516 zwischen Oberhausen-Eisenheim und dem Kreuz Oberhausen, 1 Kilometer, 13 Minuten dauert es länger.
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3: Schönes Wochenende euch weiterhin. Neuer Song von Harry Styles gleich hier. Vorher gibt's das Beste, was die Popwelt so weibliches im Angebot hat. Cher, Taylor Swift und Lana Del Rey hören wir gleich noch. Vorher noch eine ganz andere Frau und zwar hier Dua Lipa jetzt mit Houdini. Einen schönen Sonntagnachmittag euch.

0: das ist natürlich auch ein Thema für sich. Die Digitalisierung in Deutschland. Ich weiß gar nicht, gibt es eigentlich noch Behörden, die sich gegenseitig was zufaxen oder E-Mails ausdrucken und abheften? Wahrscheinlich, ne? 2011 wurde ja eigentlich mal ein ganz sicherer E-Mail-Service, DE-Mail, eingeführt. Darüber konnte man vertrauliche Dokumente ganz sicher per E-Mail hin und her schicken. Nur irgendwie hat es keiner genutzt. Und jetzt wird es tatsächlich auch eingestellt. Steffen Rejek erzählt mal die ganze Geschichte.
1: Doch mal Hand hoch. Wer hat hier schon mal was von DE-Mail gehört? Hier dieses super sichere Mailsystem von der Bundesregierung, meine ich. Das konnte hier... Ich kann das jetzt nicht so gut erklären, aber dafür haben die ja damals extra so mega authentische Werbeclips gedreht.
2: Ab morgen werde ich DE-Mailer. Da kriegt man Dokumente, die man normalerweise per Post bekommt, in DE-Mail-Online-Postfach. Und da ist dann alles schön ordentlich und man findet alles sofort.
1: Tja, gefunden wird das Ganze dann aber doch nur von den wenigsten. Aber nicht nur DE-Mail ist grandios gefloppt. Die Geschichte hat wirklich endlos viele Fälle, bei denen man sich einfach nur denkt, was haben die da im Marketing eigentlich geraucht? Zum Beispiel 1985, zu Zeiten der Cola Wars, als die Pepsi-Rebellen fast so viel Cola verkauften wie das Coca-Cola-Imperium. Da hat Coca-Cola einfach mal die Rezeptur verändert.
3: Nee. Wow.
1: Ja, und diese innovative Idee hielt dann genau 79 Tage. Dann gab es wieder die ganz normale Coca-Cola mit dem peppigen Namen Coca-Cola Classic. Oder hier Google Plus, das sollte ja eine Alternative zum damals noch gigantischen Facebook sein. Aber mal ehrlich, hat das irgendwer von euch genutzt? Ne, ich auch nicht. War dann auch der Grund, das Ganze wieder einzustampfen. Und mein persönliches Highlight ist ja der grüne Ketchup von der Marke Heinz. Ja, einfach mal Shrek auf die Pommes kotzen lassen. Geil. Wurde dann aber auch nach ein paar Jahren wieder vom Markt genommen.
4: Grün heißt nein, nein, nein.
1: Tja, könnte man heute easy als Dubai-Ketchup verkaufen. Vielleicht sind das ja auch alles gar keine Flops, sondern einfach Dinge, die ihrer Zeit voraus waren.
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0: Lauf bei 22 bis 25 Grad.
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0: Das sind die Staus ab 10 Minuten Zeitverlust. A1 Bremen-Münster zwischen Osnabrück-Nord und Münster-Nord. 21 Kilometer, eine halbe Stunde länger. A2 Dortmund-Oberhausen zwischen Oberhausen-Königshardt und Kreuz-Oberhausen 3 Kilometer, 11 Minuten. A3 Frankfurt-Köln zwischen Siebengebirge und Kreuzborn-Siegburg 4 Kilometer, 11 Minuten. A3 Köln-Oberhausen zwischen Leverkusen-Opladen und Rijk-Langenfeld 4 Kilometer, 31 Minuten. A4 Olpe-Köln zwischen Gummersbach und Bielstein 2 Kilometer 10 Minuten und A44 Kassel-Dortmund zwischen Kreuz-Werl und Kreuz-Dortmund-Unna 7 Kilometer 21 Minuten.
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0: Der Sonntagnachmittag mit Thomas Wagner hier und jetzt 80er Classic Bruce Hornsby, The Way It Is. Ein schönes Wochenende.

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0: paar schöne Sommertage hatten wir ja schon. Meteorologischer Sommeranfang war am Montag. Seitdem ist es ja wieder ein bisschen wechselhafter mit dem Wetter, ne? Der andere Sommeranfang, der kommt ja erst noch und das verwirrt natürlich alles so ein bisschen.
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2: Wann fängt denn jetzt der Sommer an? Ich check's nicht. Meteorologisch, kalendarisch oder gehen wir einfach danach, wann die ersten Bekloppten kurze Hose tragen? Ja, weil dann ist ab Februar Sommer. Ich meine, ich krieg das schon nicht mit dem Uhrenumstellen hin. Wie war das nochmal? Die Uhr stellst du von O bis O. Ja, außer im Schaltjahr, da fällt Ostern auf den Mittwoch. Ach Leute, es ist doch alles zu kompliziert. Wer soll denn da noch mitkommen? Schoko-Nikoläuse gibt's ab August zu kaufen. Die Fußball-WM in Katar war damals auf einmal an Weihnachten und in der Ostsee hatten wir jetzt plötzlich einen Buckelwal. Früher war das einfacher. Sobald das Freibad aufhatte, war Sommer. Fertig. Aber wo gibt's heute noch ein Freibad? Wusstet ihr, dass Alaska der nördlichste, der westlichste und der östlichste Staat der USA ist? Ja, ich weiß, ich kriege auch einen Knoten in den Synapsen. Aber stimmt. Und immer dran denken, heiß ist, wenn du beim Atmen schwitzt.
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2: Ich bin Dirk Zeitler. Der Deutsche Gewerkschaftsbund will die Betriebsrente vorantreiben. Etwa 20 Millionen Menschen in Deutschland hätten keine betriebliche Altersvorsorge, weil sie in Unternehmen ohne Tarifbindung tätig seien, kritisierte die GB-Chefin Fahimi im Redaktionsnetzwerk Deutschland.
3: Die Gewerkschaften wollen das gemeinsam mit den Arbeitgebern für alle Beschäftigten regeln. Konkrete Vorschläge will DGB-Chefin Fahimi Ende des Monats vorlegen. Eins ist für sie aber sicher, die Kosten dürften nicht allein die Arbeitnehmer tragen. In vielen anderen europäischen Ländern zahlen Arbeitgeber laut Fahimi sogar mehr in die Altersvorsorge ein als ihre Beschäftigten. Die Debatte kommt zu einer Zeit, in der die Bundesregierung an einer großen Rentenreform arbeitet. Sozialverbände und auch die Opposition fordern dabei mehr Tempo. Soeta Sovali, Nachrichtenredaktion.
2: Die Verhandlungen über ein Ende des Ukraine-Kriegs liegen auf Eis. Um das weitere Vorgehen zu besprechen, kommen am Abend Bundeskanzler Merz, Frankreichs Präsident Macron und der britische Regierungschef Starmer mit dem ukrainischen Präsidenten Zelensky in London zusammen.
4: Russlands Präsident Putin soll sich Verhandlungen mit der Ukraine langfristig nicht entziehen können. Darauf setzt man nicht nur im Berliner Kanzleramt, sondern auch in anderen europäischen Regierungszentralen. Einen Vorstoß Zelenskys für Gespräche mit Russland hatte Putin zunächst abgelehnt. Um eine neue diplomatische Initiative wird sich nun in der Downing Street bemüht. Der britische Premier Starmer will mit Merz, Macron und Zelensky eine inhaltliche Linie für mögliche Verhandlungen klären. Aus London, Patricia Bartos.
2: Israels Armee hat trotz der eigentlich verkündeten Waffenruhe die Vororte der libanesischen Hauptstadt Beirut angegriffen. Die Armee habe Terroristenhauptquartiere als Reaktion auf den Beschuss Israels durch die Hisbollah angegriffen, teilte Ministerpräsident Netanyahu mit. Videos von Augenzeugen zeigten dichte Rauchwolken in den als Dahiya bekannten Vororten von Beirut, die als Hochburg der Hisbollah gelten, aber auch dicht bewohnt sind. Die Bereitschaft zur Kooperation mit Fremden, auch zum eigenen Nachteil, ist einer Studie zufolge weltweit stark ausgeprägt. Dabei unterschätzen die meisten aber den Kooperationswillen ihrer Mitmenschen, wie die im Fachmagazin Science veröffentlichte Studie eines Bonn-Frankfurter Forschungsteams zeigt. Besonders ausgeprägt ist dieses Phänomen demnach in Deutschland. Gleichzeitig sind Deutsche besonders pessimistisch, was andere angeht. Und das waren die Nachrichten mit Dirk Zeitler.
5: Das Wetter.
6: Das Wetter bei uns in NRW teilweise noch bewölkt, Regen aber nur noch vereinzelt. Heute Nachmittag bei bis 22 Grad. Heute Nacht bleibt es dann auch trocken. Morgen gibt es Regen eher am Nachmittag bei 22 bis 25 Grad.
0: NRW Verkehr.
6: Das sind die längsten Staus gerade. A1 Euskirchen-Köln zwischen Euskirchen und Erftstadt 2 Kilometer 9 Minuten. A1 Münster-Dortmund zwischen Kamen-Zentrum und Kreuz Dortmund-Unna 5 Kilometer 10 Minuten. A3 Frankfurt-Köln zwischen Siebengebirge und Kreuzborn-Siegburg 3 Kilometer 9 Minuten. A4 Aachen-Köln zwischen Merzenig und Elsdorf 3 Kilometer 9 Minuten und A44 Kassel-Dortmund zwischen Kreuz-Werl und Kreuz-Dortmund-Unna 5 Kilometer, 17 Minuten dauert's länger.
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6: Gleich hier mit Beat It, 80er Classic von Michael Jackson, durch den Sonntagnachmittag. Vorher gibt's Ed Sheeran. Hier ist Thomas Wagner. Ein schönes Wochenende.

0: Ab morgen noch 3 Tage. Montag, Dienstag, Mittwoch und dann geht's los.
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0: Die Fußball-WM startet nächste Woche Donnerstag. Wer sich da aber tatsächlich jetzt für mehr Spiele als nur die Deutschen interessiert, das kann teuer und vor allem aufwendig werden. Kollege Sascha Fassbender rechnet es uns vor.
2: Zeit. Es kostet Zeit.
3: Tick-Tack, Tick-Tack, Tick-Tack.
2: Es gibt 104 Spiele. Alle zusammen ergeben 6,5 Tage Spielzeit. Und da fehlen dann noch Halbzeit, Nachspielzeit, Verlängerung und Elfmeterschießen. Und es kostet Geld. Also ruhig, ganz ruhig. Die deutschen Spiele, die laufen alle im Free-TV, keine Sorge. Auch Eröffnungsspiel, die Halbfinalspiele und das Finale, auch die im Free-TV. Wenn ihr den Rest auch gucken wollt, 10 bis 11 Euro bei Magenta Sport. Was? Ach so, ihr wollt die Spiele vor Ort sehen? Da könnte es noch ein paar Resttickets geben. Ja, die günstigsten fangen so zwischen 50 und 80 Euro an, aber eben auch mit entsprechendem Blick und eher für unattraktivere Spiele. Wenn ihr was Besseres wollt, da ist die Spanne echt breit, denn das teuerste Ticket im Finale liegt bei 10.000 Euro. Im VIP-Bereich sind es dann rund 63.000 Euro im Finale. Und nein, Flug und Hotel sind nicht mit inbegriffen. Ganz im Gegenteil, viele Fluggesellschaften, Hotelzimmer, ja sogar Zugtickets sind zur WM teurer geworden. Dann doch lieber Public Viewing beim Kumpel um die Ecke mit einer Kiste Bier und einer Tüte Chips.
0: Ja, oder einfach warten, bis die Spiele rum sind und dann einfach bei Social Media gucken, was da so gepostet wird. So kann man sich das ja auch einfach machen.
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0: Das Wetter.
1: Es ist bewölkt, Regen aber nur noch selten jetzt am Nachmittag. Höchsttemperatur 22 Grad heute. In der Nacht bleibt es dann auch meistens trocken. Morgen der Start in die neue Woche dann auch grau und bewölkt. Regen gibt es auch im Tagesverlauf bei 22 bis 25 Grad.
0: NRW Verkehr.
1: Das sind die längeren Staus gerade. A1 Osnabrück-Münster zwischen Kreuz Lotte Osnabrück und Münster Nord. 16 Kilometer, 41 Minuten länger da noch. A1 Münster-Dortmund zwischen Kamener Kreuz und Kreuz Dortmund Unna 6 Kilometer 13 Minuten, A2 Dortmund-Oberhausen, zwischen Oberhausen-Königshardt und Kreuz-Oberhausen 1 Kilometer 9 Minuten, A44 Kassel-Dortmund zwischen Marsberg und Lichtenau 3 Kilometer 20 Minuten und A44 Kassel-Dortmund zwischen dem Kreuz Werl und Kreuz Dortmund-Unna 5 Kilometer 14 Minuten länger.
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1: Schönen Sonntagnachmittag, hier ist Thomas Wagner.

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1: Ein schönes Wochenende für euch.
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1: Ich bin Doc Zeitler. Israels Armee hat trotz der eigentlich verkündeten Waffenruhe die Vororte der libanesischen Hauptstadt Beirut angegriffen. Die Armee habe Terroristenhauptquartiere als Reaktion auf den Beschuss Israels durch die Hisbollah angegriffen, teilte Ministerpräsident Netanyahu mit. Videos von Augenzeugen zeigten dichte Rauchwolken in den Astahiya bekannten Vororten von Beirut. Sie gelten als Hochburg der Hisbollah, sind aber auch dicht besiedelt. Der Deutsche Gewerkschaftsbund will die Betriebsrente vorantreiben. Etwa 20 Millionen Menschen in Deutschland hätten keine betriebliche Altersvorsorge, weil sie in Unternehmen ohne Tarifbindung tätig seien, kritisierte DGB-Chefin Fahimi im RND.
2: Bis zum Sommer will die Regierung eine große Rentenreform auf den Weg bringen. Grundlage sollen Vorschläge einer Rentenkommission sein. Die tagt aber noch. Als wahrscheinlich gilt, dass die künftige Rente auf drei Säulen beruht. Auf der gesetzlichen Rente, einer zusätzlichen privaten Vorsorge und auf der betrieblichen Altersvorsorge. Laut DGB-Chefin Fahimi haben 20 Millionen Beschäftigte die aber nicht, meistens weil sie nicht nach Tarif bezahlt werden. Fahimi will nun ein Modell für alle und bekommt Unterstützung aus der SPD und auch vom Arbeitnehmerflügel der CDU. Ronny Thorau, Nachrichtenredaktion.
1: Wie wirkt sich die Cannabis-Legalisierung auf die Verkehrssicherheit aus? Um das künftig besser beurteilen zu können, sollen schwere Verkehrsunfälle unter Cannabis-Einfluss genauer erfasst werden. Das sieht ein Gesetzentwurf des Bundesverkehrsministeriums vor.
3: Bislang lässt sich nur schwer nachvollziehen, welche Rolle Cannabis bei schweren Unfällen tatsächlich spielt. Künftig sollen deshalb THC-Werte aus Polizeikontrollen systematisch in die Unfallstatistik einfließen. So wollen Forscher und Behörden besser verstehen, wer unter Cannabis-Einfluss verunglückt und wo Aufklärung nötig ist. Erfasst werden sollen Unfälle mit Verletzten oder Toten sowie schwere Unfälle mit hohem Sachschaden. Zoe Tassovali, Nachrichtenredaktion.
1: Nach mehreren Schüssen auf einen Imbiss in Köln hat die Polizei drei Tatverdächtige festgenommen. Bei diesen handelt es sich um Männer im Alter von 20, 22 und 51 Jahren, teilte die Polizei mit. Die Schüsse auf die Fensterfront des geschlossenen Imbisses seien in der Nacht im Stadtteil Höhenberg gemeldet worden. Zeuginnen und Zeugen hätten beobachtet, wie der Schütze danach in ein Auto gestiegen sei. Und das waren die Nachrichten mit Dirk Zeitler.
4: Das Wetter.
5: Das Wetter bei uns in NRW teilweise noch bewölkt, Regen aber nur noch vereinzelt. Heute Nachmittag bei bis 22 Grad. Heute Nacht bleibt es dann auch trocken. Morgen gibt es Regen eher am Nachmittag bei 22 bis 25 Grad.
4: NRW Verkehr.
5: Das sind die längsten Staus gerade. A1 Osnabrück-Münster zwischen Kreuz Lotte-Osnabrück und Münster Nord 11 Kilometer 22 Minuten. A1 Münster-Dortmund zwischen Kamener Kreuz und Kreuz Dortmund-Unna 6 Kilometer 14 Minuten. A2 Dortmund-Oberhausen zwischen Oberhausen-Königshardt und Kreuz Oberhausen 1 Kilometer 10 Minuten. A44 Kassel-Dortmund zwischen Diemelstadt und Kreuz Wünnenberg-Haaren 3 Kilometer 12 Minuten. Und A59 Bonn-Köln zwischen Spich und Flughafen Köln-Bonn 2 Kilometer 8 Minuten länger.
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5: Zum Einstimmen auf die Fußball-WM ab Donnerstag. Gleich der offizielle Song von Shakira und Burna Boy ist gleich mit drauf hier auf der Playlist. Vorher noch die 90er mit Ace of Base. Hier ist Thomas Wagner. Einen schönen Sonntag euch weiterhin.

0: Man könnte sich darüber ärgern, dass wir schon Sonntagnachmittag haben und es morgen wieder auf die Arbeit geht. Man kann sich aber auch schon mal auf die nächste Mittagspause vorfreuen. Hiermit
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0: Damit versüßen wir euch demnächst die Mittagspause und kommen vorbei mit mobiler Theke und ganz viel 0,0 Krombacher. Ihr müsst uns einfach nur mal kurz schreiben, wo ihr genau arbeitet und wo wir hinkommen sollen. Also ins Büro, in die Werkstatt, vor die Praxis oder ins Homeoffice theoretisch auch, ne? Warum denn nicht? Bewerbt euch einfach mit eurer Geschichte über unsere Homepage und mit ein bisschen Glück sehen wir uns bald in der Mittagspause.
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0: Das Wetter.
1: Es ist bewölkt, Regen aber nur noch selten jetzt am Nachmittag. Höchsttemperatur 22 Grad heute. In der Nacht bleibt es dann auch meistens trocken. Morgen der Start in die neue Woche dann auch grau und bewölkt. Regen gibt es auch im Tagesverlauf bei 22 bis 25 Grad.
0: NRW Verkehr.
1: Das sind die längeren Staus gerade. A1 Osnabrück-Münster zwischen Kreuz Lotte-Osnabrück und Münster-Nord. 12 Kilometer, 22 Minuten. A1 Münster-Dortmund zwischen Kamener Kreuz und Kreuz Dortmund-Unna. 6 Kilometer, 12 Minuten. A2 Hannover-Dortmund zwischen Porta Westfalica und Flotow-West 6 Kilometer 16 Minuten. A2 Dortmund-Oberhausen zwischen Oberhausen-Königshardt und Kreuz-Oberhausen 2 Kilometer 13 Minuten. Und A4 Aachen-Köln zwischen Merzenich und Elsdorf 3 Kilometer 8 Minuten länger.
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1: Hier ist Thomas Wagner, ein schönes Restwochenende für euch noch. Schönen Sonntagabend mit Michael Schulte jetzt.

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0: Er ist ja eigentlich schon in Rente. In der Tatort-Sommerpause gibt es aber gerade noch mal einen alten Fall mit Tatort-Ermittler Klaus Borowski zu sehen heute Abend. Da hat es der Ermittler zum dritten Mal mit demselben Mörder zu tun.
1: Lieber Kai, deine wunderschönen Augen, die immer nur Wände
2: sehen. Sie wurden Opfer eines Systems, das keine Vergebung
1: kennt. Du bist kein schlechter Mensch.
3: Liebesbriefe an einen Schwerverbrecher. Auch Kai Korthals hat schon kübelweise solche Fanpost bekommen. Seit Jahren befindet sich der Frauenmörder in einer forensischen Einrichtung. Zweimal hat Borowski ihn schon jagen müssen. Und jetzt ein drittes Mal.
4: Kai ist weg.
1: Er hat sich entmaterialisiert.
4: Entmaterialisiert. Er kommt durch die Wand, er geht durch die Wand.
3: Auf seiner Flucht hat Korthals bereits drei weitere Menschen getötet. Trotzdem will Borowski nicht das ganz große Besteck mit SEK auffahren. Ja, der Kieler Kommissar vermittelt geradezu den Eindruck, ihm sei der Fall gar nicht wichtig.
1: Sie machen Dienst nach Vorschrift. Wollen Sie ihn nicht kriegen?
5: Ich will, dass er aus der Welt verschwindet.
3: Wen wundert's? Wegen Korthals ist auch Borowski traumatisiert. Hat der Serienkiller doch vor Jahren die Freundin des Kommissars ermordet. Überhaupt scheint die Sache ziemlich persönlich zu sein.
4: Er hat dir Briefe geschrieben, Klaus?
5: Die nie geöffnet.
4: Ja, warum hast du uns denn...
6: Weil es meine Post ist! Weil der Fall abgeschlossen war.
3: Hier läuft alles auf das finale Duell zwischen dem Polizisten und dem Mörder hinaus. Denn die Folge, Borowski und der gute Mensch, ist der Abschluss der Korthals-Trilogie. Zum dritten Mal macht Lars Eidinger aus seinem Kai Korthals eine gefährliche, aber auch gepeinigte Kreatur. Borowski entwickelt für den Massenmörder allerdings so viel Mitgefühl, dass man dem Kommissar diesen Fall im echten Leben natürlich sofort entzogen hätte.
1: Ihr Kai ist kein Übermensch, okay?
4: Das hier ist sein Spiel. Und daran ist er besser als wir.
1: Sie bewundern ihn.
4: Ich kenne ihn.
3: Vieles in diesem Tatort ist haarsträubend, oft unlogisch und manchmal regelrecht lachhaft. Und doch unterhält dieser Irrsinn vorzüglich.
0: Der Tatort-Check mit Jörg Albrecht hier zu Borowski und der gute Mensch. 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
1: Ich bin Dirk Zeitler. Der Deutsche Gewerkschaftsbund will die Betriebsrente vorantreiben. Etwa 20 Millionen Menschen in Deutschland hätten keine betriebliche Altersvorsorge, weil sie in Unternehmen ohne Tarifbindung tätig seien, kritisierte die DGB-Chefin Fahimi im Redaktionsnetzwerk Deutschland.
2: Konkrete Vorschläge will DGB-Chefin Fahimi Ende des Monats vorlegen. Eins ist für sie aber sicher, die Kosten dürften nicht allein die Arbeitnehmer tragen. In vielen anderen europäischen Ländern zahlen Arbeitgeber laut Fahimi sogar mehr in die Altersvorsorge ein als ihre Beschäftigten. Die Debatte kommt zu einer Zeit, in der die Bundesregierung an einer großen Rentenreform arbeitet. Zoe Tassovali, Nachrichtenredaktion.
1: Die Verhandlungen über ein Ende des Ukraine-Kriegs liegen auf Eis. Um das weitere Vorgehen zu besprechen, kommen am Abend Bundeskanzler Merz, Frankreichs Präsident Macron und der britische Regierungschef Starmer mit dem ukrainischen Präsidenten Zelensky in London zusammen.
3: Russlands Präsident Putin soll sich Verhandlungen mit der Ukraine langfristig nicht entziehen können. Darauf setzt man nicht nur im Berliner Kanzleramt, sondern auch in anderen europäischen Regierungszentralen. Einen Vorstoß Zelenskys für Gespräche mit Russland hatte Putin zunächst abgelehnt. Um eine neue diplomatische Initiative wird sich nun in der Downing Street bemüht. Der britische Premier Starmer will mit Merz, Macron und Zelensky eine inhaltliche Linie für mögliche Verhandlungen klären. Aus London, Patricia Bartos.
1: Israels Armee hat trotz der eigentlich verkündeten Waffenruhe die Vororte der libanesischen Hauptstadt Beirut angegriffen. Die Armee habe Terroristenhauptquartiere als Reaktion auf den Beschuss Israels durch die Hisbollah angegriffen, teilte Ministerpräsident Netanyahu mit. Videos von Augenzeugen zeigten dichte Rauchwolken in den als Dahiya bekannten Vororten, die als Hochburg der Hisbollah gelten. Schwere Verkehrsunfälle mit Einfluss von Cannabis am Steuer sollen bald in der amtlichen Statistik erfasst werden. Dies ermögliche eine Überprüfung der Auswirkungen auf die Verkehrssicherheit, heißt es in einem Gesetzentwurf des Bundesverkehrsministeriums. Hintergrund ist die seit 2024 geltende Legalisierung des Cannabiskonsums mit vielen Auflagen. Begleitend gibt es auch einen Grenzwert für Cannabis beim Autofahren, ähnlich wie die 0,5-Promille-Grenze für Alkohol. Und das waren die Nachrichten mit Dirk Zeitler.
4: Das Wetter.
5: Ein trockener Abend steht an, auch die Nacht wird ruhig mit 12 bis 7 Grad. Die neue Woche morgen startet dann sehr mild, bis zu 25 Grad morgen. Es ist aber oft bewölkt und Richtung Spätnachmittag und Abend kann es Regenschauer oder Gewitter geben.
4: NRW Verkehr.
5: Und hier kommen alle Staus, in denen ihr mindestens 10 Minuten länger braucht. A1 Osnabrück-Münster zwischen Lattbergen und Münster-Nord 8 Kilometer Stau, 13 Minuten kommen drauf. A1 Münster-Dortmund zwischen Kamener Kreuz und Kreuz-Dortmund unter 5 Kilometer Stau. Plus 10 Minuten. A2 Dortmund-Oberhausen zwischen Oberhausen-Königshardt und dem Kreuz Oberhausen 2 Kilometer Stau plus 10 Minuten. Und A4 noch Aachen-Köln zwischen Merzenich und Elsdorf 4 Kilometer Stau plus eine Viertelstunde. Gute Fahrt euch!
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5: Hallo, schönen guten Abend, Patrick Rickert hier. Hello.

0: So, liebe Swifties, tief durchatmen. Es ist offiziell. Taylor Swift steuert dem 5. Teil der Filmreihe Toy Story seinen offiziellen Titelsong bei. Das Ganze hat ja in den letzten Monaten für einen Riesenhype gesorgt. Kollege Stefan Rejek, liegt das jetzt einfach daran, dass es Taylor Swift ist, die nun mal erfolgreichste Sängerin der Welt?
1: Ja, nee, nicht nur. Es gab da wirklich eine geniale Promo-Aktion. Da wurde wirklich ganz, ganz tief in die Easter Egg-Marketing-Trickkiste gegriffen. Erstmal ist im April auf Taylor Swifts offizieller Website so ein ominöser Countdown aufgetaucht. Ja, und der ist dann kurz danach ohne weitere Erklärung wieder verschwunden.
0: Ich habe auch noch irgendwas von irgendwie Plakaten oder so gehört.
1: Ja, genau, diese klassischen Werbetafeln in Amerika. Da sind dann die Buchstaben TS in dieser gelb-blauen Toy-Story-Schrift erschienen und das auch auf diesem blauen Hintergrund mit Wolken. Auch ein genialer Zufall dabei. TS ist ja erstmal die Abkürzung für Toy Story und gleichzeitig sind das natürlich die Initialen von Taylor Swift. Also noch ein Grund mehr für Spekulationen.
0: Ja, die gab's reichlich. Social Media ist ja wirklich explodiert. Ist aber ja schon kreativ, ne? Wer kommt auf sowas?
1: Ja, die Liste geht noch weiter. Könnte man jetzt wirklich einen ganzen Tag mitfüllen, das alles aufzuzählen. Hier vielleicht noch kurz zwei kleine Beispiele. Wenn man bei TikTok nach Taylor Swift gesucht hat, dann sind einfach diese Toy Story-Wolken, die ich gerade schon erwähnt habe, über den ganzen Handybildschirm gezogen. Oder das Cover von ihrem 5. Studioalbum, wieder die Zahl 5, du merkst, ist ein Muster, das wurde verändert. Da sind im Hintergrund eigentlich Möwen zu sehen und die wurden ersetzt durch, natürlich, Wolken.
0: Meine Güte, da wurde ja wirklich gar nichts ausgelassen. Und am Dienstag dann endlich wurde es bestätigt. I knew it, I knew you ist rausgekommen. Sie selbst schreibt dazu auf Instagram: Ich habe schon immer davon geträumt, etwas für diese Figuren schreiben zu dürfen, die ich liebe, seit ich 5 Jahre alt bin. Ein Traum wird wahr. Der Film läuft dann ab Ende Juli in den deutschen Kinos. Bis dahin werden wir uns zufrieden geben mit dem Titellied. Hören wir jetzt im besten Mix. Schönen Sonntagabend.

0: Das Wetter.
1: Der Abend und die Nacht bleiben trocken, 12 bis 7 Grad dazu. Der Montag ist wieder oft bewölkt. Ab dem späten Nachmittag kann es Regen und Gewitter geben. Dazu wird am Montag aber sehr mild, 22 bis 25 Grad.
0: NRW Verkehr.
1: Und hier kommen die Staus, in denen ihr mindestens 10 Minuten länger steht. A1 Osnabrück Richtung Münster, zwischen Lengerich und Münster Nord 8 Kilometer Stau, 12 Minuten plus. A1 Münster-Dortmund zwischen Kam Zentrum und Kreuz Dortmund-Unna 5 Kilometer Stau, ein Plus von 10 Minuten. Dann die A2. Dortmund-Oberhausen zwischen Oberhausen-Königshardt und dem Kreuz Oberhausen 2 Kilometer Stau, macht 12 Minuten on top. A4 Aachen-Köln zwischen Merzenich und Elsdorf gibt es einen 4 Kilometer Stau, da steht ja eine Viertelstunde drin. Genau wie auf der A61 Venlo-Mönchengladbach zwischen Nettetal und Süchteln eben auch 4 Kilometer Stau plus eine Viertelstunde. Gute Fahrt euch unterwegs.
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1: Wir starten gemeinsam in den Sonntagabend und lassen es ganz entspannt angehen. Die letzten Minuten und Stunden des Wochenendes noch ausklingen lassen mit Ed Sheeran und Eyes Closed. Ich bin Patrick Rickert.

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0: Hallo, schönen Sonntag. Leute, nur noch 4 Tage.
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0: Die Weltmeisterschaft startet in 4 Tagen, 11. Juni. Und dann gibt es Leute, denen ist das ja völlig Schnuppe. Es gibt Leute, die Deutschlandspiele gucken. Und es gibt Leute, die alles gucken. Kollege Sascha Fassbender hat rausgefunden, was das denn alles so kostet.
2: Zeit. Es kostet Zeit.
3: Tick-tack, tick-tack, tick-tack.
2: Es gibt 104 Spiele. Alle zusammen ergeben 6,5 Tage Spielzeit. Und da fehlen dann noch Halbzeit, Nachspielzeit, Verlängerung und Elfmeterschießen. Und es kostet Geld. Also ruhig, ganz ruhig. Die deutschen Spiele, die laufen alle im Free-TV, keine Sorge. Auch Eröffnungsspiel, die Halbfinalspiele und das Finale, auch die im Free-TV. Wenn ihr den Rest auch gucken wollt, 10 bis 11 Euro bei Magenta Sport. Was? Ach so, ihr wollt die Spiele vor Ort sehen? Da könnte es noch ein paar Resttickets geben. Ja, die günstigsten fangen so zwischen 50 und 80 Euro an, aber eben auch mit entsprechendem Blick und eher für unattraktivere Spiele. Wenn ihr was Besseres wollt, da ist die Spanne echt breit, denn das teuerste Ticket im Finale liegt bei 10.000 Euro. Im VIP-Bereich sind es dann rund 63.000 Euro im Finale. Und nein, Flug und Hotel sind nicht mit inbegriffen. Ganz im Gegenteil, viele Fluggesellschaften, Hotelzimmer, ja sogar Zugtickets sind zur WM teurer geworden. Dann doch lieber Public Viewing beim Kumpel um die Ecke mit einer Kiste Bier und einer Tüte Chips.

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1: Ich bin Dirk Zeitler. Der ukrainische Präsident Zelensky beschuldigt Russland, gezielt ein Lager für abgebrannte Brennelemente in der Sperrzone des stillgelegten Atomkraftwerks Tschernobyl angegriffen zu haben. Er spricht von einem besonders hinterhältigen Angriff.
2: Zwar gäbe es keine Überschreitung der Strahlengrenzwerte, sagte Zelensky, aber Russland habe einmal mehr die Grenze zur Unverschämtheit überschritten. Zelensky will den neuerlichen Zwischenfall in der Tschernobyl-Zone heute auch beim Ukraine-Treffen unter anderem mit Kanzler Merz in London ansprechen. Dass Anlagen für die nukleare Sicherheit im russischen Angriffskrieg getroffen werden, kommt in das immer wieder vor. Auch die Führung hier in Moskau wirft Kiew fast täglich vor, das von den Russen besetzte Atomkraftwerk Saporischschja anzugreifen. Aus Moskau, Ulf Mauder.
1: Der Deutsche Gewerkschaftsbund will die Betriebsrente vorantreiben. Etwa 20 Millionen Menschen in Deutschland hätten keine betriebliche Altersvorsorge, weil sie in Unternehmen ohne Tarifbindung tätig seien, kritisierte DGB-Chefin Fahimi im Redaktionsnetzwerk Deutschland.
3: Konkrete Vorschläge will DGB-Chefin Fahimi Ende des Monats vorlegen. Eins ist für sie aber sicher, die Kosten dürften nicht allein die Arbeitnehmer tragen. In vielen anderen europäischen Ländern zahlen Arbeitgeber laut Fahimi sogar mehr in die Altersvorsorge ein als ihre Beschäftigten. Die Debatte kommt zu einer Zeit, in der die Bundesregierung an einer großen Rentenreform arbeitet. Zoe Tassovali, Nachrichtenredaktion.
1: Schwere Verkehrsunfälle mit Einfluss von Cannabis am Steuer sollen bald in der amtlichen Statistik erfasst werden. Dies ermögliche eine Überprüfung der Auswirkungen auf die Verkehrssicherheit, heißt es in einem Gesetzentwurf des Bundesverkehrsministeriums. Hintergrund ist die seit 2024 geltende Legalisierung des Cannabiskonsums mit vielen Auflagen. Begleitet gibt es auch einen Grenzwert für Cannabis beim Autofahren, ähnlich wie die 0,5-Promille-Grenze für Alkohol. Der neue Formel-1-Fürst Kimi Antonelli hat beim Klassiker von Monaco seinen 5. Grand Prix-Sieg in Serie erobert und hängt seine WM-Rivalen immer weiter ab. Für Lewis Hamilton im Ferrari und Red Bull-Pilot Isaac Hadja blieben die Plätze 2 und 3. Und das waren die Nachrichten mit Dirk Zeitler.
4: Das Wetter.
5: Wir kommen trocken durch den Abend und die Nacht bei 12 bis 7 Grad. Morgen am Montag dann bis zu 25 Grad. Allerdings bleibt es bewölkt und ab dem späten Nachmittag sind örtlich auch Regen oder Gewitter möglich.
4: NRW Verkehr.
5: Dann steht ihr hier noch mindestens 10 Minuten länger im Stau. A1 Osnabrück Richtung Münster. Zwischen Lattbergen und Münster Nord 6 Kilometer Stau. Ein Plus von 20 Minuten. A1 Münster Dortmund zwischen Kamener Kreuz und Kreuz Dortmund Unna 5 Kilometer Stau. 10 Minuten Plus. A2 Dortmund-Oberhausen zwischen Oberhausen-Königshardt und Kreuz-Oberhausen 3 Kilometer Stau, 10 Minuten on top. Dann die A43 Münster-Wuppertal zwischen Recklinghausen-Herten und Recklinghausen-Hochlammark 2 Kilometer Stau, eine Viertelstunde kommt drauf. Und auf der A61 Venlo Richtung Mönchengladbach, da braucht ihr zwischen Nettetal und Süchteln 20 Minuten länger. Es gibt einen 3 Kilometer Stau. Gute Fahrt euch unterwegs.
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0: Am Mikrofon sind für euch heute Abend Uwe und Erika.
1: Ja, mit vielen Top-Songs, WM-Songs zur anstehenden Fußball-WM, eine Nachlese zum ESC, Christians Plattentipp des Monats, wird wieder spannend, und ein Exklusivinterview mit unserem Wuppertaler Star Leonora.
0: Ja, dies und noch viel mehr in den nächsten knapp 50 Minuten. Aber jetzt mal erst wieder Musik.

0: Hier ist eure Musikszene am Sonntagabend. Im Studio für euch Erika und Uwe.
1: Das war Callum Scott, welcher anlässlich einer jüngst veröffentlichten BBC-Musikshow den Evergreen von Whitney Houston mit ihrer Stimme neu abmischte. Ein Gänsehautmoment.
0: Wie gesagt, Gänsehaut verspricht mit Sicherheit auch die anstehende Mega-Fußball-WM mit 48 Mannschaften, darunter Deutschland, in den USA, Mexiko und Kanada. Na, Erika, wird Deutschland denn Weltmeister?
1: Es wäre natürlich ein Traum.
0: Ja, ich denke, die Vorrunde sollten wir irgendwie überstehen und dann sehen wir mal weiter. Ne? Immerhin gibt es drei WM-Songs. Einer davon der offizielle WM-Song 2026 der FIFA. Und wie sollte es anders sein? Shakira hat es mal wieder geschafft. Und mit Dai Dai wird sie hoffentlich die Fußballherzen höher schlagen lassen. Dai Dai.
1: Das wollen wir mal ganz fest hoffen. Aber es gibt noch zwei andere WM-Songs. Sagen wir mal so, Shakira weltweit, dann Helene Fischer deutschlandweit und unser Wuppertaler Schlagerstar Tobi, die Partyrakete NRW weit.
0: Ja.
1: Aber wir wollen euch nicht erschlagen. Wir spielen jetzt für euch zunächst den offiziellen WM-Song und im Laufe der weiteren Sendung folgen dann WM-Songs Nummer 2 und 3. Ihr entscheidet, welchen Song ihr am besten findet. Schreibt uns an, sagt uns, welcher WM-Song für euer Favorit ist und nennt euren Lieblingssong, den wir in der nächsten Musikszene am 2. Juli spielen werden. Und damit ein wenig Glück, seid dabei.
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0: Das war Queen mit You Don't Fool Me aus dem Jahre 1995 vom Album Made in Heaven. Hier ist weiterhin eure brandneue Ausgabe der Musikszene am Sonntagabend.
1: Andreas Dielmann hat ein neues Album veröffentlicht.
0: Ja, es hört auf den Namen Cold Wind in a Dark Black Night. Unser Wuppertaler Künstler hat dies nicht nur auf CD und MP3, sondern auch auf Vinyl veröffentlicht, beziehungsweise die Vinylveröffentlichung kommt noch. Und ich weiß, wer hat sich natürlich eine Vinyl vorbestellt? Christian.
1: Ja, logisch. Das muss ja auch so sein.
0: Genau, und mehr hierzu unter andreasdielmann.de.
1: Ja, und es folgt Christians Plattentipp des Monats, der heute leider nicht live im Studio dabei sein kann.
2: Hallo, liebe Hörer der Musikszene. Meine Vinylvorstellung für den Juni 2026 kommt heute nicht aus dem Studio, sondern direkt aus meinem Plattenkeller. Ich dachte mir, es sollte mal wieder etwas Bekannteres sein, was auch Uwe kennt und mitsingen kann. Vielleicht etwas aus den 80ern. Das gestaltete sich aber schwieriger als gedacht, da wir einen sehr unterschiedlichen Musikgeschmack haben. Nun, nach langem Hin- und Herüberlegen wollte mir nicht das Richtige einfallen. Also habe ich mich vor mein Plattenregal gestellt und einfach mal in das Fach mit dem Buchstaben S gegriffen. Herausgefischt habe ich zwar kein 80er-Jahre-Album, sondern das 1978 erschienene Debütalbum Fickle Heart von der Gruppe Sniffing the Tears. Die Gruppe trat damals im Fernsehen mit dem Song Driver's Seat bei Top of the Pops auf. Doch wegen Unstimmigkeiten mit dem Verleger der Gruppe wurde der Song erst 1979 vermarktet. Das Erstaunliche ist, dass der Song nicht in die Charts kam. Erst durch einen Nissan-Werbespot in 1991 wurde der Song zu einem weltweiten Hit und zu einem Klassiker. Die Cover der meisten Alben der Band wurden vom Bandleader Paul Roberts, der nicht nur Sänger und Gitarrist, sondern auch ein Maler ist, selbst gemalt. Die Gruppe veröffentlichte Anfang der 80er Jahre noch einige weitere Alben, konnte aber nicht an den Erfolg der Debütplatte anknüpfen, sodass Sniffing the Tears mit Driver's Seat zu den One-Hit-Wondern zählen. Obwohl ich finde, dass die weiteren Platten auch hörenswert sind. Viel Spaß nun mit Driver's Seat von Sniffing the Tears.
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0: Hier ist eure Musikszene am Sonntagabend. Ja, Mikro begleiten euch weiterhin. Eine gut gelaunte Erika und ein bestgelaunter Uwe. Reden wir mal über Tom Odell.
1: Absolut. Und da über einen ganz speziellen Song. Aber der Reihe nach. Der Künstler wurde am 24. November 1990 in England geboren. Er ist ein britischer Songschreiber und Pianist. Im Alter von 18 Jahren schrieb er seinen Welthit Another Love.
0: Ja, kurioserweise verschwand der Song zunächst einmal in den Untiefen des Musikuniversums und wurde der Musikwelt erst durch Veröffentlichung seines EP-Albums, also ganz kleine, sag ich mal, LP mit wenigen Songs drauf, Songs from Another Love, ein Welterfolg und eroberte, man höre und staune, Platz 1.
1: Das ist ja zwar nicht nur erstaunlich, sondern auch toll. Aber wir spielen jetzt für euch erstmal Another Love und direkt danach den zweiten WM-Song, diesmal von Helene Fischer mit dem Titel Heute Nacht. Und danach gibt es das Exklusiv-Interview mit unserem Wuppertaler Star Leonora. Schreibt uns an und nennt uns euren Lieblingshit, den wir hier auf der Musikszene spielen sollen. Alles klar?
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0: 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Zu Gast heute in der Musikszene Leonora. Ja, wer kennt sie nicht? Spätestens seit dem ESC-Vorentscheid im Februar letzten Jahres, so lange ist es schon wieder her, ist Leonora, naja, mindestens deutschlandweit bekannt. Herzlich willkommen in der Musikszene, Leonora.
1: Hallo ihr Lieben, schön wieder bei euch zu sein.
0: Ja, wir freuen uns auch sehr und bevor wir gleich über viele, viele Neuigkeiten berichten, die Frage, hast du den ESC gesehen?
1: Ja, natürlich. Also ich habe den Anfang verfolgt und danach nicht mehr so aufmerksam.
0: Aber du kennst das Siegerlied, Dara mit Bangaranga.
1: Ja, natürlich.
0: Deine ehrliche Meinung?
1: Meine ehrliche Meinung ist, dass das ein ziemlich krasser Ohrwurm ist. Ich verstehe es schon auf eine Art. Bleibt ziemlich hängen.
0: Ja, das stimmt. Es ist wirklich ein Ohrwurm. Hatte niemand auf der Rechnung. Bulgarien, nie da gewesen. Mhm. Ja, und Sarah Engels, leider nur drittletzter Platz. Du spielst jetzt Konzerte mit der Band Radius. Erzähl doch mal ein bisschen darüber. Wer ist Radius? Wie ist der Kontakt zustande gekommen? Leg mal los, wir sind alle gespannt.
1: Ja, sehr gerne. Also Radius ist eine Band hier aus Köln, eine Jazz-Funk-Band. Und ich bin seit jetzt so anderthalb Jahren mit den Jungs unterwegs. Und es hat angefangen mit, ich wurde einfach gefragt, ob ich Lust hätte auf deren letzten Album Fly, ein paar Songs zu schreiben und aufzunehmen. Und dann haben wir uns sehr gut verstanden und das hat auch musikalisch wie menschlich so gut funktioniert, dass sie gesagt haben, hey, kannst du dir vorstellen, wenn wir live spielen, dabei zu sein? Und für mich ist Konzerte spielen das Beste an diesem Beruf und es macht mir am meisten Spaß. Und da habe ich natürlich gesagt, ja, auf jeden Fall. Und jetzt gerade haben wir eine kleine Tour gemacht mit 5 Terminen im Mai und wir sind auch im Sommer noch mal ein bisschen unterwegs. Wir spielen im Juni 2 Termine auf einem Jazzfestival in der Schweiz. Da freue ich mich sehr drauf. Und da haben wir jetzt auch vor kurzem neue Musik zusammen veröffentlicht und zwar die Single Look at Me. Und genau, da habe ich mit dran geschrieben und aufgenommen und haben wir ein lustiges Video zugedreht. Und es macht mega Spaß, mit den Jungs unterwegs zu sein, weil mir die Musik total Spaß macht. Das ist super, super funky einfach.
0: Ja, liebe Musikszene-Hörerinnen und Hörer, wir spielen den Song ja gleich. Ist ja schon gut. Ja, am 23. Mai war doch hier ganz in der Nähe in Köln. Wie war's?
1: Genau, richtig. Das war super. Das hat richtig Spaß gemacht. Mega Stimmung, der Laden war voll. Alle hatten eine gute Zeit und ja, was soll ich noch mehr dazu sagen? War geil.
0: Gibt es denn auch bald wieder eigene Songs von Leonora?
1: Es gibt auf jeden Fall wieder eigene Songs von Leonora. Ich habe den ganzen September geblockt für meine Albumproduktion. Ich bin gerade dabei, Songs zu schreiben für mein erstes eigenes Album und im September geht es ins Studio und da nehmen wir alles fleißig auf.
0: Ja, das klingt ja schon mal super. Nach der EP, die auf

0: veröffentlicht ist. Jetzt dann das erste Album. Erscheinungsdatum noch in diesem Jahr oder eher 2027?
1: Das gesamte Album eher 2027, aber die ersten Hörproben wird es auf jeden Fall schon dieses Jahr noch geben.
0: Und ich hoffe dann natürlich auch bei der Musikszene. Ja, du hast auch schon einen Konzerttipp mehr oder weniger herausgegeben. Und zwar spielst du am 29. April 27 im Helios 37 in Köln.
1: Genau.
0: Das ist ja noch lange hin, aber buchen lohnt sich.
1: Genau. Und ich spiele sogar auch für alle Wuppertaler Zuhörer und Zuhörerinnen vielleicht noch ein bisschen näher in meiner Heimatstadt in Solingen am 18. Dezember. Das ist der Freitag vor Weihnachten.
0: Ja, da werden wir uns sicherlich sehen, Leonora. Da wird dann direkt gebucht. Wir freuen uns alle sehr. Ja, und alle Informationen einmal auf unserer Homepage www.musikszene-wuppertal.de und dann natürlich auf Leonora Music. Wir freuen uns, dich bald wieder live auf der Bühne zu sehen. Und dann danken wir dir erstmal, Leonora, für das tolle Interview und wünschen dir toi toi toi für die weitere musikalische Zukunft.
1: Ganz lieben Dank. Bis zum nächsten Mal.
0: Tschüss.
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1: Ja, und kommen wir nun zum dritten WM-Song des heutigen Abends. Und der ist regional und kommt von unserem Wuppertaler Partysänger Tobi, die Partyrakete. Ein Gassenhauer, der direkt ins Ohr geht und unsere Fußballnationalmannschaft hoffentlich weit bringen wird. Und jetzt die Frage aller Fragen. Wer hat den ESC gesehen?
0: Ich, Erika, und du?
1: Teilweise.
0: Na gut. Ja, und zur Überraschung aller hat Bulgarien das Rennen gemacht. Das hatte niemand auf dem Schirm.
1: Nee.
0: Die Buchmacher nicht, niemand. Nee. Ja, unsere deutsche Hoffnung Sarah Engels, ich habe ihr so die Daumen gedrückt, ist leider abgestürzt. Aber Dara mit Bangahanga holte sich die Krone und wird schon als Sommerhit des Jahres 2026 gefeiert. Nun also zuerst 90 Minuten Ewigkeit und dann Bangahanga.

0: Ja, und damit sind wir auch schon wieder am Ende der heutigen Musikszene angelangt. Uns gibt es wieder zu hören am Sonntag, den 2. Juli, wie immer, um 19.04 Uhr nach den Nachrichten. Zum Abschluss hört ihr die neue Nummer 1 aus Deutschland. Justin Bieber singt The Beauty and the Beast. Wir sagen Tschüss, bis bald.
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1: Ich bin Dirk Zeitler. Landtagswahlen gibt es in Deutschland gefühlt jedes Jahr, oft auch mehrere. Das kann politische Entscheidungen behindern, wenn Politiker ständig im Wahlkampfmodus sind. Ein Vorschlag von Bundestagsvizepräsident Nuripur von den Grünen, alle Landtagswahlen auf einen einheitlichen Tag zu legen, stößt allerdings jetzt auf deutliche Kritik der Ministerpräsidenten.
2: Die Politik ist gefangen in einem ewigen Wahlkampf, findet Bundestagsvizepräsident Nuripur. Deshalb will er alle Landtagswahlen auf einen Tag legen. Mehrere Ministerpräsidenten aus Thüringen, dem Saarland, aus Rheinland-Pfalz und Sachsen sagen dazu allerdings nein. Sie fürchten, dass die Landtagswahlen so zu einer Großabstimmung über die Politik der Bundesregierung werden. Das dränge Landespolitik in den Hintergrund. Außerdem fürchten manche Ministerpräsidenten, dass sich die Mehrheiten zwischen den Ländern angleichen würden. Das könne das Gleichgewicht zwischen Bund und Ländern beeinträchtigen. Ronny Thorau, Nachrichtenredaktion.
1: US-Präsident Trump bestreitet, versprochen zu haben, keine neuen Kriege zu beginnen. Warum hätte ich sonst das stärkste Militär der Welt aufgebaut, fragte er im Gespräch mit dem US-Sender NBC News. Zugleich erklärte er, dass der Iran-Krieg kein endloser Krieg sei. Wir machen das nun seit 3 Monaten und ein Großteil davon fand in Form einer ziemlich guten Waffenruhe statt, sagte Trump. Er beteuerte erneut, dass der Konflikt kurz vor dem Ende stehe, obwohl es keine sichtbaren Fortschritte in den Verhandlungen gibt. Wie wirkt sich die Cannabis-Legalisierung auf die Verkehrssicherheit aus? Um das künftig besser beurteilen zu können, sollen schwere Verkehrsunfälle unter Cannabis-Einfluss genauer erfasst werden. Das sieht ein Gesetzentwurf des Bundesverkehrsministeriums vor.
3: Bislang lässt sich nur schwer nachvollziehen, welche Rolle Cannabis bei schweren Unfällen tatsächlich spielt. Künftig sollen deshalb THC-Werte aus Polizeikontrollen systematisch in die Unfallstatistik einfließen. So wollen Forscher und Behörden besser verstehen, wer unter Cannabis-Einfluss verunglückt und wo Aufklärung nötig ist. Erfasst werden sollen Unfälle mit Verletzten oder Toten sowie schwere Unfälle mit hohem Sachschaden. Zoe Tassovali, Nachrichtenredaktion.
1: Zum Sport. Kimi Antonelli hat beim Klassiker von Monaco seinen 5. Grand Prix-Sieg in der Formel 1 erobert und hängt seine WM-Rivalen immer weiter ab. Isaac Hadjar blieben die Plätze 2 und 3. Und das waren die Nachrichten mit Dirk Zeitler.
0: Das Wetter.
4: Das lange Wochenende geht trocken und ruhig zu Ende. Heute Nacht 12 bis 7 Grad. Morgen geht es mit vielen Wolken in die neue Arbeitswoche. Gegen Nachmittag regnet und gewittert es stellenweise. Das Ganze bei 22 bis 25 Grad.
0: NRW Verkehr.
4: Und hier steht ihr noch im Stau A1 Münster Richtung Dortmund. Zwischen Kamener Kreuz und dem Kreuz Dortmund unter 6 Kilometer. Ihr braucht 13 Minuten länger. Dann die A2 Dortmund Richtung Oberhausen. Zwischen Oberhausen Königshardt und Kreuz Oberhausen 1 Kilometer Stau. Ein Plus von 7 Minuten. Gute Fahrt euch!
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4: Sonntagabend, langsam ist das lange Wochenende vorbei. Wir beenden das mit Musik von Alle Farben und Baby Goodbye. Ich bin Patrick Rickert. Schönen Abend. 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

0: Drop Dead.
1: Neue Musik von Olivia Rodrigo, Drop Dead. Willkommen im Sonntag. Ja, seit einer Woche sind wir jetzt offiziell im Sommer, zumindest meteorologisch. Weil kalendarisch kommt noch. Das ist aber auch kompliziert.
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3: Wann fängt denn jetzt der Sommer an? Ich check's nicht. Meteorologisch, kalendarisch oder gehen wir einfach danach, wann die ersten Bekloppten kurze Hose tragen? Ja, weil dann ist ab Februar Sommer. Ich meine, ich krieg das schon nicht mit dem Uhrenumstellen hin. Wie war das nochmal? Die Uhr stellst du von O bis O. Ja, außer im Schaltjahr, da fällt Ostern auf den Mittwoch. Ach Leute, es ist doch alles zu kompliziert. Wer soll denn da noch mitkommen? Schoko-Nikoläuse gibt's ab August zu kaufen. Die Fußball-WM in Katar war damals auf einmal an Weihnachten und in der Ostsee hatten wir jetzt plötzlich einen Buckelwal. Früher war das einfacher. Sobald das Freibad aufhatte, war Sommer. Fertig. Aber wo gibt's heute noch ein Freibad? Wusstet ihr, dass Alaska der nördlichste, der westlichste und der östlichste Staat der USA ist? Ja, ich weiß, ich kriege auch einen Klon in den Synapsen. Aber stimmt. Und immer dran denken, heiß ist, wenn du beim Atmen schwitzt.
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0: Das Wetter.
1: Wir kommen trocken durch den Abend und die Nacht bei 12 bis 7 Grad. Morgen am Montag dann bis zu 25 Grad. Allerdings bleibt es bewölkt und ab dem späten Nachmittag sind örtlich Regen oder Gewitter möglich.
0: NRW Verkehr.
1: A1 Münster Richtung Dortmund zwischen Kamenzentrum und dem Kreuz Dortmund-Unna 4 Kilometer Stau. Ihr braucht 10 Minuten länger. A2 Dortmund-Oberhausen zwischen Oberhausen-Königshardt und dem Kreuz Oberhausen 1 Kilometer Stau. Ein Plus von 6 Minuten. Und auf der A4 Köln Richtung Olpe. Da ist auch viel los zwischen Eckenhagen und dem Kreuz Olpe Süd. Deswegen braucht ihr auch da 10 Minuten mehr. Gute Fahrt euch!
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1: Hallo, schönen Sonntagabend. Ich lasse uns was aus den 2000ern da. Crazy Town und Butterfly in den Hits im besten Mix. Ich bin Patrick Rickert. Schönen Abend.

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0: die Woche geht ganz entspannt zu Ende mit I Swear von All For One. Willkommen im Sonntagabend. Ja, über den Tod, da sprechen wir nicht gerne. Eigentlich eher nur dann, wenn wir wirklich müssen. In Düsseldorf ist das anders. Da hat sich in dieser Woche die Bestattungsbranche getroffen. Da war eine Riesenfachmesse für Bestattung, Friedhof und Trauerkultur. Und da geht es längst nicht mehr um nur so klassische Särge oder Grabsteine. Kollege Leo Arrighi, da geht es richtig ab.
1: Ja, vor allem in Sachen Digitalisierung. Es gibt zum Beispiel einen digitalen Sarg mit Tracker.
0: Ja, aber was willst du denn da tracken unter der Erde?
1: Ja, geht eher um das davor. Angehörige können dann

0: per App verfolgen, welche Stationen der Verstorbene gerade durchläuft. Also Abholung, Kühlung, Versorgung bis zum Krematorium hin. Nach der Beisetzung wird dann der letzte Standort übermittelt. Vor allem bei so anonymen Bestattungen im See oder Wald zum Beispiel kann das für Angehörige natürlich eine schöne Möglichkeit sein, so einen letzten Ort zum Trauern zu haben.
1: Ja gut, das macht Sinn. Es gibt aber noch mehr Kurioses.
0: Ja, es gibt auch neue Arten von Urnen zum Beispiel. Etwa welche, die aussehen wie Handtaschen. Also nicht dieses klassische Gefäß, sondern die sehen dann wirklich so aus wie was, was du abends zum Ausgehen nehmen würdest. Quasi wie ein Designerobjekt fürs Regal. Wobei man die Urne in Deutschland natürlich nicht einfach zu Hause behalten darf. Dann gibt's Biosärge, etwa aus Pilzmaterial, die sich dann besonders schnell zersetzen sollen. Generell sind biologisch abbaubare Särge, aber auch Urnen, vor allem bei Wald-, Baum- oder Seebestattungen, wichtig, weil sie sich eben im Boden oder Wasser auflösen sollen.
1: So, dann kommen wir noch zu den Autos. Wir alle kennen diese länglichen Leichenwagen, aber die sind total out, denn der neue heiße Scheiß ist...
0: Ein Porsche Leichenwagen mit 598 PS und bis zu 280 km/h schnell. Das ist dann die sehr spezielle Variante von noch einmal stilvoll abfahren. Viele moderne Fahrzeuge haben innen dann irgendwie auch so ausfahrbare Sargplattformen, Schienensysteme, LED-Beleuchtung, edle Holz- oder Lederverkleidung und viel Glas, damit der Sarg oder die Urne nochmal pompöser präsentiert werden kann. Und es gibt ganz natürlich auch elektrische Modelle.
1: Kurioses von der Bestattungsmesse Düsseldorf. Danke, Leo.
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1: Ich bin Dirk Zeitler. US-Präsident Trump bestreitet, versprochen zu haben, keine neuen Kriege zu beginnen. Warum hätte ich sonst das stärkste Militär der Welt aufgebaut, fragte er im Gespräch mit dem US-Sender NBC News. Zugleich erklärte er, dass der Iran-Krieg kein endloser Krieg sei. Trump beteuerte erneut, dass der Konflikt kurz vor dem Ende stehe, obwohl es keine sichtbaren Fortschritte in den Verhandlungen gibt. Landtagswahlen gibt es in Deutschland gefühlt jedes Jahr, oft auch mehrere. Das kann politische Entscheidungen behindern, wenn Politiker ständig im Wahlkampfmodus sind. Ein Vorschlag von Bundestagsvizepräsident Nuripur von den Grünen, alle Landtagswahlen auf einen einheitlichen Tag zu legen, stößt allerdings jetzt auf deutliche Kritik der Ministerpräsidenten.
2: Die Politik ist gefangen in einem ewigen Wahlkampf, findet Bundestagsvizepräsident Nuripur. Deshalb will er alle Landtagswahlen auf einen Tag legen. Mehrere Ministerpräsidenten aus Thüringen, dem Saarland, aus Rheinland-Pfalz und Sachsen sagen dazu allerdings nein. Sie fürchten, dass die Landtagswahlen so zu einer Großabstimmung über die Politik der Bundesregierung werden. Das dränge Landespolitik in den Hintergrund. Außerdem fürchten manche Ministerpräsidenten, dass sich die Mehrheiten zwischen den Ländern angleichen würden. Das könne das Gleichgewicht zwischen Bund und Ländern beeinträchtigen. Ronny Thorau, Nachrichtenredaktion.
1: Der CDU-Kandidat Markus Hoffmann hat die Oberbürgermeisterwahl in Aue Bad Schlemmer im Erzgebirge gegen den Kandidaten der rechtsextremen Freien Sachsen in der Stichwahl gewonnen. Das gab die Stadt bekannt. Stefan Hartung hatte im ersten Wahlgang noch die Nase vorn. Der 37-Jährige war jahrelang Funktionär der NPD, heute die Heimat. Zum Sport. Tennisspieler Alexander Zverev hat das Finale der French Open gewonnen. Der 29-Jährige setzte sich in Paris gegen den Italiener Flavio Cobolli in 5 Sätzen durch. Zverev holte damit den ersten Grand-Slam-Titel seiner Karriere.
3: Mit diesem Sieg gehört Alexander Zverev endlich zu den ganz Großen in der Tenniswelt. Der letzte Deutsche, dem im Einzel ein Sieg bei einem Grand-Slam-Turnier gelungen ist, war Boris Becker. 30 Jahre ist das inzwischen her. Für Zverev ist auch ein kleiner Fluch gebrochen. Seine 3 Grand-Slam-Finals vorher hat er alle verloren. Diesmal in Paris hat er auch davon profitiert, dass der Weltranglisten-Erste Jannik Sinner früh ausgeschieden ist und der Sieger der vergangenen beiden Jahre Carlos Alcaraz verletzt fehlte. Jan-Henner Reitze, Sportredaktion.
1: Und das waren die Nachrichten mit Dirk Zeitler.
4: Das Wetter.
5: Ein trockener Abend steht an, auch die Nacht wird ruhig mit 12 bis 7 Grad. Die neue Woche morgen startet dann sehr mild, bis zu 25 Grad morgen. Es ist aber oft bewölkt und Richtung Spätnachmittag und Abend kann es Regenschauer oder Gewitter geben.
4: NRW Verkehr.
5: Um kurz nach 9 gibt es noch 2 Meldungen. A2 Dortmund Richtung Oberhausen. Zwischen Oberhausen-Königshardt und dem Kreuz Oberhausen 5 Minuten Zeitverlust. Und A4 Köln-Olpe zwischen Eckenhagen und Kreuz Olpe Süd 1 Kilometer Stau. Da verliert ihr eine Viertelstunde.
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5: Und ich spiele uns Musik jetzt von France Gall. In den 60ern hat sie den Eurovision Song Contest gewonnen, wobei damals hieß er noch Grand Prix d'Eurovision de la Chanson. Dann gab es mal so einen kleinen Karriereknick und dann kam diese Nummer hier. In den 80ern France Gall. Und Ella Ella, ihr größter Hit ever übrigens. Jetzt in den Hits im besten Mix. Damit lassen wir den Sonntagabend ausklingen. Ich bin Patrick Rickert, kurz nach 9. Schönen Abend.

0: Ride It. Ich glaube, der meint das Fahrrad. Ja, kann man ruhig mal wieder Fahrrad fahren, oder? Jetzt, spätestens im Sommer, macht ja auch richtig viel Spaß in manchen Gegenden. Gut, in manchen ist es gefährlich, so mitten im Stadtzentrum oder so. Und die Frage ist ja immer, was muss ich machen? Einfach draufsetzen und losfahren? Gut, Reifen aufpumpen wäre vielleicht ganz gut nach dem Herbst und nach dem Winter. Aber Karl Grünberg vom Allgemeinen Deutschen Fahrradclub sagt, nee, Freunde, das reicht nicht. Wir müssen schon auch gucken, ob das Fahrrad grundsätzlich verkehrstauglich ist.
1: Als erstes checke ich die Bremsen. Also greifen sie richtig? Gibt es Schleifgeräusche? Wenn hier irgendwas nicht in Ordnung ist, ab in die Werkstatt, weil die Bremse ist neben der Kette wirklich das Wichtigste.
0: Und wenn dann alles gecheckt ist, die Kette ist sauber, gefettet, dann wollen wir doch in den kommenden Wochen schöne Fahrradtouren machen. Klar, Sommer!
1: Weil es jetzt warm und heiß wird, lohnt sich für mich auf jeden Fall ein Flaschenhalter am Fahrrad. So ist die Trinkflasche immer griffbereit. Oder auch eine Fahrradtasche. Hier kann man ganz wunderbar seine Badesachen einpacken, eine Wassermelone und eine Decke und dann zum Ausflug mit dem Fahrrad zum nächsten See fahren.
0: Ja, guck mal, das Fahrrad ist bereit. Fehlt nur noch das sommerliche Wetter. Das könnte jetzt gerne mal wieder zurückkommen.
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0: Das Wetter.
1: Der Abend und die Nacht bleiben trocken, 12 bis 7 Grad dazu. Der Montag ist wieder oft bewölkt. Ab dem späten Nachmittag kann es Regen und Gewitter geben. Dazu wird am Montag aber sehr mild, 22 bis 25 Grad.
0: NRW Verkehr.
1: Es kommen sehr gute Nachrichten von den Straßen. Es ist alles frei. Es gibt im Moment keine Staus. Gute Fahrt.
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1: Wir gehen gemeinsam durch den Sonntagabend und ich lasse uns dazu Musik von Leonie da, Don't Worry. Ich bin Patrick Rickert.

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0: Na, so langsam sollte mal Vorfreude aufploppen, oder?
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0: Tja, der Test gestern Abend ist geglückt vor der Weltmeisterschaft. Ne? Deutschland gewinnt 2:1 gegen die USA. Jetzt kann die Fußball-Weltmeisterschaft kommen. 4 Tage sind es nur noch. Aber wie gut ist sie wirklich drauf, die deutsche Nationalmannschaft? Ja, wir wissen ja seit gestern super. Gute Wünsche gibt's auch noch.
2: Ich wünsche der deutschen Mannschaft viel Spaß, weil ich glaube, mit Spaß und der Qualität, die wir haben,

0: können, wenn sie erfolgreiches Turnier spielen.
1: Ich wünsche der deutschen Mannschaft ganz, ganz viel Erfolg. Und wir stehen voll dahinter und sind dabei und gucken uns auch jedes Spiel an.
2: 4 Tage noch, dann geht sie los, die Fußball-Weltmeisterschaft.
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1: Ich bin Tine Klimach. Der Iran hat erneut Raketen auf Israel abgefeuert. Am späten Abend meldeten Staatsmedien der Islamischen Republik 2 Raketensalven auf Israel. Die israelischen Streitkräfte identifizierten nach eigenen Angaben Raketen, die aus dem Iran auf Israel abgefeuert wurden. Abwehrsysteme seien im Einsatz, um die Bedrohung abzufangen, teilte das israelische Militär mit. US-Präsident Trump bestreitet, versprochen zu haben, keine neuen Kriege zu beginnen. Warum habe er sonst das stärkste Militär der Welt aufgebaut, fragte er in einem Gespräch mit dem US-Sender NBC News. In früheren Aussagen hatte Trump anders geklungen.
2: Noch im Wahlkampf hatte Trump sich ganz klar gegen neue Kriege ausgesprochen. Das war 2024 ein zentrales Motto seiner Kampagne. Mit seinem Antikriegsversprechen wollte er Wähler für sich gewinnen. Schon mehrfach hatte Trump behauptet, er sei seit langem der erste Präsident, der keine neuen Kriege begonnen habe. Stattdessen werde er Kriege beenden. Wie das mit dem Iran-Krieg und der US-Offensive in Venezuela zusammenpasst, ist unklar. Aus Washington, Karin Mischke.
1: Im Erzgebirge hat ein CDU-Mann die Oberbürgermeisterwahl gegen einen rechtsextremen Kandidaten gewonnen. Der CDU-Kandidat Markus Hoffmann gewann in Auerbad Schlemmer gegen den Kandidaten der rechtsextremen Freien Sachsen. Hoffmann bekam im zweiten Wahlgang über 5000 Stimmen. Sein Gegenkandidat rund 500 Stimmen weniger, wie die Stadt bekannt gab. Stefan Hartung hatte im ersten Wahlgang noch die Nase vorn. Der 37-Jährige war jahrelang Funktionär der NPD. Er ist Mitglied des Stadtrates und des Kreistags. Zum Sport. Tennisspieler Alexander Zverev hat das Finale der French Open gewonnen. Der 29-Jährige setzte sich in Paris gegen den Italiener Flavio Cobolli in 5 Sätzen durch. Nach seinem Sieg war auf Eurosport zu sehen, wie Zverev sich als erstes bei seinem Team bedankte.
3: An mein Team, ich möchte da allen danken, weil wir haben so viel durchgestanden. Verletzungen, Herzschmerz, Niederlagen, wir waren Verlierer auch in wichtigsten Momenten. Aber jetzt ist es ein Happy End. Wir sind Grand Slam Gewinner und das ist alles, was zählt.
1: Der Hamburger Alexander Zverev holte damit den ersten Grand Slam Titel seiner Karriere.
4: Und das waren die Nachrichten mit Tine Klimach.
0: Das Wetter.
5: Wir kommen trocken durch den Abend und die Nacht bei 12 bis 7 Grad. Morgen am Montag dann bis zu 25 Grad. Allerdings bleibt es bewölkt und ab dem späten Nachmittag sind örtlich auch Regen oder Gewitter möglich.
0: NRW Verkehr.
5: Staus gibt's um kurz nach 10. Keine gute Fahrt.
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5: Ein langes XXL-Wochenende geht zu Ende. Danke nochmal an den Feiertag am Donnerstag. Und wir beenden dieses fantastische Wochenende mit Musik von Alex Warren. Hier ist Fever Dream. Ich bin Patrick Rickert. Schönen Abend.

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0: Oder Transformers aus Kinderspielzeug lassen sich Kinohits machen.
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0: Mal gucken, ob das auch mit einer Actionfigurenreihe gelingt, die es schon seit 1982 zu kaufen gibt. Wird sie zeigen. Masters of the Universe läuft im Kino. Filmexperte Jörg Albrecht. Ja, nicht zum ersten Mal.
2: Ach ja, es gibt Filme, die hatte ich erfolgreich verdrängt. So einer ist Masters of the Universe aus dem Jahr 1987 mit Dolph Lundgren als He-Man. Wobei ich fairerweise sagen muss, als He-Man war der Ivan Drago aus Rocky IV gar keine so schlechte Wahl. Aber das ist auch unser neuer He-Man nicht. Nicholas Galitzine spielt ihn. Den kennen wahrscheinlich viele aus der überdrehten, schwulen Liebeskomödie Royal Blue. Und das passt irgendwie perfekt, denn eine Schwulen-Ikone ist ja auch He-Man, der eigentlich Adam heißt und ein Prinz ist.
3: Adam, wenn du dein magisches Schwert emporstreckst, welche Worte sprichst du dann?
4: Bei der Macht von Grayskull.
3: Jetzt bist du bereit.
2: Bereit zur Rückkehr von der Erde in seine Heimat. Die ist der Planet Eternia. Und auf dem hat sich, seit Adam fort war, alles zum Schlechten gewandelt. Dafür verantwortlich der Zauberer Skeletor, der von Jared Leto gespielt wird.
5: Das Universum wird erzittern in meinen Schatten.
0: Auch wenn Masters of the Universe von Mattel ist und nicht von Marvel, klingt doch alles nach der üblichen Comic-Verfilmung.
2: Du hast recht, Riesenunterschiede gibt's wirklich nicht. Vor allem nicht zu Superheldenabenteuern wie Guardians of the Galaxy oder Thor, die sich selbst ja nicht sonderlich ernst nehmen. Aber Masters ist noch ein Tick bunter, alberner und überdrehter. Außerdem verströmt der Film jede Menge 80er-Vibes. Was man allein daran sieht, dass es auch ein Wiedersehen mit Dolph Lundgren gibt. Zumindest ein kurzes.
0: So, jetzt müssen wir noch irgendwie von Masters of the Universe zu Scary Movie kommen. Es gibt einen neuen, einen sechsten Teil.
2: Och, da kommen wir ganz problemlos hin. So klingt das bei Masters of the Universe.
6: Das ist mein Zuhause. Aber ich brauche jeden Mann, jede Frau und was immer du bist.
2: Und so, und damit ganz ähnlich bei Scary Movie 6.
7: Er hat sie abgestochen! Nicht sie! Meine Pronomen sind they, them! Er hat them abgestochen!
2: Tja, wer über sowas lachen kann und dann auch noch vergessen hat, wie grausam unlustig der letzte Teil war, der kann sein Geld gern bei Scary Movie 6 versenken. Eine Wurzelbehandlung ohne Narkose, versteht sich, hätte ich mehr Spaß.
0: Ach, dann gucken wir doch lieber Masters of the Universe. Jörg, dankeschön.
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0: Das Wetter.
1: Der Abend klingt wettermäßig entspannt und trocken aus. So sieht auch die Nacht aus. 12 bis 7 Grad. Die neue Woche startet dann überwiegend bewölkt, aber mild, bis zu 25 Grad. Und ab dem Nachmittag müssen wir mit Schauern und Gewittern rechnen.
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1: Es gibt aktuell keine Staus. Gute Fahrt euch.
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1: Sonntagabend, das Wochenende ist fast rum und wir beenden es mit einem 2000er. Die Sugar Babes sind hier mit Round Round bei Patrick Rickert. Schönen Abend.

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0: Wet, wet, wet. Und Love is all around. So klingt irgendwie verliebt sein, ne? Aber wie klingt eine laue Sommernacht? Ich habe da ja sofort irgendwie so Grillenzirpen und das Rascheln von Blättern im Ohr. Für Joris ist es jedenfalls noch mehr als das. Der hatte 2015 seinen Durchbruch mit diesem Lied. Immer wenn es Zeit wird zu gehen, verpasse ich den Moment und bleibe stehen. Herz über Kopf, und auf seiner neuen Single Sternenstaub, da fängt er seinen ganz eigenen Sommernachts-Vibe ein.
1: In meinem neuen Song Sternenstaub beschreibe ich dieses Gefühl, was ich im Sommer bekomme, wenn alle Menschen draußen sind, spät nachts noch unterwegs sind. Das ist ein unglaublich schönes Gefühl, und ich finde, der Song trägt das in sich.
0: Das tut der Song auf jeden Fall. Er klingt, wie er selbst sagt, danzig, also nach Freiheit und irgendwie auch nach Zusammenhalt. Als wären die gemeinsamen Sommernächte mit Freunden wirklich endlos. Und genau dieses Gefühl bringt Joris diesen Sommer für uns auf die Bühne.
1: Dieses Jahr stehen noch sehr viele wunderschöne Open Airs an. Ich freue mich da sehr drauf. Ich spiele dieses Jahr 10 Jahre hoffnungslos, hoffnungsvoll Open Airs gemeinsam mit der Band. Aber ich spiele auch im Herbst dann klassische Konzerte mit dem Takeover Ensemble. Und insofern habe ich ein volles Live-Jahr vor mir.
0: Und wenn ihr das Jubiläum gemeinsam mit Joris feiern wollt, Tickets für die 10 Jahre hoffnungslos, hoffnungsvoll Tour gibt es jetzt online zu kaufen. Und wir wollen uns schon mal so ein bisschen einstimmen. Deswegen hören wir uns die neue Sommernachtshymne von Joris an. Sternenstaub im besten Mix.
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1: Ich bin Tine Klimach. Der Iran hat Israel am Abend angegriffen, zum ersten Mal nach 2 Monaten. Die abgefeuerten Raketen sind von der Luftabwehr abgefangen worden, meldete das israelische Militär. Die Raketentrümmer sollen im Norden Israels eingeschlagen sein. Es gab zunächst keine Angaben zu Verletzten. Israel will nach Medienberichten hart auf die iranischen Raketenangriffe reagieren. Der ukrainische Präsident Zelensky beschuldigt Russland gezielt, ein Lager für abgebrannte Brennelemente in der Sperrzone des stillgelegten Atomkraftwerks Tschernobyl angegriffen zu haben. Er spricht von einem besonders hinterhältigen Angriff. Das teilte er bei Telegram mit.
2: Zwar gäbe es keine Überschreitung der Strahlengrenzwerte, sagte Zelensky, aber Russland habe einmal mehr die Grenze zur Unverschämtheit überschritten. Zelensky will den neuerlichen Zwischenfall in der Tschernobyl-Zone heute auch beim Ukraine-Treffen, unter anderem mit Kanzler Merz, in London ansprechen. Dass Anlagen für die nukleare Sicherheit im russischen Angriffskrieg getroffen werden, kommt in das immer wieder vor. Auch die Führung hier in Moskau wirft Kiew fast täglich vor, das von den Russen besetzte Atomkraftwerk Saporischschja anzugreifen. Aus Moskau, Ulf Mauder.
1: Am Flughafen München ist der Betrieb eingestellt worden. Der Tower am Flughafen München wurde aufgrund von Brandgeruch evakuiert, schreibt der Flughafen auf seiner Webseite. Die Bundespolizei sagte der deutschen Presseagentur, es gebe eine bislang unklare Lage. Die Feuerwehr prüfe die Situation. Es handle sich nicht um einen Brand, es würden keine Flammen herausschlagen. Der Flugbetrieb sei zum Teil eingestellt. Zum Sport. Bei den French Open hat Tennisspieler Alexander Zverev das Finale gewonnen. Der 29-jährige Hamburger setzte sich in Paris gegen den Italiener Flavio Cobolli in 5 Sätzen durch. Zverev holte damit den ersten Grand-Slam-Titel in seiner Karriere.
3: Mit diesem Sieg gehört Alexander Zverev endlich zu den ganz Großen in der Tenniswelt. Der letzte Deutsche, dem im Einzel ein Sieg bei einem Grand-Slam-Turnier gelungen ist, war Boris Becker. 30 Jahre ist das inzwischen her. Für Zverev ist auch ein kleiner Fluch gebrochen. Seine 3 Grand-Slam-Finals vorher hatte er alle verloren. Diesmal in Paris hat er auch davon profitiert, dass der Weltranglisten-Erste Jannik Sinner früh ausgeschieden ist und der Sieger der vergangenen beiden Jahre Carlos Alcaraz verletzt fehlte. Jan-Henner Reitze, Sportredaktion.
1: Auch Bundeskanzler Friedrich Merz gratulierte. Was für ein außergewöhnlicher Erfolg, schrieb Merz bei X.
4: Und das waren die Nachrichten mit Tine Klimach.
0: Das Wetter.
5: Das lange Wochenende geht trocken und ruhig zu Ende. Heute Nacht 12 bis 7 Grad. Morgen geht es mit vielen Wolken in die neue Arbeitswoche. Gegen Nachmittag regnet und gewittert es stellenweise. Das Ganze bei 22 bis 25 Grad.
0: NRW Verkehr.
5: A535 Wuppertal Richtung Velbert zwischen Wülfrath und Velbert. Da gibt es dichten Verkehr, deswegen 5 Minuten Zeitverlust. Gute Fahrt.
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5: Zum Wochenausklang können wir doch was ganz Entspanntes gebrauchen jetzt, oder? Elton John, Circle of Life habe ich rausgesucht für uns aus den 90ern. Ich bin Patrick Rickert. Schönen Abend!

0: 4 Tage nur noch.
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2: Nächste Woche geht sie los, die Fußball-Weltmeisterschaft. Und bei dieser WM geht es nicht nur um Spieler, Trainer und Taktik, es geht auch um Menschen. Menschen, die sich monatelang abgeschuftet haben, in Fußballstadien echten Fußballrasen auszulegen. Die Greenkeeper nämlich, Kollege Leo Arrighi.
3: Denn viele der großen US-Arenen sind eigentlich auf Kunstrasen ausgelegt. Für die FIFA reicht das natürlich nicht. Bei der WM muss auf Naturrasen gespielt werden. Also werden aus manchen ursprünglicher Footballstadien halbe Gewächshäuser. Ja, das ist kein Scherz. Der Rasen, der jetzt zum Beispiel in Atlanta, Dallas oder Houston liegt, kommt von ein und derselben Firma. Die haben den Rasen vorher ein Jahr lang auf ihrer Farm gezüchtet, gehegt und gepflegt und dann in so riesigen abgespaceden Kühltrucks in die Stadien gebracht. In Houston zum Beispiel, da liegen jetzt also rund 7.500 Quadratmeter echter Rasen im Stadion. Und dieser Rasen, der wird behütet von Wachstumslampen, Bewässerung, Belüftung und natürlich ganz vielen beflissenen Aufpassern. Und ich persönlich finde, das Absurde an der Sache ist, wenn alles gut läuft, merkt am Ende niemand was davon. Der Ball rollt, die Spieler grätschen, alle reden über Tore und irgendwo steht ein einsamer Greenkeeper am Rand und denkt, gern geschehen, ihr Rasenbanausen.
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1: Das Wetter.
2: Wir kommen trocken durch den Abend und die Nacht bei 12 bis 7 Grad. Morgen am Montag dann bis zu 25 Grad. Allerdings bleibt es bewölkt und ab dem späten Nachmittag sind örtlich Regen oder Gewitter möglich.
1: NRW Verkehr.
2: Es gibt keine Staus mehr, kommt gut durch die Nacht.
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2: Hallo, Patrick Rickert hier. Ja, Taylor Swift wird auch immer reicher und reicher und reicher. Jetzt hat sie die 2-Milliarden-Dollar-Marke geknackt. Da sagen wir doch herzlichen Glückwunsch. Und hier kommt die nächste Kohle rein in Form von GEMA-Gebühren. Ich spiele uns Taylor Swift mit Opalite auf die 3 Milliarden. 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

0: Könnt ihr euch Atze Schröder beim Staubsaugen vorstellen? Nee, ich auch nicht. Oder beim Spülmaschine ausräumen? Nein. Aber dieses Phänomen soll es geben.
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3: Ja, nee, ist klar. Sag mal, Männer, helft ihr auch so schön im Haushalt wie ich? Ja, ich bin ein Vorbild. Ich bin ja vor 7 Jahren nach Hamburg gezogen und seitdem habe ich mich ganz gut entwickelt, was die Bewältigung der Hausarbeit angeht. Natürlich unter Anleitung, weil ich hatte ja echt keine Ahnung damals. So wie Udo Lindenberg im Hotel wohnen, das wäre damals für mich die beste Lösung gewesen. Aber als ich gestern Mittag nach Hause kam, war Spatzel noch bei der Arbeit und hier in der Küche stand so ein bisschen was rum. Mittagessen musste ich nur noch warm machen, das hatte sie alles vorbereitet. So, Spülmaschine war gerade durch, also erstmal das Geschirr und Besteck in die Spüle gestellt. Danach habe ich ein zauberhaftes Nickerchen auf dem Sofa gemacht. Dann Fußball-Podcast gehört, ist ja auch wichtig, weil die WM bald anfängt. Ja, und was soll ich sagen, ruckzuck war es 18 Uhr und meine Perle kam zur Haustür rein. Und dann kam natürlich auch schon die Frage, hast du die Spülmaschine ausgeräumt? Ich sag, ja klar. Sicher? Ja gut, dann räume ich sie halt nochmal aus. Wie gesagt, ich lerne ja auch noch. Ich bin doch erst im 7. Ausbildungsjahr. Küche, Schlafzimmer, Wohnzimmer, da darf ich alles schon alleine machen. Badezimmer unter Aufsicht, wo ich überhaupt nicht ran darf, sind Waschmaschine und Trockner. Da gab es mal vor Jahren ein Desaster, als ich das versucht habe. Seitdem ist Wäsche tabu für mich. Immerhin passen die Kurt Cobain-T-Shirts jetzt ihrem Patenkind. Ja.
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1: Ich bin Tine Klimach. Nach den neuesten Raketenangriffen des Irans auf Israel will US-Präsident Trump den israelischen Ministerpräsidenten Netanyahu auffordern, auf Vergeltungsschläge zu verzichten. Trump habe ein entsprechendes Telefonat mit Netanyahu angekündigt. Das berichtete ein Reporter des Nachrichtenportals Axios auf X. Am späten Abend feuerte der Iran mehrere Raketensalven auf Israel. Laut dem israelischen Militär wurden alle Raketen der ersten Wellen abgefangen. Gleichzeitig habe man weitere Raketenangriffe identifiziert. Die Luftabwehr sei im Einsatz. Der Deutsche Gewerkschaftsbund will die Betriebsrente vorantreiben. Etwa 20 Millionen Menschen in Deutschland hätten keine betriebliche Altersvorsorge, weil sie in Unternehmen ohne Tarifbindung tätig seien, kritisierte DGB-Chefin Fahimi im Redaktionsnetzwerk Deutschland.
2: Die Gewerkschaften wollen das gemeinsam mit den Arbeitgebern für alle Beschäftigten regeln. Konkrete Vorschläge will DGB-Chefin Fahimi Ende des Monats vorlegen. Eins ist für sie aber sicher, die Kosten dürften nicht allein die Arbeitnehmer tragen. In vielen anderen europäischen Ländern zahlen Arbeitgeber laut Fahimi sogar mehr in die Altersvorsorge ein als ihre Beschäftigten. Die Debatte kommt zu einer Zeit, in der die Bundesregierung an einer großen Rentenreform arbeitet. Sozialverbände und auch die Opposition fordern dabei mehr Tempo. Zoe Tassovali, Redaktion.
1: Nach dem tödlichen Einsturz eines Hauses im sächsischen Görlitz sind zwei mutmaßliche Metalldiebe festgenommen worden. Sie stehen im Verdacht, die Rohrleitungen im Gebäude beschädigt oder manipuliert zu haben, teilten Polizei und Staatsanwaltschaft am Abend mit. Zwei Männer aus Polen und Afghanistan sollen auf der Suche nach Diebesgut in dem Haus gewesen sein. Die Männer sitzen bereits wegen anderer Vorwürfe in Untersuchungshaft. Bisher war vermutet worden, dass eine Gasexplosion das Unglück verursacht hat. Dabei sind drei Menschen ums Leben gekommen. Zum Sport. Tennisspieler Alexander Zverev hat das Finale der French Open gewonnen. Der 29-Jährige setzte sich in Paris gegen den Italiener Flavio Cobolli in 5 Sätzen durch. Zverev holte damit den ersten Grand-Slam-Titel seiner Karriere. Für ihn ein langer Weg. 3-mal war er schon im Finale gescheitert, doch diesmal nicht.
3: Finally, it's a happy end.
1: Wie er nach dem Sieg sagte. Auch Bundeskanzler Friedrich Merz meldete sich via X zu Wort. Herzlichen Glückwunsch zum großartigen Sieg. Diese starke Leistung begeistert ein ganzes Land, schrieb er.
4: Das Wetter.
5: Jetzt in der Nacht nur noch gering bewölkt und trocken, das bei noch 12 bis 7 Grad. Dann heute am Montag geht es dann auch erstmal wolkig weiter. Im Nachmittagsverlauf verdichten sich die Wolken dann nochmal und dann wird es auch schon wieder nass. Schauerartiger Regen, einzelne Gewitter, alles möglich. Und dazu messen wir 22 bis 25 Grad.
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6: Zurzeit liegen uns keine Meldungen vor. Wir wünschen allen unterwegs gute Fahrt.
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5: Tja, und damit geht's rein in die neue Woche. Ich bin Andreas Grunwald. Euch eine angenehme Nacht.
7: Bye.

0: das hier, Phil Collins und You'll Be In My Heart. Fahrradfahren im Sommer, ja. Noch angesagter, als es eh schon ist, oder? Muss ja auch vorher keinen großen Check durchführen, wie jetzt vom Start eines Flugzeugs oder so. Wobei, Karl Grünberg vom Allgemeinen Deutschen Fahrradclub, der sagt, ja, ein bisschen intensiver darf es dann doch schon sein. Wir müssen ja schon schauen, ob das Zweirad überhaupt verkehrstauglich ist.
1: Als erstes checke ich die Bremsen. Also greifen sie richtig? Gibt es Schleifgeräusche? Wenn hier irgendwas nicht in Ordnung ist, ab in die Werkstatt, weil die Bremse ist neben der Kette wirklich das Wichtigste.
0: Ja, und jetzt natürlich die Frage, was ist sonst im Sommer noch zu beachten?
1: Weil es jetzt warm und heiß wird, lohnt sich für mich auf jeden Fall ein Flaschenhalter am Fahrrad. So ist die Trinkflasche immer griffbereit. Oder auch eine Fahrradtasche. Hier kann man ganz wunderbar seine Badesachen einpacken, eine Wassermelone und eine Decke und dann zum Ausflug mit dem Fahrrad zum nächsten See fahren.
0: Ja, das klingt doch lecker, ne? Da muss ja jetzt nur noch das sommerliche Wetter zurückkommen. Fahrrad ist zumindest startklar.
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0: Das Wetter.
1: Jetzt in der Nacht wenig bewölkt und meist trocken, das bei noch 12 bis 7 Grad. Die neue Woche, die startet dann meist wolkig, im Nachmittagsverlauf dann zunehmend stark bewölkt und der restliche Montag wird dann auch schon wieder nass und das bei 22 bis 25 Grad.
0: NRW Verkehr, euer KI-Navigator, aktuell und schnell.
2: Zurzeit liegen uns keine Meldungen vor. Wir wünschen allen unterwegs gute Fahrt.
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1: Tja, und weiter geht's durch die Nacht jetzt mal mit Musik von Britney Spears. Hier ist sie mit Oops, I Did It Again.

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0: Das hier Michael Jackson und Man in the Mirror.
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0: Tja, genau so wird's. Das Rainbow Festival am Fühlinger See in Köln geht am 27. Juni in die schon zweite Runde, präsentiert von uns, den NRW-Lokalradios. Und auch dieses Jahr sind wieder richtig gute Mega-Acts mit dabei, wie zum Beispiel die No Angels, Kamrat oder auch Felix Jähn. Felix war ja letztes Jahr auch schon mit von der Partie und fand's total super.
3: Auf fast allen großen Festivals, die es Deutschland und weltweit gibt, auf denen ich so in meinen letzten 10 Jahren der Karriere gespielt habe, mich oft so ein bisschen einsam gefühlt. So als queere Person sind ja auch in Line-Up echt nicht viele, bis manchmal gar keine außer mir so vorhanden. Und auch im Publikum habe ich das deutlich gemerkt und ich habe mich total gefreut, weil das ja auch ein Stück weit die Idee vom Rainbow Festival war.
0: Absolut. Und jetzt ist natürlich die Frage, zaubert der diesmal wieder was Besonderes da aus dem Hut? Antwort, ja, macht er.
3: Ich weiß gar nicht, wie viel ich schon announcen darf. Ich glaube, ich darf euch noch keinen Namen nennen. Aber es gibt auf jeden Fall eine mega crazy krasse Überraschung beim Rainbow Festival dieses Jahr, weil ich werde eine neue Single rausbringen, kurz vorher. 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Und mehr darf ich noch nicht verraten. 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
0: Ja, also mehr wird nicht verraten, mit wem und mit welchem Song er dann beim Rainbow Festival Auftritt performen wird. 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Hier bei uns gibt's jetzt erstmal Musik und zwar von Felix Jähn.
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1: Ich bin Tine Klimach. US-Präsident Trump bestreitet, versprochen zu haben, keine neuen Kriege zu beginnen. Warum habe er sonst das stärkste Militär der Welt aufgebaut, fragte er in einem Gespräch mit dem US-Sender NBC News. In früheren Aussagen hatte Trump anders geklungen.
2: Noch im Wahlkampf hatte Trump sich ganz klar gegen neue Kriege ausgesprochen. Das war 2024 ein zentrales Motto seiner Kampagne. Mit seinem Antikriegsversprechen wollte er Wähler für sich gewinnen. Schon mehrfach hatte Trump behauptet, er sei seit langem der erste Präsident, der keine neuen Kriege begonnen habe. Stattdessen werde er Kriege beenden. Wie das mit dem Iran-Krieg und der US-Offensive in Venezuela zusammenpasst, ist unklar. Aus Washington, Karl Mischke.
1: US-Präsident Trump scheint zumindest im Iran-Krieg deeskalieren zu wollen. Nach den neuesten Raketenangriffen des Irans auf Israel will US-Präsident Trump den israelischen Ministerpräsidenten Netanyahu auffordern, auf Vergeltungsschläge zu verzichten. Trump habe ein entsprechendes Telefonat mit Netanyahu angekündigt. Das berichtete ein Reporter des Nachrichtenportals Axios auf X. Am späten Abend feuerte der Iran mehrere Raketensalven auf Israel. Laut dem israelischen Militär wurden alle Raketen der ersten Wellen abgefangen. Die Luftabwehr sei im Einsatz. Wie wirkt sich die Cannabis-Legalisierung auf die Verkehrssicherheit aus? Um das künftig besser beurteilen zu können, sollen schwere Verkehrsunfälle unter Cannabis-Einfluss genauer erfasst werden. Das sieht ein Gesetzentwurf des Bundesverkehrsministeriums vor.
3: Bislang lässt sich nur schwer nachvollziehen, welche Rolle Cannabis bei schweren Unfällen tatsächlich spielt. Künftig sollen deshalb THC-Werte aus Polizeikontrollen systematisch in die Unfallstatistik einfließen. So wollen Forscher und Behörden besser verstehen, wer unter Cannabis-Einfluss verunglückt und wo Aufklärung nötig ist. Erfasst werden sollen Unfälle mit Verletzten oder Toten sowie schwere Unfälle mit hohem Sachschaden. Kommende Woche berät auch der Bundestag darüber. Zoe Tassovali, Redaktion.
1: Am Münchner Flughafen wurde im Tower Feueralarm ausgelöst. Nun ist klar, der Auslöser ist ein defektes Bauteil gewesen. Es gehörte zu der Lüftungsanlage und wurde dann ausgetauscht, wie ein Sprecher des Flughafens am späten Abend sagte. Nun könne der Tower wieder ohne Einschränkungen arbeiten. Etwa 2 Stunden lang wurde wegen des Brandgeruchs der Flugverkehr gestoppt. Der Münchner Flughafen wollte nun möglichst viele Flüge noch bis in die Nacht hinein abfertigen.
4: Das Wetter.
5: Jetzt in der Nacht meist trocken, da ziehen auch nur noch wenige Wolken durch. Werte messen wir noch mal so zwischen 12 und 7 Grad in dieser Nacht. Der Montag startet dann erst locker bewölkt. Am Nachmittag nimmt die Bewölkung dann auch schon wieder zu. Und neuer Regen zieht durch. Das bei 22 bis 25 Grad.
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6: Zurzeit liegen uns keine Meldungen vor. Wir wünschen allen unterwegs gute Fahrt.
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5: Tja, einen großartigen 90er packen wir gleich mit rein in die Nacht von MC Hammer. Spielen jetzt erstmal Musik von Benson Boone. Hier ist er mit Beautiful Things. Ich bin Andreas Grunwald. Hallo zusammen.

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0: MC Hammer, You Can't Touch This, Atze Schröder. Ja, auch Profi übrigens beim Staubsaugen oder beim Ausräumen der Spülmaschine, behauptet er zumindest. Hier mal der Beweis.
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3: Ja, nee, ist klar.
4: Sag mal, Männer, helft ihr auch so schön im Haushalt wie ich? Ja, ich bin Vorbild. Ich bin ja vor 7 Jahren nach Hamburg gezogen und seitdem habe ich mich ganz gut entwickelt, was die Bewältigung der Hausarbeit angeht. Natürlich unter Anleitung, weil ich hatte ja echt keine Ahnung damals. So wie Udo Lindenberg im Hotel wohnen, das wäre damals für mich die beste Lösung gewesen. Aber als ich gestern Mittag nach Hause kam, war Spatzel noch bei der Arbeit und hier in der Küche stand so ein bisschen was rum. Mittagessen musste ich nur noch warm machen, das hatte sie alles vorbereitet. So, Spülmaschine war gerade durch, also erstmal das Geschirr und Besteck in die Spüle gestellt. Danach habe ich ein zauberhaftes Nickerchen auf dem Sofa gemacht. Dann Fußball-Podcast gehört, ist ja auch wichtig, weil die WM bald anfängt. Ja, und was soll ich sagen, ruckzuck war es 18 Uhr und meine Perle kam zur Haustür rein. Und dann kam natürlich auch schon die Frage, hast du die Spülmaschine ausgeräumt? Ich sag, ja klar. Sicher? Ja gut, dann räume ich sie halt nochmal aus. Wie gesagt, ich lerne ja auch noch. Ich bin doch erst im 7. Ausbildungsjahr. Küche, Schlafzimmer, Wohnzimmer, da darf ich alles schon alleine machen. Badezimmer unter Aufsicht, wo ich überhaupt nicht ran darf, sind Waschmaschine und Trockner. Da gab es mal vor Jahren ein Desaster, als ich das versucht habe. Seitdem ist Wäsche tabu für mich. Immerhin passen die Kurt Cobain-T-Shirts jetzt ihrem Patenkind. Ja.
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0: Das Wetter.
1: Jetzt in der Nacht nur noch gering bewölkt und trocken, das bei noch 12 bis 7 Grad. Dann heute am Montag geht es dann auch erstmal wolkig weiter. Im Nachmittagsverlauf verdichten sich die Wolken dann nochmal und dann wird es auch schon wieder nass. Schauerartiger Regen, einzelne Gewitter, alles möglich. Und dazu messen wir 22 bis 25 Grad.
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2: Zurzeit liegen uns keine Meldungen vor. Wir wünschen allen unterwegs gute Fahrt.
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1: Ja, und was haben wir noch Hübsches dabei in dieser Nacht? Jetzt beispielsweise Musik von Linkin Park. Spielen wir Castle of Glass. Ich bin Andreas Grunwald. Angenehme Nacht zusammen.

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1: Ich bin Tine Klimach. Deutschland, Frankreich, Großbritannien und die Ukraine haben den russischen Präsidenten Putin zu einer sofortigen Waffenruhe und Verhandlungen über ein Ende des Kriegs aufgerufen. Ausgangspunkt dafür soll die derzeitige Frontlinie in der Ukraine sein. Die USA sowie Europa sollten aktiv an den Gesprächen beteiligt werden, heißt es in einer gemeinsamen Erklärung, die Kanzler Merz, Präsident Macron, Premier Starmer und Präsident Zelensky nach ihrem Treffen in London veröffentlichten. Die Kriege, Konflikte und geopolitischen Spannungen auf der Welt drohen, die Atommächte weltweit in eine Spirale der Aufrüstung zu treiben. Das geht aus dem neuen Bericht des Stockholmer Friedensinstituts SIPRI hervor.